0: Man kann es gar nicht glauben, morgen um die 30 Grad.
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0: Ja, ich hoffe, ihr habt die Sommerklamotten mal so ein bisschen gecheckt, ne? Kurze Hose, Top, Sommerkleid, das könnte gut wahrscheinlich nochmal gelüftet werden, mal rausgehängt werden, ne? War ja doch eine Weile nicht im Einsatz. Oder ihr macht es einfach so, ihr kauft euch den Kram neu. Na, morgen der letzte Geldregentag, ja, das große Finale. Und glaubt's mir, da werden wir nochmal ordentlich Geld reinstecken. Aber ganz bestimmt. Wenn ihr wollt, könnt ihr euch jetzt schon in Ruhe bewerben. Die landesweite Geldregen-Hotline, das ist die 01379635000. Das Ganze kostet 50 Cent pro Anruf. Mitmachen könnt ihr, wenn ihr 18 seid. Also morgen letzte Runde Geldregen.
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0: Das Wetter.
1: Sehr angenehm heute Nacht. Trocken und klar ist es. 7 bis 10 Grad haben wir. Das sind so Temperaturen, die hätten wir uns vor einer Woche noch tagsüber gerne gewünscht. Morgen dann viel Sonne und wir packen temperaturtechnisch nochmal richtig was drauf. Bis zu 30 Grad.
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2: A30 Osnabrück, Bad Oeynhausen. Zwischen Bad Oeynhausen Ost und Kreuzbad Oeynhausen. 2 Kilometer Stau. Und A44 Dortmund-Kassel zwischen Kreuz Dortmund-Unna und Kreuz Werl 1 Kilometer stockender Verkehr. Wir wünschen allen unterwegs gute Fahrt.

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0: Teddy Swims, Mr. Know-It-All. Das ist Neubau zum besten Mix. Gleich noch Tim Bensko mit Kopf hoch. Bis dahin hören wir, wie sich unser Hannes mit den wirklich wichtigen Dingen beschäftigt.
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2: Wer von euch benutzt eigentlich wirklich alle Programme seiner Waschmaschine? Ich habe mir eine neue gekauft und mich vor dem Kauf echt mit Maschinen beschäftigt. Ja, also ich habe mich in die Materie eingearbeitet wie ein Ketchupfleck in mein weißes T-Shirt. Ich habe Fachliteratur gewälzt, mit Experten gesprochen. Im Prinzip hätte ich sofort bei Miele im Werk anfangen können. Ich habe mich schon für Wetten, dass im Winter beworben. Hannes Höfer wettet, er kann eine Waschmaschine blind zerlegen und dabei den Werbejingle von Meister Propper jodeln. Was hat's gebracht? Jede Wäsche, gleiches Programm. Pflegeleicht bei 30 Grad. Fertig. Wusstet ihr eigentlich, dass Meister Propper in anderen Ländern anders heißt? Monsieur Propre in Frankreich, Maestro Lindo in Italien oder auch Don Limpio. Ja. Und immer dran denken, vorm Saubermachen muss es erstmal schmutzig gemacht werden.
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1: Ich bin David Riemer. Ab Juli wird bei Flügen aus Deutschland weniger Ticketsteuer fällig. Der Bundestag hat am Abend eine entsprechende Gesetzesänderung verabschiedet. Je nach Strecke sinkt die Abgabe pro Flug um 2,50 Euro bis 11,40 Euro. Ob Tickets dadurch günstiger werden, ist allerdings unklar. Wegen stark gestiegener Kerosinpreise gilt es als zweifelhaft, dass Airlines die Ersparnis an Kunden weitergeben. Die Rente ist immer ein Aufregerthema. Aktuell löst ein Bildbericht Diskussion im politischen Berlin aus. Die von der Bundesregierung eingesetzte Rentenkommission, die bis Ende Juni Vorschläge für umfassende Reformen der Alterssicherung machen soll, wolle eine Anhebung des Renteneintrittsalters auf 70 Jahre empfehlen, heißt es darin.
2: Es gab schnellen Widerspruch aus der Bundesregierung und auch von Mitgliedern der Rentenkommission. Bisher sei nichts entschieden und es dauere noch ein paar Wochen, bis die Vorschläge auf dem Tisch lägen, hieß es. Laut Artikel soll die Rente ab 70 für diejenigen gelten, die in den 90ern geboren sind und eben jünger. Auch das Rentenniveau soll sinken und es soll aktuell darüber diskutiert werden, ob man nach wie vor früher in Rente gehen darf. Rente mit 70 hatte schon Wirtschaftsministerin Reiche von der CDU ins Spiel gebracht. SPD, Gewerkschaften und Sozialverbände sind gegen eine generelle Anhebung der Altersgrenze. Aus Berlin, Tine Klimach.
1: Jeder vierte Verbraucher in Deutschland hat Chatbots wie ChatGPT schon um finanziellen Rat gebeten. Das zeigt eine Umfrage des Digitalverbandes Bitkom. Demnach sehen 56% KI bei Geldanlagen, Finanzplanung oder Kreditberatung als Chance, 40% als Risiko.
3: Die Umfrage macht deutlich, wie offen viele Verbraucher inzwischen für künstliche Intelligenz sind und wie hartnäckig zugleich die Vorbehalte bleiben. Bitkom-Präsident Wintergerst verweist darauf, dass Finanzen eine Vertrauensfrage sind und Anwendungen daher transparent, sicher und nachvollziehbar sein müssen. Beim Online-Banking ist die Digitalisierung längst Alltag. 84% nutzen digitale Angebote, meist per Smartphone-App. Thomas Bleskin, Nachrichtenredaktion.
1: Zum Handball. Der SC Magdeburg hat seinen ersten Meistermatchball genutzt und den vierten gesamtdeutschen Titelgewinn vorzeitig perfekt gemacht. Der souveräne Tabellenführer der Bundesliga gewann das Topspiel gegen Verfolger SG Flensburg-Handewitt in letzter Sekunde mit 31:30. Dadurch ist Magdeburg an den letzten drei Spieltagen von den Verfolgern nicht mehr einzuholen.
0: Das Wetter.
4: In der Nacht zum Freitag ist es meistens klar, regnen soll es nicht. Tiefstwerte, die liegen so zwischen 12 und 8 Grad. Am Tag wird es dann sommerlich schön mit viel Sonne und bis zu 28 Grad.
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5: A30 Osnabrück, Bad Oeynhausen. Zwischen Bad Oeynhausen Ost und Kreuz Bad Oeynhausen. 2 Kilometer Stau. Wir wünschen allen unterwegs gute Fahrt.
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4: Hallo zusammen, ich wünsche euch eine ganz schöne Nacht mit uns. Ich bin Johanna Tänzer und wir machen das ganz entspannt um diese Uhrzeit alles. Alex Warren hilft da auch bei. Das ist seine ganz schöne Single Ordinary.

0: Also, es könnte kein schöneres Geschenk zu seinem Geburtstag sein. DJ Martin Garrix aus den Niederlanden ist vor kurzem 30 geworden und hat dann seine gemeinsame Single mit Ed Sheeran rausgehauen. Repeated heißt der Song. Sarah Heinz aus der Musikredaktion. Und diesen Song, den hatten die zwei ja tatsächlich schon eine ganze Weile in Pedo, ne?
1: Ja, und zwar ganze 12 Jahre. Damals hatten sich Ed Sheeran und Martin Garrix in Amsterdam angefreundet und den Song aufgenommen. Rausgebracht haben sie ihn aber erst jetzt. Und genau daraus haben die beiden sich auch einen Spaß gemacht und auf Social Media so ein ironisches Ratgebervideo hochgeladen, quasi mit dem Titel 5 Dinge, die man tun kann, um einen Song-Release nicht zu verschieben. Man sollte zum Beispiel nicht zu viel auf allem rumdenken oder zu viel auf Tour sein oder vergessen, dass der Song überhaupt existiert. Aber das ist den beiden natürlich nicht passiert.
0: Nee, natürlich nicht. Musikalisch ist es auch eine spannende Kiste, ne?
1: Ja, wir haben einerseits Ed Sheeran, der wie gewohnt mit seiner Gitarre und seiner warmen, gefühlvollen Stimme in den Song geht. Und dann kommen da aber die elektronischen Beats von Martin Garrix drauf. Mit denen geht es zwischendurch auch nach vorne. Der Song ist also nicht eine Ballade oder so, sondern hat viel Energie, macht Spaß beim Zuhören. Und ich finde, der gibt einem auch so ein warmes Gefühl. Also passt eigentlich ganz gut zum Sommer.
0: So ist es. Und der steht ja jetzt hier an, ne? Deswegen hören wir jetzt auch direkt rein. Das ist die neue Single von Ed Sheeran und Martin Garrix, Repeated.
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0: Das Wetter.
1: In der Nacht ist es leicht bewölkt bis sternklar. Es bleibt trocken bei Temperaturen von 8 bis 12 Grad. Tagsüber kriegen wir dann einen richtig schönen Sommertag mit bis zu 28 Grad.
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2: Zurzeit liegen uns keine Meldungen vor. Wir wünschen allen unterwegs gute Fahrt.
1: Hallo zusammen, willkommen in dieser Nacht zum Freitag. Schön, dass ihr am Start seid. Ich habe jetzt so einen guten Song für euch. Hatte ich lange nicht mehr auf dem Schirm, aber dürfen wir nicht vergessen. Und zwar One Tea and Cool Tea mit The Magic Key. Kennt ihr den noch? Ist aus dem Jahr 2002.

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0: Eine schöne Nacht mit uns. Also Leute, wenn wir jetzt schon an Pfingsten Temperaturen wie in Spanien bekommen, 30 Grad, dann brauchen wir hier auch ein paar spanische Vibes.
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1: Ich bin David Riemer. In Apotheken gibt es schon jetzt nicht nur Medikamente. Künftig sollen sie Patientinnen und Patienten noch weitere Leistungen anbieten können. Das sehen Gesetzespläne von Gesundheitsministerin Waken vor, die der Bundestag heute beschließen soll.
2: Impfungen, Vorsorge oder die gewohnten Medikamente, auch wenn gerade das Rezept fehlt. Die neuen Möglichkeiten sollen die Versorgung insgesamt breiter aufstellen und gegen das Apothekensterben helfen, gerade auf dem Land. Denn so wenige wie aktuell gab es zuletzt vor 50 Jahren. Künftig sollen Apotheken viel mehr Leistungen anbieten dürfen, von Blutabnahmen über Schnelltests bis zur Früherkennung von Krankheiten. Auch wann sie öffnen wollen, sollen die Apotheken künftig selbst entscheiden dürfen, je nach Bedarf. Das ist bisher wesentlich strenger geregelt. Ursula Winkler, Nachrichtenredaktion.
1: Ab Juli wird bei Flügen aus Deutschland weniger Ticketsteuer fällig. Der Bundestag hat am Abend eine entsprechende Gesetzesänderung verabschiedet. Je nach Strecke sinkt die Abgabe pro Flug um 2,50 Euro bis 11,40 Euro. Ob Tickets dadurch tatsächlich günstiger werden, ist allerdings unklar. Wegen stark gestiegener Kerosinpreise wird angezweifelt, dass Airlines die Ersparnis an Kunden weitergeben. Die Bundesanwaltschaft hat Anklage gegen einen Mann erhoben, der im Auftrag des Irans Juden und Freunde Israels für Mord- und Brandanschläge ausgespäht haben soll. Darunter waren der Präsident des Zentralrats der Juden Schuster sowie der Präsident der Deutsch-Israelischen Gesellschaft Beck.
3: Die Bundesanwaltschaft wirft einem Dänen mit afghanischen Wurzeln geheimdienstliche Agententätigkeit vor. Mit angeklagt ist ein mutmaßlicher Komplize. Er soll ihm zugesagt haben, bei möglichen Anschlägen zu helfen. Der 53 Jahre alte Hauptbeschuldigte soll im vergangenen Jahr den Auftrag von einer Auslandseinheit der iranischen Revolutionsgarden erhalten haben. Er sollte Informationen über Schuster und Beck einholen und zwei jüdische Lebensmittelhändler in Berlin ausspähen. Der mutmaßliche Spion wurde schon im vergangenen Juni in Dänemark festgenommen und wenige Wochen später nach Deutschland überstellt. Tine Klimach, Nachrichtenredaktion.
1: Zum Fußball. Bundesligist VfL Wolfsburg ist im Relegationsspiel gegen den Zweitligisten SC Paderborn nicht über ein torloses Unentschieden hinausgekommen. Die Niedersachsen konnten beim 0:0 den Heimvorteil gegen den Zweitligadritten nicht nutzen und müssen weiter um ihren Verbleib in der Bundesliga zittern. Das Rückspiel ist am kommenden Montag in Paderborn.
0: Das Wetter.
4: Die Nacht ist ruhig und sternklar. Die Tiefstwerte liegen zwischen 8 und 12 Grad. Tagsüber wird es richtig schön mit einem Mix aus Sonne, Wolken und ja, Werten von bis zu 28 Grad.
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5: A45 Hagen-Dortmund zwischen Westhofener Kreuz und Dortmund Süd. 1 Kilometer Stau. Wir wünschen allen unterwegs gute Fahrt.
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4: Hallo, hallo. Johanna Tänzer ist hier an diesem ganz frühen Freitagmorgen. Schön, dass ihr dabei seid. Ich wünsche mir, dass ihr jetzt alle ganz laut und auch sehr gerne sehr schief mitsingt bei dieser Hammerballade von Lady Gaga und Bruno Mars. Das ist Die with a Smile.

0: Whitney Houston. I wanna dance with somebody. Eine schöne Nacht wünsche ich euch. Der Mai ist auch einfach zu gut zu uns, ne? Weil jetzt kommt ja schon wieder dieses lange Wochenende. Also, ich glaube, da freuen wir uns jetzt alle drauf. Und dann soll es ja auch noch so mega heiß werden. Bis zu 30 Grad heute. Es überfordert mich auch so ein bisschen. Geht's euch auch so? Weil das ist ja dann schon wieder Hochsommer. Was habt denn ihr so? Was macht ihr überhaupt Pfingsten?
1: Party machen.
2: Wir haben einen Garten, den werden wir nutzen.
3: Nein, Pfingsten fahren wir nicht weg. Das ist uns zu voll.
4: Muss arbeiten und Sport.
5: Ja, ich bin gar nicht da. Ich bin in London. Bisschen Urlaub.
6: Ja, wir wollen wandern. Wenn es heiß werden soll, wahrscheinlich eher so in den Wald.
0: Ja, das klingt doch gut. Das sind gute Pläne. Oder wir fahren auch mal wieder nach Holland, Leute. Das macht doch bestimmt sonst keiner, ne?
7: Wie

0: Das Wetter.
1: In der Nacht zum Freitag ist es meistens klar, regnen soll es nicht. Tiefstwerte, die liegen so zwischen 12 und 8 Grad. Am Tag wird es dann sommerlich schön mit viel Sonne und bis zu 28 Grad.
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2: A61 Mönchengladbach-Koblenz zwischen Mönchengladbach-Wickrath und Mönchengladbach-Güderrath. Dichter Verkehr, 10 Minuten Zeitverlust. Wir wünschen allen unterwegs gute Fahrt.

Hallo, hallo. Guten Morgen. Johanna Tänzer ist hier. Eine schöne Nacht wünsche ich euch mit uns. Haltet bitte durch. Und ja, an alle Frühaufstehermäuse, herzlich willkommen im ganz frühen Freitag. Das ist ein Last Goodnight mit Pictures of You. 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

0: wants to live forever? Ja, niemand. Ich glaube, niemand will für immer leben, oder? Vor allem aber will niemand totgesagt werden, obwohl er noch lebt. Habt ihr das mitbekommen? So ein britischer Radiosender, Radio Caroline, die haben ja fälschlicherweise einfach den Tod von King Charles vermeldet. Die haben ja einfach gesagt, er wäre schon gestorben. Was war da los? Ja, die hatten so einen Nachruf schon vorproduziert für den Fall. Und ja, irgendwie gab es einen Computerfehler und das Ding ist einfach gelaufen. Nee, kann ja aber passieren. Aber unangenehm.
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0: Guten Morgen an diesem ganz frühen Freitag.
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0: Mein Kollege Leo Arrighi ist da. Guten Morgen.
2: Guten Morgen.
0: So, und viele freuen sich wahrscheinlich jetzt einfach gerade nur auf Pfingsten, ne?
2: Ja, ich denke auch. Ist auch wirklich genial, oder? Langes Wochenende, Kurztrip, Familie besuchen, irgendwo draußen sitzen. Und das geht ja jetzt auch ganz wunderbar. Also, das sind krasse Temperaturen für mich, oder?
0: Ja,
2: also,
0: ich komme da gar nicht klar darauf.
2: Wir sind im Mai, das muss man sich auch noch vorstellen. Und in vielen Teilen NRWs dann über 30 Grad. Ich finde, das sind beste Voraussetzungen für ein pfingstiges Wochenende.
0: Ein pfingstiges Wochenende. Ja, ein ganz, ganz pfingstiges Wochenende wird das. Ja. Morgen Abend gibt es dann noch das große DFB-Pfingst-Pokalfinale in Berlin.
2: Ja, quasi, genau. Bayern München gegen den VfB Stuttgart im Olympiastadion. Für die Bayern ist das tatsächlich das erste Pokalfinale seit 2020. Könnten mit einem Sieg jetzt immerhin noch das Double holen. In der Champions League sind sie ja raus. Mhm. Und auch krass überhaupt, dass sie das letzte Mal vor 6 Jahren im Finale waren, finde ich. Ne?
0: Ja.
2: Sind in den letzten Jahren auch oft sehr unerwartet gegen ziemlich kleine Vereine ausgeschieden. Naja, dieses Jahr wirken sie auf jeden Fall national wieder sehr dominant, kann man sagen. Stuttgart dagegen hat sich eher durchs Turnier gekämpft und stand teilweise sogar schon kurz vorm Aus.
0: Und dann könnte heute Abend ja noch jemand in NRW plötzlich Multimillionär werden.
2: Ja, das ist auch verrückt. Der Euro-Jackpot liegt heute nämlich bei 120 Millionen Euro. Also höher als das geht's nicht, muss man sagen. Ist wirklich absurd viel Geld.
0: Wahnsinn.
2: Und selbst die zweite Gewinnklasse, die bringt aktuell schon ungefähr 20 Millionen Euro. Ja, also erst diese Woche hat schon jemand aus dem Raum Essen gewonnen, nämlich über 1 Million Euro und dazu mit einem Einsatz von nur knapp 11.
0: Geil, mega. Wir gratulieren natürlich an den Gewinner nach Essen. Grüße. Und ansonsten freuen wir uns auf was pfingstiges Wochenende.
2: Ja.
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1: Mit Katrin Meyer-Sebastian. Guten Morgen. In Apotheken gibt es schon jetzt nicht nur Medikamente. Künftig sollen sie aber noch weitere Leistungen anbieten können. Von Impfungen über Vorsorge bis zu mehr Arzneien, auch ohne sonst nötiges Rezept. Das sehen Gesetzespläne von Gesundheitsministerin Warken vor, die der Bundestag heute beschließen soll. US-Präsident Trump will zusätzlich 5.000 US-Soldaten nach Polen entsenden. Das kündigte der Republikaner auf der Plattform Truth Social an. Konkreteres etwa, wann und von wo die US-Soldaten nach Polen verlegt werden sollen, sagte Trump nicht. Und jetzt das Wichtigste von hier. In Bonn werden wohl die Taxitarife angepasst und das bedeutet, die Preise werden größtenteils steigen. Zuletzt war das in Bonn vor 3 Jahren der Fall, weil aber die Kosten der Betriebe auch kontinuierlich gestiegen sind, hat Taxi Bonn beantragt, auch die Tarife entsprechend anzupassen. Ohne eine solche Anpassung des Bonner Taxitarifs sei die wirtschaftliche Existenz vieler Betriebe sonst gefährdet, heißt es. Der Grundpreis soll von 3,60 Euro auf 4,90 Euro steigen. Ab dem 2. Kilometer werden es dann je nach Uhrzeit 39 Cent bzw. 44 Cent mehr. Nächste Woche soll sich der Bonner Verkehrsausschuss mit dem Taxitarif beschäftigen. Die finale Entscheidung liegt aber dann beim Stadtrat. Jedes Jahr findet am 22. Mai der Internationale Tag der biologischen Vielfalt statt. Das ist heute. Das Ganze hat einen wichtigen Anlass, denn das Ausmaß des Artensterbens war in der Geschichte der Menschheit noch nie so groß wie heute. Passend zum globalen Aktionstag berichtet auch die Stadt Bonn darüber, welche Maßnahmen sie zur Erhaltung natürlicher Lebensgrundlagen beisteuert. Letztes Jahr wurden im Stadtgebiet zum Beispiel 12.000 Quadratmeter Rasenflächen zu Kräuterwiesen umgewandelt. Außerdem beteiligt sich die Stadt an der bundesweiten Aktion Abpflaster. Dann. Dabei geht es um die Entsiegelung von Flächen, um der Natur mehr Platz zu bieten. Es ist ein Großauftrag für die Bonner Telekom. Es geht um künstliche Intelligenz in Behörden. Dokumente sollen dort in Zukunft von einer KI bearbeitet werden, die auch Text zusammenfassen können. Auf diese Weise sollen dann Planungs- und Genehmigungsverfahren schneller werden. Es geht um einen 250 Millionen Euro Auftrag. Den hat die Telekom-Tochter T-Systems bekommen, zusammen mit dem Softwarekonzern SAP aus Baden-Württemberg und dem Wiesbadener Unternehmen SVA. 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
1: Guten Morgen, da ist unser Wettermann Carsten Brandt. Carsten, du kommst mit allerbesten Aussichten.
2: Gute Aussichten für die nächsten Tage. Trocken, sonnig, Temperaturen über der 30-Grad-Marke dann am Wochenende.
1: Und wir gucken kurz auf die Straßen. 5.33 Uhr bei uns im Radio Bonn-Rhein-Siegland. Der ausführlichste Verkehrsservice hat im Moment noch gar nichts zu bieten. Wer was sieht, 0228 4007 111. Allen unterwegs, gute Fahrt.

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2: Alex Warren, Fever Dream.

0: Murray Head. One Night in Bangkok. Hallo, schönen Freitagmorgen.
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2: Die Menschen brauchen Hoffnung, dass sie Arbeit finden und dass sie ihr Leben in die eigenen Hände nehmen.
3: Das gilt bei uns, hier und überall. Eine Perspektive fürs Leben, gebraucht zu werden, gefragt zu sein mit seinen Talenten. Das, sagt Professor Thomas Schwarz, ist das A und O.
2: Und damit stärken wir das Miteinander von Arbeitgebern, von kirchlichen Gemeinschaften, von Pfarreien mit der Gesellschaft vor Ort. Und wenn man gerade die jüngeren Menschen dabei fördert, ihre Zukunft in die Hand zu nehmen, dann kriegt das ganze Land eine Zukunft.
3: Genau darum geht's bei Renovabis, der Solidaritätsaktion der deutschen Katholiken, so der Renovabis-Geschäftsführer. Und das, seitdem der eiserne Vorhang zwischen West und Ost gefallen ist. Jedes Jahr zu Pfingsten jetzt gehen in die geförderten Projekte wieder die Spenden aus allen Gottesdiensten Millionen in 29 Länder in Mittel-, Ost- und Südosteuropa, derzeit vor allem auch in die Ukraine, als ganz praktischer Beitrag für mehr Miteinander, mehr Hoffnung, mehr Zukunft auf unserem gemeinsamen Kontinent. Darum auch das Leitwort diesmal. Zusammen wachsen, damit Europa menschlich bleibt. Und zur ganz praktischen Hilfe, nicht zu unterschätzen, gehört durchaus noch etwas, sagt Erzbischof Heiner Koch, der Renovabis-Bischof.
4: Ich lade Sie herzlich ein, denn auch im gemeinsamen Beten wachsen wir zusammen, indem wir durch das Gebet Brücken bauen. Ich wünsche Ihnen von Herzen eine gesegnete Pfingstzeit.
3: Mehr auf augenblickmalonline.de. Christoph Beckmann von der Katholischen Kirche für Augenblick mal.
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1: Mit Malte Albrecht, schon guten Morgen. Es gibt Neuigkeiten aus Washington, die für die Sicherheitslage in Europa wichtig sind. US-Präsident Trump plant, die Truppenpräsenz in Polen deutlich aufzustocken. 5000 zusätzliche Soldaten will er dorthin schicken. Mehr zum Thema von Thorsten Adolfs.
2: Trump begründet diesen Schritt auf seiner Plattform Truth Social vor allem mit dem guten Verhältnis zum polnischen Präsidenten Nawrocki. Die beiden verstehen sich offensichtlich blendend, seitdem sich Nawrocki im vergangenen Herbst in Washington mit Trump getroffen hat. Details dazu, wann genau die Soldaten verlegt werden oder woher sie kommen, hat der US-Präsident noch nicht verraten. Das Ganze gehört zu einer größeren Neuordnung der amerikanischen Truppen in Europa, nachdem Verteidigungsminister Hegseth vor kurzem den Abzug von etwa 5000 Soldaten aus Deutschland angeordnet hat. Vorausgegangen war ein Streit zwischen Trump und Kanzler Merz über das Vorgehen der USA im Iran. Auch wenn es zuletzt durch Berichte im Wall Street Journal Verwirrung gab, ob geplante US-Brigaden überhaupt noch nach Europa kommen, sagt man in Warschau, dass Polen für zusätzliche Soldaten bereitsteht. Aktuell sind dort schon rund 7400 US-Soldaten im Einsatz.
1: Und jetzt weitere wichtige Nachrichten in unserer Zusammenfassung. Bei Flügen aus Deutschland wird ab Juli weniger Ticketsteuer fällig. Eine entsprechende Gesetzesänderung hat der Bundestag am Abend beschlossen. Je nach Flugstrecke fallen bis zu 11,40 Euro weniger Steuern pro Ticket an. Ob Fliegen am Ende wirklich billiger wird, hängt aber davon ab, ob die Airlines die Ersparnis an die Kunden weitergeben. Bundesfamilienministerin Prien prüft mögliche Kürzungen beim Elterngeld. Der Zeitung Welt sagte sie, sie halte sich an die Sparvorgaben des Koalitionsausschusses. Demnach soll ihr Ministerium insgesamt mehr als 500 Millionen Euro einsparen, davon allein 350 Millionen beim Elterngeld. Nach dem Einsturz eines Wohnhauses in Görlitz ist eine dritte Leiche gefunden worden. Laut Polizei handelt es sich wahrscheinlich um einen 48-jährigen Deutsch-Bulgaren. Vorher waren schon zwei Frauen aus Rumänien tot aus den Trümmern geborgen worden. Auf- oder Abstieg? Alles noch offen nach dem Relegationshinspiel. Der Tabellen-16. Der Fußball-Bundesliga, VfL Wolfsburg, und der Zweitliga-3. SC Paderborn haben sich am Abend 0:0 getrennt. Paderborn stand defensiv sicher und hatte kurz vor Schluss sogar die große Chance zum Siegtreffer, scheiterte aber an der Wolfsburger Abwehr. Das alles entscheidende Rückspiel ist am Montag in Paderborn.
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3: Mit Katrin Meyer-Sebastian. Es ist schon wieder 3 Jahre her, dass die Tarife für Taxis in Bonn gestiegen sind. Jetzt wäre es mal wieder an der Zeit, findet Taxi Bonn, denn die Kosten seien ja auch in die Höhe geschossen. Höhere Preise sind deshalb schon mal beantragt. Sowohl der Grundpreis als auch die Kilometerpreise sollen angehoben werden. Die Bonner Politik muss aber letztlich entscheiden und wir reden drüber in den nächsten News von hier um 9:30.
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4: Die Aussichten für das verlängerte Pfingstwochenende, die kommen hier von unserem Wettermann Carsten Brandt.
5: Guten Morgen.
4: Wie wird's denn so?
6: Guten Morgen. Ja, heute schon sehr schön und sehr schnell warm. 28, 29 Grad. Was für ein Temperaturanstieg. Viel Sonne. Denkt an die Sonnencreme, ne? Badehose am Wochenende über 30 Grad.
4: Liegt schon alles bereit, oder Herr Janssen?
5: Ja, aber sowas von.
4: So, die Temperaturen, die klettern jetzt ganz rasant nach oben. Um kurz nach 6 liegen wir aber jetzt in Bonn am Hauptbahnhof bei 10,9 Grad. Bad Honnef-Igidienberg 12 Grad schon und der Ölberg in Königswinter hier 14 Grad exakt.
5: Da, während ich hier meinen Bohrradanzug noch aufbügel für später, kann ich sagen, hier ist nichts los auf den Straßen. Keine Staus, keine Blitzer. Falls ihr was seht, gerne anrufen oder WhatsAppen.
4: Über die 0228-4007-111. Gute Fahrt und guten Morgen ins Radio Bonn-Rhein-Sieglern nach Niederkassel, nach St. Augustin und guten Morgen nach Meckenheim.
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5: Ja, guten Morgen. Wir sind so excited.
4: Oh ja.
5: Freut uns auf dieses Wochenende und nehmen euch mit heute in einer Show voller toller Tipps.
4: Genau, was wir alles so für euch vorbereitet haben in diesen nächsten 4 Stunden, hört ihr gleich auch nochmal ganz ausführlich um 6:10, denn es ist ja auch noch der große Finalfreitag.
5: Also, jetzt aufdrehen mit uns. Wir starten in ein langes Pfingstwochenende. Guten Morgen.
4: Guten Morgen.

0: Morgen vor dem langen Pfingstwochenende. Hier sind Nico und Jasmin.
1: Guten Morgen.
0: Und wir starten mit euch rein und können jetzt schon mal versprechen, wir haben bestes Wetter für die Veranstaltungen im Radio Bonn-Rhein-Siegland.
1: Heute feiert zum Beispiel das Altstadt Open Air Premiere am Frankenbadplatz mit vielen DJs, Bands und vor allem bei freiem Eintritt und ja auch bestem Wetter. Sprechen wir ausführlich nochmal drüber um 10 nach 7 bei uns hier in der Show.
0: Das ist in Bonn. Rüber geht's nach Mondorf, nach Niederkassel. Da ist traditionelles Strandfest über das gesamte Pfingstwochenende. Die große Kirmes direkt am Mondorfer Rheinufer ab heute Abend.
1: Außerdem läuft in Bonn schon seit gestern ja die Bonner Wissenschaftsnacht. Hochschulen und Museen zeigen in der Bonner Innenstadt ja die tollsten Experimente in einer extra aufgebauten Zeltstadt.
0: In der Hartberghalle in Bonn steigt über Pfingsten eins der größten Tischkicker-Events Europas. Und wir waren mit unserer Reporterin schon vorab eine Runde spielen, hört ihr auch in der Morningshow.
1: So, und am Pfingstmontag präsentieren wir von Radio Bonn-Rhein-Sieg barfuß am Strand, Clubbing Housing am Bikini Beach in Bonn-Oberkassel. Könnt ihr da ordentlich feiern am Montag mit DJ Noel Holler.
0: Und wow, was geht an diesem Wochenende alles? Die Auswahl ist riesig, sagt es uns auch gerne über die WhatsApp. Und wir machen heute Morgen schon mal Lust drauf. Hier ist Radio Bonn-Rhein-Sieg
1: mit Jasmin Lenz
0: und Nico Janssen.
1: Guten Morgen.

0: So, da steht unser Fußball-WM-Kader und der Kölner Said El-Mala ist doch nicht mit dabei.
1: Ach, schade. Viele FC-Fans im Radio Bonn-Rhein-Siegland waren gestern vielleicht sogar zu Recht enttäuscht.
0: Genauso wie Torwart Oliver Baumann. Der wird jetzt wieder ersetzt und zwar durch einen neuen Manuel Neuer.
1: Ja, blöd, dass Druckluft ihren Song Weltmeistermaus schon fertig geschrieben hatten. Da singen sie nämlich noch...

0: Mal gucken, was das so sein wird.
1: Ja, was sagt ihr denn eigentlich zur WM-Aufstellung von Nagelsmann?
2: Ja, ich denke, wir können sehr zufrieden sein. Das sind somit die besten Spieler, die Deutschland hat. Und Manuel Neuer ist vielleicht ein bisschen überraschend, weil er 40 Jahre alt ist und verletzungsanfällig ist. Aber er ist halt der beste Torhüter, also muss er mit.
3: Ich glaube, als größte Überraschung ist natürlich jetzt die Neuer-Verpflichtung, die nachträgliche. Aber ich finde es natürlich ganz gut, dass der Kollege Baumann dann auch mitgenommen wurde.
4: Im Großen und Ganzen bin ich sehr zufrieden damit. Sehr, sehr gute Einzelspieler. Aber die Automatismen und die Eingespieltheit, die ist, finde ich, nicht gegeben. Und vielleicht kommt das bis zur WM noch, aber wird halt schwierig.
5: Ich bin ziemlich zufrieden. Klar war die Torwart-Diskussion davon Nagelsmann jetzt nicht allzu klasse. Aber im Endeffekt können wir uns, glaube ich, trotzdem über den Trainer sehr glücklich schätzen.
6: Überraschend natürlich hier Neuer und Amiri fand ich auch überraschend, aber positiv überraschend.
0: Und hast du das mit den Socken mitbekommen, die Nagelsmann gestern auf der Pressekonferenz getragen hat?
1: Ja, da waren doch so Weihnachtssocken mit so Zuckerstangen drauf, oder?
0: 12 Euro haben die gekostet. Und wer hat die Nagelsmann geschenkt? Richtig, Oliver Baumann.
1: Bruno Mars singt jetzt You Can Count On Me. Ja, wir bei Radio Bonn-Rhein-Sieg, wir können auch zynisch, ne? Guten Morgen.

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1: Mit Katrin Meyer-Sebastian. Guten Morgen. In Apotheken gibt es schon jetzt nicht nur Medikamente. Künftig sollen sie aber noch weitere Leistungen anbieten können. Von Impfungen über Vorsorge bis zu mehr Arzneien, auch ohne sonst nötiges Rezept. Das sehen Gesetzespläne von Gesundheitsministerin Wagen vor, die der Bundestag heute beschließen soll. US-Präsident Trump will zusätzlich 5.000 US-Soldaten nach Polen entsenden. Das kündigte der Republikaner auf seiner Plattform Truth Social an. Konkreteres, etwa wann und von wo die US-Soldaten nach Polen verlegt werden sollen, sagte Trump nicht. Und jetzt das Wichtigste von hier. In Bonn werden wohl die Taxitarife wieder angepasst und das bedeutet, die Preise werden größtenteils steigen. Zuletzt war das in Bonn vor 3 Jahren der Fall, weil aber die Kosten der Betriebe kontinuierlich gestiegen sind, hat Taxi Bonn beantragt, auch die Tarife entsprechend zu erhöhen. Ohne eine Anpassung des Bonner Taxitarifs sei die wirtschaftliche Existenz vieler Betriebe hier gefährdet, heißt es. Der Grundpreis soll von 3,60 Euro auf 4,90 Euro steigen. Ab dem 2. Kilometer werden es je nach Uhrzeit 39 Cent bzw. 44 Cent mehr. Nächste Woche soll sich der Bonner Verkehrsausschuss mit dem Taxitarif beschäftigen. Die finale Entscheidung liegt aber dann beim Stadtrat.
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1: Mit ein paar Tagen Verspätung hat die Stadt Bonn die Freibadsaison eröffnet. Den Anfang hat das Rüngsee gemacht, das Panoramabad in Rüngsdorf gestern. Das Römer- und das Ennertbad folgen morgen. Das Freibad in Friesdorf, das Friesi, ist erst am 1. Juni dran. Die Eintrittspreise für die Bonner Bäder haben sich nicht verändert. Autofahrer im Radio Bonn-Rhein-Siegland brauchen heute wieder viel Geduld. Der ADAC rechnet zum Beginn des langen Pfingstwochenendes mit vielen Autobahnstaus. Bei uns vor allem heute zwischen 13 und 18 Uhr. Der Schwerpunkt liegt rund um Köln. Der Rat des ADAC ist, erst heute Abend oder morgen loszufahren. Und im Fall der Fälle im Stau zu warten, abfahren lohne sich meist nicht. Es ist ein Großauftrag für die Bonner Telekom. Es geht um künstliche Intelligenz in Behörden. Dokumente sollen dort in Zukunft von einer KI bearbeitet werden, die auch Texte zusammenfassen können soll. Auf diese Weise sollen dann Planungs- und Genehmigungsverfahren schneller werden. Es geht um einen 250 Millionen Euro Auftrag, den die Telekom-Tochter T-Systems bekommen hat, zusammen mit dem Softwarekonzern SAP aus Baden-Württemberg und dem Wiesbadener Unternehmen SVA. Bonns Telekom-Chef Höttges sagte, die neue Behörden-KI werde dafür sorgen, dass Deutschland und Europa die digitale Zukunft selbst in der Hand hätten. 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
2: Und die Knaller-Wetteraussichten, die gibt es jetzt mit unserem Wettermann Carsten Brandt. Guten Morgen.
3: Tata, hallo. So, jetzt, ich bin ja richtig schon aufgeregt hier. So,
2: ihr man merkt, tada, der Brandt ist da. Und die Sonne ist auch schon da.
3: Genau, dazu muss ich ja gar nichts mehr sagen. Das wisst ihr ja, dass wir die Sonne eingebaut haben. Ein paar lockere Wolkenfelder, wenn überhaupt. Die sind ja auch wirklich vernachlässigbar. So, Temperaturen. Konzentrieren wir uns auf das Wesentliche. Ne? 28 Grad heute. So, morgen 30 Grad, wie versprochen. Ist ja Samstag. Sonntag 31 Grad. Nehmen wir Pfingstmontag. Komm, weil ich so nett bin, nehmen wir Pfingstmontag auch noch mit rein. Auch so um die 30 oder 31 Grad. Könnt ihr euch aussuchen. Richtig tolle Aussichten, ne?
2: Bist ja ganz himmelig. Meine Güte, was macht ihr
3: ja,
2: da mit?
3: Ja, sorry. Es ist frei.
2: Freitag. Aktuell die Temperaturen 13,3 Grad in der Bonner Nordstadt. Bad Honnef, Igidienberg 13 Grad und der Ölberg in Königswinter 14,3 Grad.
4: Dafür bin ich tiefenentspannt hier im Verkehrsservice.
2: Dann muss er den Ausgleich haben.
4: Nichts los, keine Staus. Wobei doch, den ersten Blitzer des Morgens haben wir. Na, wo könnte er stehen? Richtig.
2: Warte. Eitorf?
4: Ja.
2: Siegstraße?
4: Korrekt.
2: Von Marvin gemeldet?
4: Ja, absolut.
2: Danke,
4: richtig.
2: Danke, Marvin.
4: Und wie in den letzten Tagen also auch. Und falls ihr wie Marvin auch was seht, einfach anrufen oder WhatsAppen.
2: Über die 0228 4007 111. Marvin dürfte die Nummer auf jeden Fall in dieser Woche auswendig kennen.
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4: Und damit guten Morgen am Freitag vor dem langen Pfingstwochenende.

0: Fever Dream.
1: Fever Dream? Und Deutschland ist ja im WM-Fieber.
0: Es geht
1: ne?
0: langsam los.
1: Ja, seit gestern ja auch nochmal ganz besonders, denn seit gestern steht ja unser WM-Kader fest.
0: So, da haben wir wenigstens was zu diskutieren über das lange Wochenende. Und Atze hat heute in seinem Podcast schon mal vorgelegt.
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4: Ja, nee, ist klar.
5: Ja, da haben wir alle gerätselt. Was macht der Nagelsmann für die WM? Welche Kaninchen zaubert der aus dem Hut? Und das Allerwichtigste, es kommt ein neuer ins Tor. Ja, fertig. Ja, der Manuel macht's nochmal. Das wird dann seine fünfte WM. Ja, der Neuer klebt schlimmer an seinem Stuhl als Günther Jauch. Und das in dem Alter. Der Rollator wird übrigens vom DFB bezahlt. Aber komm, mit Menschen, die lange im Amt waren, haben wir doch gute Erfahrungen. Ja, hier Angela Merkel. Die war auch 10 Jahre fest mit Mesut Özil zusammen. Und bei jeder WM in der Kabine. Und jetzt sagen einige, ja, aber der Manuel Neuer, der war doch raus aus der Nationalmannschaft. Mensch, der lacht doch schon so gut. Ja, sicher, aber Howard Carpendale doch auch. Und dann heißt das plötzlich, hello again, da bin ich wieder. Ti amo. Alte Liebe rostet nicht. Ja, was denn? Soll der Manu sich jetzt dafür entschuldigen, dass er selbst mit Wadenverletzungen noch besser ist als andere Torwärter der Welt? Ja, der Neuer ist eine Instanz, eine Legende. Der ist wie eine Mischung aus dem alten 911er und ja, einem jungen Atze Schröder. Hat zwar immer irgendwo ein Wehwehchen, aber ist in jedem Strafraum zu Hause. Ihr versteht mich.
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0: Sugar Babes, Round Round.
1: Mega Song auch.
0: An dieser Stelle muss ich mal kurz meine Stimme ölen.
1: Ja.
0: Time to say goodbye. Ja, ja, irgendwann ist die schönste Zeit auch mal vorbei.
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1: Ja, heute ist der finale Freitag. Der Finalfreitag, kann man auch nochmal sagen. Der letzte Tag Geldregen. Das heißt, heute ziehen wir hier nochmal wirklich alle Register. Kollege Hendrik Frost im landesweiten Geldregenstudio. Wir haben ja so das Gefühl, dass ihr heute nochmal richtig einen raushauen werdet, oder?
3: Ja, guten Morgen. Das Gefühl ist vollkommen richtig. Wir haben hier noch ein bisschen was rumliegen an Geld. Und ganz ehrlich, heute ist der letzte Tag. Wir sind im Finalfreitag beim Geldregen. Eine Reserve können wir nicht mehr gebrauchen. Das muss wirklich alles raus. Und dabei arbeiten wir Hand in Hand. 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
1: Mit Malte Albrecht, guten Morgen. Bei einem Cyberangriff sind Daten von zehntausenden Patienten deutscher Krankenhäuser gestohlen worden. Der Angriff richtete sich gegen einen Dienstleister von Unikliniken. Er fand schon Mitte April statt. Thorsten Adolfs aus dem News-Team, was ist noch über den Fall bekannt?
2: Also betroffen von dem Cyberangriff war ein externer Anbieter, der die Rechnungen für Privatpatienten und Selbstzahler abwickelt. Deshalb sind vor allem Daten von Menschen betroffen, die privat versichert sind oder Zusatzleistungen in Anspruch genommen haben. Die Angreifer haben Stammdaten wie Namen, Geburtsdaten und Adressen erbeutet. In einigen Fällen kamen sie auch an Informationen über Diagnosen und Behandlungen. Betroffen sind unter anderem Patienten, die in den Unikliniken in Köln, Freiburg, Ulm, Heidelberg, Tübingen und Homburg behandelt wurden. Allein in Köln sollen Daten von 30.000 Menschen abgegriffen worden sein.
1: Wie erfahren die Betroffenen, ob ihre Daten dabei sind? Müssen sie dafür aktiv werden?
2: Nein, im Moment müssen Patienten gar nichts machen. Die Kliniken haben angekündigt, dass sie alle Patienten, deren Daten erbeutet wurden, in den nächsten Tagen persönlich informieren werden, und zwar per Post. Wer kein Schreiben bekommt, ist nach Angaben der Kliniken von dem Cyberangriff auch nicht betroffen. Und noch was ist wichtig zu wissen: Die Systeme in den Kliniken selbst waren von dem Angriff nicht betroffen und haben ganz normal funktioniert. Es gab also keine Auswirkungen auf die medizinische Versorgung der Patienten.
1: Danke, Thorsten. Und jetzt Meldungen im Überblick. US-Präsident Trump will zusätzlich 5.000 Soldaten nach Polen entsenden. Das hat er auf seiner Online-Plattform angekündigt. Trump begründete seine Entscheidung mit seinem guten Verhältnis zum polnischen rechtskonservativen Präsidenten Nawrocki. Wer von häuslicher Gewalt betroffen ist, soll sich künftig schneller von seinem Partner scheiden lassen können. Das sieht ein Gesetzentwurf von Bundesjustizministerin Hubig vor, über den die Funke-Zeitungen berichten. Wer Gewalt durch den Partner erfahre, müsse sich auch ohne Ablauf des Trennungsjahres scheiden lassen können, sagte Hubig. Fußball-Zweitligist SC Paderborn darf weiter vom Bundesliga-Aufstieg träumen. Der Tabellendritte hat im Relegationshinspiel beim 16. der Bundesliga, VfL Wolfsburg, ein 0:0 erreicht. Die Entscheidung fällt damit im Rückspiel am kommenden Montag in Paderborn. Durch die Inflation sind viele Dinge teurer geworden, auch Tickets für Konzerte und Festivals. Trotzdem boomt die Branche. Laut dem Bundesverband der Konzert- und Veranstaltungswirtschaft gibt es in Deutschland mittlerweile rund 20% mehr Festivals als vor Corona. Die Ticketpreise sind demnach im Schnitt um etwa 30% gestiegen, die Kosten für die Veranstalter sogar noch stärker. Festivals bleiben aber beliebt, vor allem bei jungen Menschen. Mehrere Studien haben ergeben, dass viele ihr Geld momentan lieber für gemeinsame Erlebnisse ausgeben, statt für Besitz.
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3: Mit Katrin Meyer-Sebastian. Es ist alles an- und hergerichtet in den Bonner Bädern. Passend zum angekündigten Hochsommerwetter öffnen die Freibäder jetzt gestaffelt. Das Rügensee ist seit gestern am Start. Morgen folgen das Römer und das Ennertbad. Zum Schluss das Friesi und überall sieht's gut aus. Personalprobleme sieht die Stadt Bonn nicht und die Eintrittspreise sind gleich geblieben. Hören wir uns alles an in den nächsten News von hier um halb.
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4: Ja, das hören wir uns jetzt an von und mit unserem Wettermann Carsten Brandt.
5: Guten Morgen.
4: Wie wird's denn?
5: Hallo, tolle Aussichten, Temperaturen 28 Grad. Es riecht hier schon so nach Sonnenmilch, ihr beiden. Die braucht ihr nämlich mittags eine halbe Stunde Sonne maximal, dann kriegt ihr einen Sonnenbrand.
4: Aktuell die Temperaturen in der Bonner Nordstadt 13,3 Grad. Bad Honnef-Igidienberg 14,2 und der Ölberg in Königswinter nochmal einen Tacken wärmer, 14,5 Grad.
6: So, die Verkehrsübersicht geht recht schnell. Keine Staus gemeldet. Zwei Blitzer haben wir schon in Eitorf auf der Siegstraße wie jeden Morgen. Und dann in Bonn-Endenich der neueste Blitzer von Stefan gemeldet. Der steht auf dem Hügel in beide Richtungen. Höhe Max-Planck-Institut.
4: 0228 4007 111. Das ist die Nummer für Staus und Blitzer. Könnt ihr gerne anrufen oder WhatsAppen. Gute Fahrt und guten Morgen ins Radio Bonn-Rhein-Siegland nach Much, nach Siegburg und guten Morgen nach Ruppichteroth.
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6: Guten Morgen vor dem Pfingstwochenende. Wir nehmen euch gleich mit zu einer neuen Premiere hier bei uns in Bonn. Dem Bonner Altstadt Open Air startet heute.

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1: Das lange Wochenende ist zum Greifen nah und die Wetteraussichten im Radio Bonn Rhein-Siegland ein Traum. Hier sind Nico und Jasmin am Freitagmorgen.
2: Guten Morgen.
1: Es gibt doch keinen besseren Start für das neue Altstadt Open Air Festival auf dem Bonner Frankenbadplatz, oder?
2: Ja, das feiert ab heute Premiere und die Idee hatte Sandro Heinemann von Rhein Events aus Bonn.
1: Guten Morgen.
3: Guten Morgen Jasmin, guten Morgen Nico.
2: Ja, heute Nachmittag um 5 geht's los mit einer Karaoke-Party. Morgen dann ein großes Daydrinking-Event. Sonntag ist der Pens Dance für die Kleinen und am Abend dann nochmal entspannter Ausklang für die Erwachsenen.
1: Und ganz wichtig, das alles ohne Eintritt, quasi eine Tür für alle, weil ihr auch wirklich allen die Teilnahme ermöglicht machen wollt, Sandro.
3: Genau, also es gibt auch keinen
1: Tritt, quasi eine Tür für alle, weil ihr auch

0: 18 Minuten nach 8. Guten Morgen, hier ist Radio Bonn-Rhein-Sieg am Freitag.
1: Guten Morgen.
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1: Ja, und morgen und übermorgen seht ihr Tischfußball, also Kicker, auf allerhöchstem Niveau. In der Hartberghalle in Bonn steigt über Pfingsten nämlich eins der größten Kicker-Events Europas.
0: Und Radio Bonn-Rhein-Sieg-Reporterin Katrin Urbschardt hat sich mit Dominik Pfingst verabredet. Er gehört zur Kicker-Crew Bonn und die sind Ausrichter des Turniers.
3: So schnell wie der Ball von links nach rechts springt, kann ich gar nicht gucken. Mir gegenüber ist aber auch Dominik. Er steht auf Platz 3 der Weltrangliste. Bei der Kicker Crew Bonn wird definitiv kein Kneipenkicker gezockt.
4: Ich denke mal, der größte Unterschied ist erstmal, dass wir nach Regelwerk spielen. Es gibt während des Spiels auch einen Schiedsrichter.
3: 2 bis 4 Mal die Woche wird dann hier auch trainiert.
4: Also es gibt gezielt zum Beispiel den sogenannten Pinshot. Das ist ein Abroller, der wird so ausgeführt, indem man die Hand hier öffnet, einmal die Puppe weit ausholt und dann wieder zuschnappt. Der geht so.
3: Das ist ja irre laut. Jetzt bin ich Amateur, aber am Wochenende treffen sich hier nur die Besten. Dafür kommen sogar Spieler aus den USA nach Bonn in die Hartberghalle eingeflogen.
4: Ja, es kommen sehr viele Leute angereist und da möchte ich natürlich, dass alles glatt läuft. Wir stehen da ja mit unserem Namen hinter. Wir sind auf jeden Fall ein richtig cooler Verein, eine richtig coole Community hier. Du hast hier Spieler vom Anfänger bis Bundesligaspieler von 9 bis 90 Jahre und das Kickerspiel an sich ist einfach eine spaßige Sache.
1: Ja, ganz viel Spaß morgen und übermorgen in Bonn in der Hartberghalle. Die NRW Open ausgerichtet von der Kicker Crew Bonn. Viel Spaß!

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1: Mit Katrin Meyer-Sebastian. Guten Morgen. Heute entscheidet der Bundestag darüber, ob Apotheken mehr Verantwortung bekommen. Das neue Gesetz sieht unter anderem vor, dass Apothekerinnen und Apotheker künftig mehr Impfungen geben dürfen, etwa gegen Tetanus oder FSME. Außerdem ist geplant, das Apothekenangebot im ländlichen Raum sicherzustellen. Mehrere Hilfsorganisationen beklagen nach wie vor katastrophale Zustände im Gazastreifen. So teilte Oxfam mit, Israel verweigere weiter notwendige Hilfsgüterlieferungen in das Palästinensergebiet, etwa Notunterkünfte und Medizin. Save the Children berichtet von schwer unterernährten Kindern in Gaza. Und jetzt das Wichtigste von hier. In Bonn machen heute die Hallenbäder dicht bis zum Herbst. Dafür eröffnet Bonn die Freibadsaison bei besten Wetteraussichten. Den Anfang hat schon gestern das Rüngsi gemacht, das Panoramabad in Bonn-Rüngsdorf. Morgen öffnen das Römer und das Ennertbad. Das Friesi in Friesdorf ist etwas später dran, öffnet am 1. Juni. Hier muss nach dem Winter immer erst die Traglufthalle abgebaut werden. Die Bonner Bäder sehen sich in Sachen Personal ganz gut aufgestellt. Die Dienstpläne für die Bademeister, genauer für die Fachangestellten für Bäder, Betriebe stehen, sagt die Stadt. Auch für Rettungsschwimmer und Schwimmerinnen sei gesorgt. Alle Freibäder in Bonn haben einheitliche Öffnungszeiten, 6.30 Uhr bis 19 Uhr in der Woche, 10 bis 19 Uhr am Wochenende. An den Eintrittspreisen hat sich nichts geändert. Neu ist die Videoüberwachung in den Eingangsbereichen der Freibäder. Es geht da um mehr Sicherheit.
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1: Alles ist teurer geworden, Personal, Reparaturen und der Sprit. Deshalb hat Bonn Taxi beantragt, die Tarife nach 3 Jahren mal wieder anzupassen. Der Grundtarif bei Taxifahrten soll von 3,60 Euro auf 4,90 Euro steigen. Ab dem 2. Kilometer sollen es je nach Uhrzeit 39 Cent oder 44 Cent mehr werden. Entscheiden über die Anpassung muss der Bonner Stadtrat. Wasserrettungsalarm am Abend auf dem Rhein bei Niederkassel. Gemeldet war eine Person, die an einer Boje hängt. Die Wasserretter der Feuerwehr rückten aus, konnten aber niemanden finden. Die Boje wurde geborgen, der Einsatz abgebrochen. Es ist ein Frühjahrsputz im XXL-Format. Sämtliche Bestände des Stadtarchivs in Lohmar werden nämlich jetzt zur Reinigung abgeholt. Ganze 3 LKW-Ladungen sollen es sein. Das mache einen Großteil der Archivbestände in Lohmar aus, heißt es. Diese Reinigung sei notwendig, sagt das Stadtarchiv. Schimmel müsse entfernt und Kartons müssten ausgetauscht werden. Die Reinigungsaktion läuft wohl noch bis Anfang November. Solange stehen einige Unterlagen nicht zur Verfügung. Die sind teilweise über 200 Jahre alt und sollen nach einer gründlichen Trockenreinigung auch noch den künftigen Generationen erhalten bleiben. 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
2: gibt's mit unserem Wettermann Carsten Brandt. Hallo.
3: Guten Morgen.
4: Morgen, hallo.
3: So, heute wird's schon richtig, ja, man kann sagen, heiß bei uns.
4: Absolut. Ihr beiden, ich habe, guck mal, im Kindergarten aufgepasst. Ich habe immer jetzt hier Sonnensymbole gemalt. Ich kann das richtig schön. Und das ist auch richtig wichtig jetzt hier auf diesem Zettel, weil es gibt nicht viel zu erzählen. Heute Sonne, morgen Sonne, Montag auch Sonne. 30, 31 Grad. Zum Beispiel dann am Sonntag oder auch am Pfingstmontag.
2: Danke, Carsten. Wir schauen kurz auf die aktuelle Temperatur an unserer Wetterstation in Bonn-Bolbechlinghofen. Dort 14 Grad.
3: 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Guten Morgen, um 8.33 Uhr sind wir staufrei im Radio Bonn-Rhein-Siegland. Es wird an folgenden Stellen aber geblitzt. In Bonn-Bad Godesberg auf der Wurzerstraße in Fahrtrichtung zur B9. In Bonn-Endenich auf dem Hügel in beide Fahrtrichtungen. Dann in Meckenheim auf der Rheinbacher Landstraße Richtung Meckenheim und in Eitorf auf der Siegstraße Richtung Eitorf.
2: 0228 4007 111 ist eure Nummer für Staus oder Blitzer. Einfach anrufen oder WhatsApp. Wir wünschen gute und sichere Fahrt.
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3: Wir sagen guten Morgen und hello.
2: Ja, und das an diesem langen Pfingstwochenende. Es ist ja unglaublich viel los. Was haben wir noch? Bonner Wissenschaftsnacht ist auch noch am Start, ne?
3: Die Bonner Wissenschaftsnacht, da ist ja eine ganze Zeltstadt in der Innenstadt aufgebaut. Und da könnt ihr euch wirklich richtig coole Dinge anschauen.
2: Ja, unter anderem Experimente der Hochschulen und auch der ganzen Bildungseinrichtungen. Also schaut da auch mal vorbei, das Wetter stimmt und die Musik stimmt auch. Hier sind Roxette und Joyride. Hello.

0: Heute 25 Grad und mehr. Morgen bis zu 30 Grad, Sonntag über 30 Grad. Das Wochenende wird heiß, also viel trinken.
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0: Ne? Ist doch so.
2: Ja, ist immer gut, viel trinken.
0: Und bei knapp 30 Grad ist ja auch viel hilft viel das Motto. Das ist übrigens dasselbe Motto, das auch hier einige Kollegen bei Radio Bonn-Rhein-Sieg haben.
2: Ja, gar nicht mal aufs Trinken bezogen, Nico, ne, sondern aufs Geld verschenken. Denn heute ist Finalfreitag hier bei uns im Geldregen. Da wird nochmal alles rausgehauen. Und rüber geht's jetzt zu Hendrik Frost ins landesweite Geldregen-Studio.
3: Diese Spielrunde verbringe ich mit Vanessa. Guten Morgen.
4: Guten Morgen.
3: Und du bist voller Vorfreude. Nicht nur, weil du hier ins landesweite Geldregenstudio geschafft hast, sondern weil du auch ein sturmfreies Wochenende hast.
4: Richtig, so ist es. Die Kinder sind unterwegs, sturmfrei kann man dann genießen.
3: Was steht dann bei dir an?
4: Ich werde morgen mit meinem Mann eine schöne Radtour machen, da eine schöne Nacht im Hotel verbringen und dann übermorgen wieder zurückfahren. Also ganz entspannt, mal nur die Eltern.
3: Guck mal, alle bei euch im Haushalt verbringen das lange Pfingstwochenende mit dem schönen Wetter draußen. Das ist doch toll.
4: Freuen wir uns drauf.
3: Und wenn du hier Geld rausholst, willst du ja auch noch was draußen bei dir umgestalten.
4: Genau, richtig. Wir bauen gerade eine Sauna und der Garten sieht gerade nicht so schön aus. Ein paar Sträucher, ein paar Steine, ein paar Lampen. Schauen wir mal.
3: Vanessa, dann kommt hier dein Geldregen und ich drücke dir die Daumen. Hol dir das raus, was du magst.
4: Ja, vielen Dank.
1: 250 Euro.
4: Weiter.
1: 750 Euro.
4: Weiter.
1: 1200 Euro.
4: Stopp.
3: Das sind 1200 Euro für euren Garten.
4: Oh, danke schön. Vielen Dank.
3: Ach, ich freue mich mit Vanessa. 1200 Euro, die kann man gut gebrauchen. Und Leute, ihr merkt es lohnt sich heute Radio zu hören. Es ist Finalfreitag im Geldregen. Das heißt, wir werden den ganzen Tag über nochmal so richtig was raushauen hier auch. 10.000 Euro wären jetzt zum Beispiel drin gewesen. Die sind weiterhin für euch da. Jetzt hier in dieser neuen Runde Geldregen auch für euch garantiert 10.000 Euro. Vorher müsst ihr keinen Stopp sagen. Holt euch 10.000 Euro.
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1: Mit Maite Albrecht. Schönen guten Morgen. Es gibt eine gute und eine weniger gute Nachricht heute am Freitag. Die gute, das lange Pfingstwochenende fängt an. Die weniger gute, es wird wohl Rekordstaus geben. Der ADAC rechnet für heute und morgen mit den bisher staureichsten Tagen des Jahres. Marc Weiß hat mehr dazu.
2: Drei Dinge kommen heute Nachmittag zusammen. Berufspendler, die nach Hause wollen, Pfingsturlauber, die übers Wochenende wegfahren und der Start von längeren Pfingstferien in einigen Bundesländern, unter anderem in Bayern und Baden-Württemberg. Mit etwas Pech treffen wir uns dann alle auf der Autobahn. Dazu kommen laut ADAC aktuell über 1000 laufende Baustellen. Wer heute oder morgen fährt, sollte also wirklich gute Nerven haben, sagen Verkehrsexperten. Für Sonntag wird weniger Verkehr erwartet. Ab Montag dürfte es dann aber schon wieder eng werden, denn dann läuft schon der Reiserückverkehr. Die Bahn freut sich auf die Pfingsttage, denn offenbar steigen viele auf die Schiene um nicht im Stau zu stehen. Die Bahn meldet kurz vor Pfingsten eine extrem hohe Nachfrage nach Zugtickets. Damit es trotzdem nicht auch im Zug unbequem wird, empfiehlt der Konzern bei längeren Fahrten eine Sitzplatzreservierung oder mindestens vorher einen Blick in die Auslastungsanzeige zu werfen. Denn voll wird es in den Zügen wohl auch.
1: Und jetzt Nachrichten in Kurzform. Der Bundestag stimmt heute unter anderem über eine Apothekenreform ab. Die Reform sieht zusätzliche Angebote in den Apotheken vor. Dann könnten dort zum Beispiel noch mehr Impfungen möglich sein. In bestimmten Fällen sollen Apotheken außerdem verschreibungspflichtige Medikamente ohne ärztliches Rezept abgeben können. In Polen sollen weitere 5000 US-Soldaten stationiert werden. Das hat US-Präsident Trump angekündigt. Wann und wohin genau die Soldaten verlegt werden sollen, sagte er nicht. Trump begründete seine Entscheidung mit seinem guten Verhältnis zum polnischen rechtskonservativen Präsidenten Nawrocki. Nach dem Einsturz eines Wohnhauses in Görlitz ist eine dritte Leiche gefunden worden. Laut Polizei handelt es sich wahrscheinlich um einen 48-jährigen Deutsch-Bulgaren. Vorher waren schon zwei Touristinnen aus Rumänien tot aus den Trümmern geborgen worden. Bei einem Cyberangriff sind Daten von Zehntausenden Klinikpatienten in Deutschland gestohlen worden. Betroffen sind vor allem Privatversicherte und Selbstzahler, die unter anderem in den Unikliniken Köln, Freiburg und Ulm behandelt wurden. Der Angriff richtete sich gegen einen externen Abrechnungsdienstleister. Die Hacker griffen Stammdaten wie Namen, Geburtsdaten und Adressen ab, aber teilweise auch Informationen über Diagnosen. Nach Angaben der Kliniken war die Patientenversorgung zu keinem Zeitpunkt beeinträchtigt. Die betroffenen Patienten sollen nun per Brief informiert werden.
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3: Mit Katrin Meyer-Sebastian. Auch ich habe eine gute und eine schlechte Nachricht. Die schlechte zuerst. Die Bonner Hallenbäder schließen heute. Die gute nicht für immer und dafür machen die Freibäder auf. Wie immer gestaffelt in Bonn. Das Rüngsee ist seit gestern am Start. Morgen folgen das Römer und das Ennertbad. Was ist neu, hören wir uns alles an in den nächsten News von hier um halb.
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4: Und hier ist unser Wettermann. Hier ist Carsten Brandt. Hallo nochmal.
5: Guten Morgen.
6: Hier ist mir Nico. Hallo.
4: Sommer, Sonne, Sonnenschein. Sommer, Sonne, Sonnenschein. Das kann man schon mal so singen, oder?
6: Ja, genau. Es wird richtig klasse. 30, 31 Grad bei der Temperatur. Also man muss sich eigentlich auf den Punkt gebracht um gar nichts kümmern. Also nicht ums Wetter. Ihr kümmert euch um Würstchen, um Bier, um die Sonnencreme vielleicht. Ja, die braucht ihr ja so mittags 20, 30 Minuten. Dann kriegt man Jasmin nach 20 Minuten, Nico nach 30 Minuten einen Sonnenbrand. Also da müsst ihr ein bisschen aufpassen. Oder auch einen Sonnenstich kann man bekommen. Also vielleicht ein Hütchen auf. Sonst wirklich toll.
4: Und aktuell messen wir 15,1 Grad in Bonn-Beuel-Bechlinghofen an unserer Wetterstation, Bad Honnef-Egidienberg 18,4 und der Ölberg in Königswinter 17,5 Grad.
5: Als Kind hatte ich früher auch mal so ein Hütchen auf. Wir waren immer ganz tolle Bilder. Gucken wir mal, was los ist auf den Straßen. 9:04 Uhr haben wir jetzt den Stau auf der A59 von Bonn Richtung Köln zwischen Spich und Flughafen Köln-Bonn. 4 Kilometer Stau, eine Viertelstunde dauert es hier länger. Ansonsten sind die Straßen weitestgehend frei. Es wird aber geblitzt heute Morgen in Bonn-Bad Godesberg auf der Wurzerstraße Richtung B9. Dann in Bonn-Endenich auf dem Hügel in beide Fahrtrichtungen. In Meckenheim auf der Rheinbacher Landstraße in Fahrtrichtung Meckenheim und in Eitorf auf der Siegstraße in Fahrtrichtung Eitorf.
4: 0228 4007 111, wenn ihr jetzt was seht, Staus oder Blitzer melden. Wir wünschen eine gute und sichere Fahrt und sagen guten Morgen Radio Bonn-Rhein-Siegland in Ruppichteroth, guten Morgen Siegburg und guten Morgen Bonn.
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5: Geht's jetzt ab in den Süden, Nico?
4: Sommer, Sonne, Sonnenschein, ja, komm, Sommer, Sonne.
5: Guten Morgen zusammen am Freitag.

0: Bei Michael Schulte ist es 5 a.m., bei uns ist es 9.15 Uhr.
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0: Hier sind Nico und Jasmin, wir sagen guten Morgen.
2: Guten Morgen und unsere Morningshow an diesem Freitag ist ja wirklich vollgepackt mit tollen Tipps für das lange Wochenende bei richtig tollem Wetter.
0: Ja, passend zu diesen 30 Grad gibt es ein Strandfest und zwar das Mondorfer Strandfest, das startet heute.
2: So, und wir haben Radio Bonn Rhein-Sieg-Reporter Sven Jaworek schon mal rüber nach Mondorf geschickt. Sven, aber da ist doch noch alles zu, oder?
3: Ja, pass auf, ich habe im Internet bei Facebook gelesen, Fahrbeginn heute 6.30 Uhr. Ne? Also, von wegen, ich bin zu früh. Ne? Ich habe euch einen Screenshot davon geschickt. Das ist kein Scherz. Aber natürlich ist hier noch nichts los. Das wird sich aber in ein paar Stunden schlagartig ändern, so ab dem frühen Nachmittag, wenn es hier langsam losgeht, wenn es lauter wird, wenn es bunter wird, wenn es nach gebrannten Mandeln riecht und nach Bratwurst und nach Reibekuchen. Ich freue mich drauf. Das Wetter spielt ja auch mit. Insofern wird es an den nächsten Tagen hier richtig voll werden. Das hatten wir ja nicht immer so mit dem guten Wetter. Ich stehe hier gerade vor dem Riesenrad. Ich glaube, es war vor 2 Jahren. Da musste das kurz vor Kirmesbeginn wieder abgebaut werden, weil du zugucken konntest, wie der Rheinpegel immer weiter anstieg. Das war auch nicht so ganz ungefährlich. Links neben mir ist der X-Faktor aufgebaut. Das ist so eine moderne Art der Schiffschaukel. Ein Breakdance habe ich schon gesehen. Hier rechts von mir, der Musikexpress darf natürlich auf keiner Kirmes fehlen. Ist der Klassiker. Schräg hinter mir steht noch irgendwo der Autoscooter. Ein paar Kinderkarussells habe ich hier gesehen. Natürlich sind alle Buden schon aufgebaut. Es wird einen Trödelmarkt geben. 18 Uhr heute ist Fassanstich mit dem Bürgermeister. Dann gibt es auch noch Live-Musik. Hier ist eine Bühne aufgebaut. Am Pfingstmontag und am Pfingstsonntag wird hier auch noch Live-Musik auf der Bühne zu sehen sein. Also, was willst du denn mehr? Es ist der große Treffpunkt in Niederkassel an diesem langen Pfingstwochenende. Ich freue mich auch schon drauf und meine Kinder natürlich auch.
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1: Mit Katrin Meyer-Sebastian. Guten Morgen. Heute entscheidet der Bundestag darüber, ob Apotheken mehr Verantwortung bekommen. Das neue Gesetz sieht unter anderem vor, dass Apothekerinnen und Apotheker künftig mehr Impfungen geben dürfen, etwa gegen Tetanus oder FSME. Außerdem ist geplant, das Apothekenangebot im ländlichen Raum sicherzustellen. US-Präsident Trump will zusätzlich 5.000 US-Soldaten nach Polen entsenden. Das kündigte der Republikaner auf der Plattform Truth Social an. Konkretes, etwa wann und von wo die US-Soldaten nach Polen verlegt werden sollen, nannte Trump nicht. Und jetzt das Wichtigste von hier. Noch ist es ziemlich ruhig auf den Straßen bei uns, aber es könnte die Ruhe vor dem Sturm sein. Der ADAC rechnet zum Beginn des langen Pfingstwochenendes mit vielen Staus auf den Autobahnen. In NRW sei die Gefahr heute zwischen 13 und 18 Uhr groß, weil dann der Reise- und der Berufsverkehr zusammenkommen. Besonders rund um Köln werde sich das bemerkbar machen. Wer dann im Stau steht, sollte da auch bleiben, das sagt ADAC-Sprecher Thomas Müther.
2: Das bringt nur selten einen Vorteil, denn oft sind auch die Ausweichstrecken schnell verstopft und für massenweise Zusatzverkehr gar nicht ausgelegt. Deswegen gilt die Faustregel, erst ab Staus von mehr als 10 Kilometern Länge oder bei einer Vollsperrung macht es wirklich Sinn, von der Autobahn abzufahren.
1: Pfingstmontag startet dann die erste Rückreisewelle. Auch Dienstag rechnet der ADAC mit vollen Straßen bei uns, weil in NRW noch schulfrei ist.
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1: Alles wird teurer, Personalreparaturen, der Sprit. Deshalb hat Bonn Taxi beantragt, die Tarife wieder anzupassen. Der Grundpreis beim Taxifahren soll von 3,60 Euro auf 4,90 Euro steigen. Ab dem zweiten Kilometer sollen es je nach Uhrzeit 39 oder 44 Cent mehr werden. Entscheiden muss der Bonner Rat. Wasserrettungsalarm am Abend auf dem Rhein bei Niederkassel. Gemeldet war eine Person, die an einer Boje hängt. Die Wasserretter der Feuerwehr rückten aus, konnten aber niemanden finden. Die Boje wurde geborgen, der Einsatz abgebrochen. Was die Wetteraussichten angeht, ist das Timing der Stadt Bonn ganz hervorragend, denn sie startet genau jetzt in die Freibadsaison. Dafür haben die Hallenbäder heute das vorerst letzte Mal geöffnet. Die Freibäder starten gestaffelt. Das Panoramabad in Rüngsdorf, das Rüngsi, ist seit gestern geöffnet. Wie geht's weiter? Benedikt Schockenhoff aus dem News-Team.
3: Jetzt geht's mit dem Römer und dem Ennertbad weiter. Morgen ist der Saisonstart. Dann fehlt noch das Friesi in Friesdorf. Das folgt am 1. Juni. Die Aussichten sind nicht nur wettertechnisch gut, auch in Sachen Personal sehen sich die Bonner Bäder gerade ganz gut aufgestellt. Die Dienstpläne für die Bademeister stehen und auch die für die Rettungsschwimmer und Schwimmerinnen. Alle Freibäder in Bonn haben einheitliche Öffnungszeiten. 6.30 Uhr bis 19 Uhr in der Woche, 10 bis 19 Uhr am Wochenende. Und die Eintrittspreise sind die gleichen geblieben. 5 Euro für Erwachsene, ermäßigt die Hälfte.
1: Neu in diesem Jahr ist aber die Videoüberwachung in den Eingangsbereichen der Bonner Freibäder. Es geht da um mehr Sicherheit. 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
4: Und das gibt's mit unserem Wettermann, mit Carsten Brandt.
5: Guten Morgen. Morgen.
6: Hallo, tolle Aussichten, Temperaturen 28 Grad. Es riecht hier schon so nach Sonnenmilch, ihr beiden. Die braucht ihr nämlich mittags eine halbe Stunde Sonne maximal, dann kriegt ihr einen Sonnenbrand.
4: Ja, danke Carsten Brandt. Wir schauen kurz auf die aktuelle Temperatur in Bonn-Wolbechlinghofen. Genau 20 Grad.
5: Bei mir geht das schnell mit dem Sonnenbrand. 10
4: Hast
5: Minuten.
4: Ja jetzt schon.
5: Quasi.
4: Durch das Studiofenster nur ein bisschen Sonne abbekommen. Na gut.
5: 9.33 Uhr. Wir haben einen Stau auf der A59 gemeldet von Bonn Richtung Köln zwischen Spich und Flughafen Köln-Bonn. Wegen der Baustelle hier 4 Kilometer Stau, dauert etwa eine gute Viertelstunde länger. Dann wird geblitzt in Bonn-Bad Godesberg auf der Wurzerstraße Richtung B9. Bonn-Endenich auf dem Hügel in beide Fahrtrichtungen. Es blitzt in Meckenheim auf der Rheinbacher Landstraße Richtung Meckenheim und in Eitorf auf der Siegstraße Richtung Eitorf.
4: 0228 4007 111 ist eure Nummer für Staus oder Blitzer. Wenn ihr was seht, einfach anrufen oder WhatsAppen. Gute und sichere Fahrt.
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5: Guten Morgen, gleich stellen wir euch wieder in unseren Geldregen. Es ist der Finalfreitag und was haben wir versprochen?
4: 10.000 Euro in jeder Runde. In der letzten hat,
5: in unserer Morningshow,
4: hat die Kandidatin nicht gecheckt.
5: Also, 10.000 Euro garantiert.
4: Ja.

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0: Gibt es eigentlich noch Geschäfte bei uns, die noch Sonnenschirme da haben? Mhm. Oder sind die alle ausverkauft?
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2: Ja, wir sehen das kommen. Das erste Sommerwochenende bei uns steht bevor. Und dann regelt die Nachfrage den Preis. Sonnenschirme ab. 10.000 Euro vielleicht?
0: Aber sollte es soweit kommen, werdet ihr mit einem Gewinn von uns bestens vorbereitet. Hendrik Frost feiert im landesweiten Geldregenstudio den Finalfreitag.
2: Das Geldregentelefon geht an Hakan. Hi, hallo.
3: Ja, guten Morgen. Hallo.
2: Du hast mir gerade schon erzählt, du hast, wie ich finde, ein sehr passendes Hobby.
3: Ja, also ich habe ein Hobby seit ungefähr 30, 40 Jahren. Ich sammle Münzen und Banknoten. Das nennt sich Numismatik und Notaphilie. Und das mache ich auch sehr leidenschaftlich gerne.
2: Ah, okay, weil ich kannte das bisher unter Sparen. Und da hast du dir gedacht, Mensch, du machst das Hobby jetzt mal ein bisschen professionell und bewirbst dich beim Geldregen, ja?
3: Ja, genau.
2: Wie viele Geldscheine hast du zu Hause?
3: Um die 2000 oder so.
2: Wow, okay. Und Hakan, ich würde mal sagen, jetzt kommt im besten Fall noch was obendrauf. Hier kommt dein Geldregen.
3: Super.
1: 280 Euro.
3: Weiter.
1: 700 Euro.
3: Weiter.
1: 2.000 Euro.
3: Weiter.
1: 5.000 Euro.
3: Weiter.
1: 10.000 Euro.
3: Stopp.
2: Stopp. Hakan?
3: Ja?
2: Der Stopp ist angekommen. 10.000 Euro für deine Geldscheinsammlung.
3: Vielen Dank. Dankeschön.
2: Was machst du mit dem Geld?
3: Auf jeden Fall jetzt mal die Ringe bezahlen, die wir schon bestellt haben.
2: Ja.
3: Also die Eheringe. Und wir machen auch unsere Flitterwochen davor, weil es anders nicht geht. Also erst nach Malaga. Erst nach Malaga. Und wenn wir da sind, direkt am nächsten Tag wird geheiratet.
2: Hakan ist glücklich und euch bekommen wir auch happy mit 10.000 Euro. Einmal wurden die ja heute Morgen nicht abgerufen. Das heißt, wir haben einmal 10.000 Euro noch hier. Wir schieben die einfach jetzt in die neue Runde Geldregen. Sind wieder für euch garantierte 10.000 Euro drin. Ja, das ist der Finalfreitag und ja, wir sind vielleicht ein bisschen verrückt. Aber für euch ist das ja gut.
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0: Tja, da sagen wir Katsching.
2: Ja, hat's nochmal gemacht zum Abschluss unserer Morningshow. Freuen wir uns drüber und sagen bis Sonntag.
0: Genau, da hören wir uns nämlich wieder ab 9. Jetzt wünschen wir euch mal einen schönen Start ins Wochenende. Nico und Jasmin.

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1: Mit Malte Albrecht. Schönen guten Morgen. In Schweden beraten die NATO-Außenminister heute weiter über aktuelle Sicherheitsfragen. Schon gestern Abend hatten sie in Helsingborg zusammengesessen, um den NATO-Gipfel im Sommer vorzubereiten. Heute geht es unter anderem um die weitere Unterstützung der Ukraine. Dabei soll auch die Lastenverteilung innerhalb der NATO eine Rolle spielen. Und auch die US-Truppen in Europa dürften Thema sein. Präsident Trump hat angekündigt, 5000 zusätzliche Soldaten nach Polen zu schicken. Mehr von Thorsten Adolfs.
2: Trump begründet diesen Schritt auf seiner Plattform Truth Social vor allem mit dem guten Verhältnis zum polnischen Präsidenten Nawrocki. Die beiden verstehen sich offensichtlich blendend, seitdem sich Nawrocki im vergangenen Herbst in Washington mit Trump getroffen hat. Details dazu, wann genau die Soldaten verlegt werden oder woher sie kommen, hat der US-Präsident noch nicht verraten. Das Ganze gehört zu einer größeren Neuordnung der amerikanischen Truppen in Europa, nachdem Verteidigungsminister Hegseth vor kurzem den Abzug von etwa 5000 Soldaten aus Deutschland angeordnet hat. Vorausgegangen war ein Streit zwischen Trump und Kanzler Merz über das Vorgehen der USA im Iran. Auch wenn es zuletzt durch Berichte im Wall Street Journal Verwirrung gab, ob geplante US-Brigaden überhaupt noch nach Europa kommen, sagt man in Warschau, dass Polen für zusätzliche Soldaten bereitsteht. Aktuell sind dort schon rund 7400 US-Soldaten im Einsatz.
1: Und jetzt weitere wichtige Nachrichten in unserer Zusammenfassung. Im Bundestag geht es zur Stunde um das Kindergeld. Die Leistung soll nach dem Gesetzentwurf von Union und SPD künftig automatisch ausgezahlt werden, also ohne dass Eltern vorher einen Antrag stellen müssen. Bundesfinanzminister Klingbeil sagte im Vorfeld den Zeitungen der Funke Mediengruppe, Eltern sollten nach der Geburt voll und ganz für ihr Baby da sein können. Die deutsche Wirtschaft ist trotz des Iran-Kriegs leicht gewachsen. Nach Angaben des Statistischen Bundesamtes legte das Bruttoinlandsprodukt im ersten Quartal um 0,3% zu. Haupttreiber waren demnach vor allem gestiegene Exporte. Für das laufende Quartal rechnen Bundesbank und Wirtschaftsministerium aber wegen der hohen Energiepreise mit einem Dämpfer. Wer von häuslicher Gewalt betroffen ist, soll sich künftig schneller von seinem Partner scheiden lassen können. Das sieht ein Gesetzentwurf von Bundesjustizministerin Hubig vor, über den die Funke-Zeitungen berichten. Wer Gewalt durch den Partner erfahre, müsse sich auch ohne Ablauf des Trennungsjahres scheiden lassen können, sagte Hubig. Die Festivalsaison beginnt. Obwohl Tickets im Schnitt um 30% teurer geworden sind, zieht es die Besucher wieder massenhaft vor die Bühnen. Die Rede ist von einem echten Festivalboom. Laut Branchenexperten gibt es mittlerweile 20% mehr solcher Veranstaltungen als vor der Corona-Pandemie. Junge Leute würden heute lieber in echte Erlebnisse investieren als in materiellen Besitz, heißt es. Dabei gehe es vor allem um das Gemeinschaftsgefühl und um besondere Momente. Für die Branche bleibt die Lage aber herausfordernd. Die Produktionskosten für Veranstalter waren zuletzt um 50% gestiegen.
0: Und jetzt das Wichtigste von hier.
3: Mit Katrin Meyer-Sebastian. Ganze LKW-Ladungen werden gerade aus dem Stadtarchiv von Loma geschleppt. Die alten Dokumente müssen nämlich dringend gereinigt werden. Schimmel muss weg und neue Kartons werden gebraucht. Sonst können die teils 200 Jahre alten Schriftstücke nicht für die Nachwelt erhalten werden. Hören wir uns an die Aktion in den nächsten News von hier um halb.
4: Danke, Katrin.
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4: So, ich spreche es aus. Ich habe die ganze Woche drauf gewartet. Das ist sommerlich. 26 Grad heute maximal. Die haben wir zwar noch nicht, aber die 20 Grad Marke, die haben wir schon geknackt. Bei euch in Mattonnig-Igidienberg zum Beispiel oder in Troisdorf am Rottersee. Dazu ganz, ganz viel Sonne und blauer Himmel. Leute, was ein geiler Start ins lange Wochenende. Genießt es und es wird sogar noch wärmer bzw. noch heißer. Am Pfingstwochenende kratzen wir an den 30 Grad. 10 Uhr und gleich 4 Minuten. Jetzt wie immer der ausführlichste Verkehrsservice für Bonn und den Rhein-Sieg-Kreis. Wobei, so ausführlich ist er nicht, denn ihr habt freie Fahrt. Hier unterstockt es nochmal ein bisschen, aber nichts Großes, nichts, was länger dauert als 5 Minuten. Blitze aktuell hier auch keine gemeldet. Falls ihr jetzt aber sagt, doch, doch, ich habe hier was gesehen, ja, dann ganz gerne her damit. 0228 4007 111, das ist die Nummer, über die ihr mich hier ganz easy anrufen könnt. Ihr könnt auch nur WhatsApp schicken. Gute Fahrt.
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4: Jasmin und Nico haben Feierabend, gehen ins Wochenende. Ich bin Luis Eck und mache hier weiter. Und alle Fans von Nico Santos, ja, die hatten es nicht ganz leicht, ne? 2024 hat er ja seine angekündigte Tour abgesagt, weil, ja, er hatte schon eine ganz gute Ausrede, ist zum ersten Mal Vater geworden damals. Aber ist ja schon was her, mittlerweile hat er wieder neue Top-Nummern rausgehauen. Ganz neu zum Beispiel sein Song Optimist. Den hat er sicherlich auch dabei, wenn er hier vorbeischaut. Am 31. Oktober ist er nebenan in Köln in der Lanxess Arena am Start. Die neue von Nico Santos, Optimist, spiele ich euch gleich. Unter anderem guten Start in diesen Freitag.
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1: Mit Katrin Meyer-Sebastian. Guten Tag. Der Bundestag debattiert gerade zum ersten Mal über das antragslose Kindergeld. Nach einem Gesetzentwurf der Bundesregierung soll Kindergeld künftig automatisch ausgezahlt werden, sobald die Behörden die Daten haben. Finanzminister Klingbeil sagte, nach der Geburt eines Kindes gäbe es Wichtigeres zu tun als Papierkram. Die Vereinten Nationen sind besorgt über ein neues Scheidungsrecht der Taliban-Regierung in Afghanistan. Nach Einschätzung der UN begünstigt das Gesetz Kinderehen. Vor ein paar Tagen hatte die Regierung ein Dekret beschlossen, wonach das Schweigen eines Mädchens als Zustimmung zur Ehe gewertet werden kann. Und jetzt das Wichtigste von hier. In Bonn werden wohl die Taxitarife angepasst und das bedeutet, die Preise werden größtenteils steigen. Zuletzt war das in Bonn vor 3 Jahren der Fall. Weil aber die Kosten der Betriebe in den vergangenen Jahren deutlich gestiegen sind, hat die Taxi Bonn EG beantragt, auch die Tarife entsprechend anzuheben. Christoph Münch hat die Infos.
2: Denn prinzipiell ist alles teurer geworden. Sprit, Personal, Reparaturen. Und ohne eine Anpassung des Bonner Taxitarifs sei die wirtschaftliche Existenz vieler Betriebe gefährdet, heißt es. Außerdem seien die Tarife und damit auch die Umsätze in Bonner Taxis im Vergleich zu anderen Städten wie Köln, Düsseldorf oder Siegburg niedriger. Der Grundpreis soll von 3,60 Euro auf 4,90 Euro steigen. Ab dem zweiten Kilometer werden es je nach Uhrzeit 39 Cent bzw. 44 Cent mehr.
1: Und auch die Kosten für Wartezeiten oder eine vergebliche Anfahrt sollen steigen. Günstiger dagegen soll der Preis für den ersten Kilometer der Fahrt werden, um bis zu 1 Euro. Jedes Jahr gibt es am 22. Mai den Internationalen Tag der biologischen Vielfalt. Das Ganze hat einen wichtigen Hintergrund, denn das Ausmaß des Artensterbens war in der Geschichte der Menschheit noch nie so groß wie heute, heißt es. Passend zum globalen Aktionstag berichtet auch die Stadt Bonn darüber, welche Maßnahmen sie zur Erhaltung natürlicher Lebensgrundlagen ergreift. Letztes Jahr wurden im Stadtgebiet zum Beispiel 12.000 Quadratmeter Rasenflächen zu Kräuterwiesen umgewandelt. Und außerdem beteiligt sich die Stadt an der bundesweiten Abpflanzung-Aktion. Dabei geht es um die Entsiegelung von Flächen, um der Natur mehr Platz zu bieten. Es ist ein Frühjahrsputz im XXL-Format. Sämtliche Bestände des Stadtarchivs in Lohmar werden zur Reinigung abgeholt. Ganze 3 Lkw-Ladungen sollen es sein. Das mache einen Großteil der Archivbestände aus, heißt es aus Lohmar. Diese Reinigung sei wichtig, sagt das Stadtarchiv. Schimmel müsse entfernt und Kartons müssten ausgetauscht werden. Die Reinigungsaktion läuft wohl noch bis Anfang November und so lange stehen einige Unterlagen nicht bereit. Die sind teilweise über 200 Jahre alt und sollen nach einer gründlichen Trockenreinigung auch den künftigen Generationen erhalten bleiben. 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
3: Kennt ihr diese nervigen Menschen, die, sobald es ein bisschen sommerlich wird, direkt sagen, ja, mach die Klimaanlage aus, ich werd krank. Ja, genau so einer bin ich. Ich habe es hier gerade ausgemacht im Studio, die Klimaanlage, weil ich werde da von immer krank. Wie gesagt, und ich bleib dabei. Das ist so. Es ist aber halt auch richtig heiß und es kommt mir schon ins Schwitzen. Also das T-Shirt ist hier mindestens mal nur an. Über 20 Grad bei euch in Bonn-Hoholz. Über 21 Grad bei euch in Bad Hanöf-Igidenberg und knapp 23 Grad schon in Troisdorf am Rottersee. Dazu ganz viel Sonne und blauer Himmel. Tolles Frühsommerwetter, so kann man es doch bezeichnen, oder? Und ein richtig geiler Start ins lange Wochenende, das wird sogar noch heißer. Wir kratzen dann wieder an den 30 Grad. Macht euch eine tolle Zeit.
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3: Passt bitte auf, wenn ihr auf der A560 in Richtung St. Augustin unterwegs seid, zwischen Hennef-Sieg-Ost und Hennef-West. Hier ist ein Auto stehen geblieben, das brennt wohl auch, steht Sichtbehinderung durch Rauch zu erwarten. Also ich würde jetzt mal daraus ableiten, es brennt. Also ich wiederhole das nochmal, die A560 in Richtung St. Augustin zwischen Hennef-Ost und Hennef-West. Da ist ein Auto stehen geblieben und ja, brennt oder raucht zumindest. Ansonsten keine größeren Staus, nur einer auf der A59 in Richtung Köln zwischen Spich und Flughafen. 2 Kilometer Stau, wenn ihr hier steht, braucht ihr 10 Minuten länger. Das war's. Falls ihr noch mehr gesehen habt, ein brennendes Auto, in Blitzer, in Stau, eine Gefahrenstelle. 0228 4007 111. Über die Nummer könnt ihr ganz easy anrufen oder eine WhatsApp schicken. Ich freue mich auf euren Anruf. Kommt gut durch und passt auf.
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3: Mit Luis Eck, hallo, hallo. Wie klingt eigentlich ein Gute-Laune-Song? Ach So wie der von Bruno Mars. Das ist seine neue Nummer I Just Might. Jetzt hier im besten Mix für euren Freitag.

0: 10.42 Uhr. 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
0: Ja, bis zum WM-Finale ist es noch ein bisschen was. Hoffentlich mit unserer deutschen Nationalmannschaft. Ja, wer weiß, ne? Wer weiß. Sicher ist aber, dass wir jetzt zocken und zwar die nächste Runde Geldregen und damit direkt rüber zu Hendrik Frost ins landesweite Geldregen-Studio.
2: Lia ist die sich jetzt gleich in den Geldregen stellen möchte. Hallo Lia.
3: Hallo.
2: Und ich kann mir vorstellen, du bist gerade auf dem Weg zum Supermarkt mit einem Einkaufszettel. Wenn das gleich für dich erfolgreich laufen sollte, dann wird der Einkaufszettel vielleicht noch ein bisschen voller, ganz spontan.
3: Oh, ganz zufällig.
2: In der Regel bleibt beim Geldregen ja ein bisschen mehr hängen. Was würdest du mit dem Rest machen?
3: Urlaub auf jeden Fall machen. Also meine Familie kommt aus Griechenland und dementsprechend wird es ein Familienbesuch.
2: Ja, Lia, die haben dich lange nicht mehr gesehen. Wird Zeit, dass du wieder hinkommst. Wir wollen dich im besten Fall ein bisschen dabei unterstützen. Hier kommt der Geldregen für dich und ich drücke dir die Daumen.
3: Danke.
1: 400 Euro.
3: Weiter.
1: 900 Euro.
3: Weiter.
1: 1.900 Euro.
3: Weiter.
1: 5.000 Euro.
3: Weiter.
1: 10.000 Euro.
3: Stopp.
2: Habe ich das richtig gehört?
3: Was? Ja, Stopp habe ich gesagt.
2: Du hast Stopp gesagt, ja?
3: Ja.
2: Weißt du, was ich sage, wenn du Stopp sagst, dann sage ich, genau. Jammers, Lia, das ist dein Griechenlandurlaub.
3: Oh, schön. Oh Gott, danke.
2: Du wirst deine Großeltern wiedersehen diesen Sommer und dafür keinen Cent bezahlen.
3: Ja, wir gönnen uns.
2: Wir sind ja im Finalfreitag. Ihr könnt euch heute auch noch gönnen. Wir haben in einer der nächsten drei Runden für euch garantiert 25.000 Euro. So, das ist Bam Nummer 1. 25.000 Euro. Aber in jeder Runde mindestens garantiert 2.000 Euro. Also wer hier durchkommt, der geht definitiv nicht leer aus. Bewerbt euch und seid mein nächster Kandidat und sichert euch die Kohle.
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0: Miley Cyrus mit End of the World im besten Mix hier für euren Sommerfreitag. Jetzt erstmal ein kleines Päuschen.
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3: Ja, Oberamtsrat Alfred Klausen.
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3: Ein Eisbär ist wohl an Vogelgrippe gestorben.
4: Ach, Alfred, komm, der war gut, echt.
3: Ich meine das ernst, Mann.
4: Was?
3: Ein Tourguide fand letzte Woche im Norden der arktischen Inselgruppe Spitzbergen einen toten Eisbären. Der Bär starb an der Vogelgrippe. Das hat das norwegische Veterinäramt mitgeteilt.
4: Ach so, dann ist das wirklich ernst gemeint?
3: Ja.
4: Ja, weil das irgendwie so lustig klang. Eisbär an Vogelgrippe.
3: Ja, ich weiß, das klingt wirklich lustig.
4: Ja, weil ich mich in dem Moment gefragt habe, wann der erste Vogel an Eisbärengrippe stirbt.
3: Habe.
4: Ja, ist ja gut. Und mir tut der Eisbär auch wirklich total leid.
3: Ja, mir auch. Das sind ja auch bemerkenswerte Tiere, ne?
4: Ja, absolut. Wunderschöne Tiere. Du, ich habe mal einen Eisbären in freier Wildbahn gesehen.
3: War der ganz klein?
4: Hä?
3: Dann war das sicher deine Gertrud in ihrem neuen weißen Norweger Flauschpullover.
4: Sehr witzig.
3: Ich meine, deine Frau hat ja auch so schiefe Zähne, ne?
4: Alfred?
3: Und sie ist ziemlich bissig.
4: Also, dringendes Unverschämtheitskäffchen.
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1: Mit Malte Albrecht, guten Tag. Familienministerin Prien sucht nach Wegen, um den Haushalt zu entlasten. Und das könnte auch das Elterngeld betreffen. Mehr als 500 Millionen Euro soll sie insgesamt nächstes Jahr in ihrem Ministerium einsparen. Thorsten Adolfs aus dem News-Team, warum rückt das Elterngeld da in den Blickpunkt?
2: Weil von den gut 500 Millionen rund 350 Millionen auf das Elterngeld entfallen. Es ist also ein riesiger Kostenfaktor. Prien prüft nach Informationen der Welt deshalb verschiedene Möglichkeiten, ohne Familien zu stark zu belasten. Ein Punkt, an dem es Änderungen geben könnte, ist die Bezugsdauer. Die Ministerin sagt aber auch, weil der Anspruch auf einen Kita-Platz erst nach einem Jahr greift, soll das Elterngeld in Zukunft mindestens die ersten 12 Monate sicher abdecken. An der Höhe des Elterngeldes möchte sie nach Möglichkeit nichts ändern, denn Prien möchte junge, gut ausgebildete Frauen nicht davon abhalten, Kinder zu bekommen.
1: Es gibt schon jetzt Gegenwind für die Sparpläne, und zwar aus den eigenen Reihen.
2: Genau, der Chef der Jungen Union Winkel warnt laut Spiegel eindringlich vor Einschnitten beim Elterngeld. Er sagt, die Pläne seien unlogisch. Mit Blick auf den demografischen Wandel könnten sie sich sogar negativ auswirken. Man muss sagen, für die Junge Union steht auch eine Menge auf dem Spiel. Sie fürchtet, dass die CDU durch solche Einschnitte ihren Ruf als Familienpartei verlieren könnte. Für Winkel ist die Frage, wer in Deutschland die Interessen der jungen Generation vertritt, wichtiger als die reine Höhe der Einsparung. Es bleibt also spannend, wie die Verhandlungen in der Regierung und mit den Fraktionen bei dem Thema weitergehen.
1: Thorsten Adolfs, Dankeschön für die Infos. Und jetzt weitere wichtige Meldungen im Überblick. Die Verbraucherstimmung in Deutschland bleibt gedrückt, hat sich im Mai aber immerhin nicht weiter verschlechtert. Das melden die Nürnberger Marktforschungsinstitute GfK und NIM. Demnach blicken viele Menschen trotz leicht besserer Einkommenserwartungen weiter pessimistisch auf die nächsten Monate. Als Grund nennen die Experten die anhaltenden Belastungen durch den Nahostkonflikt. In Deutschland sind im vergangenen Jahr so wenige Wohnungen gebaut worden wie zuletzt vor mehr als 10 Jahren. Laut dem Statistischen Bundesamt wurden knapp 207.000 Wohnungen fertiggestellt, 18% weniger als im Vorjahr. Bundesbauministerin Huberts gibt sich trotzdem zuversichtlich, dass Maßnahmen, den Wohnungsbau anzukurbeln, wirken. Die Zahlen für das erste Quartal zeigten wieder deutlich nach oben, sagte sie der RP. Die SPD stellt sich beim Tankrabatt quer. Sie ist gegen eine Verlängerung über Ende Juni hinaus. Fraktionsvize Zorn, der auch Co-Chef der zuständigen Koalitionsarbeitsgruppe ist, sagt am Morgen in der ARD, weitere Maßnahmen müssten zielgenauer sein. Nötig sei etwa, die Preise zu deckeln. Es geht um alles oder nichts. Die deutsche Eishockey-Nationalmannschaft kämpft bei der WM um die letzte Chance aufs Viertelfinale. Gegner heute Nachmittag in Zürich ist Außenseiter Ungarn. Nach einem enttäuschenden Turnierstart mit nur einem Punkt aus 4 Spielen steht der Vize-Weltmeister von 2023 stark unter Druck. Um die Chance auf die K.O.-Runde am Leben zu erhalten, muss die DEB-Auswahl heute gewinnen, genauso wie danach noch in den beiden letzten Gruppenspielen gegen Österreich und Großbritannien. Und das waren die Nachrichten mit Malte Albrecht.
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3: Mit Katrin Meyer-Sebastian. Die Nutrias in der Bonner Rheinaue vermehren sich schnell, zu schnell, und dann richten sie große Schäden an. Deshalb lässt die Stadt Bonn sie bejagen. Gar nicht gut und der völlig falsche Ansatz, das sagen die Bonner Linken und der Tierschutzbund. Sie finden, die Tiere sollten stattdessen sterilisiert werden. Thema gleich bei uns in den nächsten News von hier um 9:30.
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4: Ja, es ist schon sommerlich und das Ende Mai. Richtig tolles Wetter heute im Radio Bonn-Rhein-Siegland. 26 Grad sind drin, dazu Sonne und blauer Himmel. Was ein richtig geiler Start ins lange Wochenende. Aber schon jetzt auch die Temperaturen richtig gut. Über 23 Grad bei euch in Troisdorf am Rottersee. Ein bisschen was kühler ist es noch in Wachtberg, Niederbachem. Da messen wir knapp 19 Grad. Aber selbst oben auf dem Ölberg bei Königswinter 22 Grad. Ist ja auch ein bisschen näher an der Sonne, ne? Weil ist ein Berg. Die nächsten Tage werden auch noch richtig schön. Es wird deutlich wärmer. Über das Pfingstwochenende knacken wir dann an den 30 Grad. 11 Uhr und 4 Minuten, jetzt wie immer der ausführlichste Verkehrsservice für Bonn und den Rhein-Sieg-Kreis. Passt bitte auf, wenn ihr auf der A560 in Richtung St. Augustin unterwegs seid. Zwischen Hennef-Ost und Hennef-West, da ist ein Auto stehen geblieben und da ist ordentlich Rauch aktuell. Irgendwie scheint da was im Auto zu brennen oder zu schmoren. Es gibt ein paar Staus auf den Autobahnen, aber nur einer dauert länger als 10 Minuten. Das ist die A59 in Richtung Köln zwischen Spichl und Flughafen. Hier steht ihr aktuell auf 4 Kilometern und braucht eine Viertelstunde länger. Viel Geduld. Blitzer, der aktuellste, steht in St. Augustin-Menden auf der Siegstraße in Richtung St. Augustin-Zentrum. Vielen Dank fürs Bescheid geben. Und wenn ihr jetzt sagt, hier Luis, ich habe auch noch einen Blitzer gesehen oder eine Gefahrenstelle oder einen Stau, der länger dauert als 10 Minuten, sagt mir Bescheid. Wir geben wir immer alles gemeinsam weiter. 0228 4007 111. Über die Nummer könnt ihr ganz easy anrufen. Gute Fahrt.
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4: Hallo, ich bin Luis Eck. Schön, dass ihr mit dabei seid. Und wir haben mal eine Nacht drüber geschlafen. Said El Mala nicht dabei. Manuel Neuer, die deutsche Nummer 1. Oliver Baumann, dem der Kasten ja eigentlich versprochen war, der wurde mal richtig abgesägt. Julian Nagelsmann hat gestern den Kader für die anstehende Weltmeisterschaft bekannt gegeben. Also klar, El Mala ist natürlich ein Ding, aber Manuel Neuer wirklich wieder zurück im Tor der deutschen Nationalmannschaft. Und eine kuriose Geschichte ist auch, als Julian Nagelsmann da gestern auf der Pressekonferenz saß, hatte er sehr auffällige Socken an, und zwar mit so Zuckerstangen drauf. So Happy Socks mit so Zuckerstangen in Rot. Und da hatte ihn ein Reporter drauf angesprochen. Und da hat er gesagt, ja, die Socken hat mir mal Oliver Baumann geschenkt. Also ich fasse das mal für euch zusammen. Julian Nagelsmann trägt die Socken von dem Torwart, den er gerade auf der Pressekonferenz abgesägt hat. Naja, Sachen gibt's, ne? Was es aber auch gibt, ist jetzt ganz viel Musik. Spiele ich euch genau jetzt. Wir starten mit Taylor Swift.
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1: Mit Katrin Meyer-Sebastian. Guten Tag. Familien sollen ab 2027 mit einer Reform beim Kindergeld entlastet werden. Bundesfinanzminister Klingbeil sagte, die Eltern erhalten das Kindergeld automatisch, sie erhalten es unbürokratisch und sie erhalten es schnell. Das Gesetz werde für alle Kinder gelten, die in Deutschland geboren werden. Die italienische Finanzpolizei hat bei einer groß angelegten Aktion gegen illegales Streaming mehr als 100 Durchsuchungen durchgeführt und etwa 1000 Nutzer sogenannter Piratenabos ins Visier genommen. Betroffen sind illegale Zugänge zu kostenpflichtigen Angeboten von mehreren bekannten Streaming-Anbietern. Und jetzt das Wichtigste von hier. Noch ist es einigermaßen ruhig auf den Straßen bei uns, aber es könnte die Ruhe vor dem Sturm sein. Der ADAC rechnet zum Beginn des langen Pfingstwochenendes mit vielen Staus auf den Autobahnen. In NRW sei die Gefahr heute zwischen 13 und 18 Uhr groß, weil dann Reise- und Berufsverkehr zusammenkommen. Besonders rund um Köln werde sich das bemerkbar machen. Wer dann im Stau stehe, sollte da auch bleiben, sagt ADAC-Sprecher Thomas Müther. Abzufahren sei meist nicht sinnvoll.
2: Das bringt nur selten einen Vorteil, denn oft sind auch die Ausweichstrecken schnell verstopft und für massenweise Zusatzverkehr gar nicht ausgelegt. Deswegen gilt die Faustregel, erst ab Staus von mehr als 10 Kilometern Länge oder bei einer Vollsperrung macht es wirklich Sinn, von der Autobahn abzufahren.
1: An Pfingstmontag startet die erste Rückreisewelle, aber auch Dienstag rechnet der ADAC noch mit vollen Straßen bei uns, weil NRW dann noch schulfrei hat. Man findet sie im Radio Bonn-Rhein-Siegland in sämtlichen Parks, vor allem in der Nähe zu Wasser, Nutrias. Die Nagetiere haben sich in den letzten Jahren in der Gegend stark ausgebreitet. In den kommenden Monaten soll sich ihre Zahl in Bonn verringern, denn die Stadtverwaltung hatte bekannt gegeben, Nutrias am Rheinauensee in den nächsten Monaten zu jagen. Zum Bedauern der Bonner Linksfraktion und des Deutschen Tierschutzbundes mit Sitz in Bonn. Sie argumentieren, das Sterilisieren der Tiere sei wesentlich tierschutzgerechter. Nutrias gelten in Europa als invasive Art. Sie haben hier keine natürlichen Feinde und deshalb können sie sich stark vermehren, richten aber auch Schäden an den heimischen Pflanzen an. Die Stadt Bonn bittet darum, die Tiere nicht zu füttern. Das kann auch zu Bußgeldern führen. Es ist ein Großauftrag für die Bonner Telekom. Es geht um künstliche Intelligenz in Behörden. Dokumente sollen dort in Zukunft von einer KI bearbeitet werden, die auch Texte zusammenfassen können soll. Auf diese Weise sollen dann Planungs- und Genehmigungsverfahren schneller werden. Es geht dabei um 250 Millionen Euro. Den Auftrag hat die Telekom-Tochter T-Systems bekommen, zusammen mit dem Softwarekonzern SAP aus Baden-Württemberg und dem Wiesbadener Unternehmen SVA. Bonns Telekom-Chef Höttges sagte, die neue Behörden-KI werde dafür sorgen, dass Deutschland und Europa die digitale Zukunft selbst in der Hand hätte. 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
3: Richtig, richtig schön geht's in Richtung langes Wochenende. Ganz, ganz viel Sonne. Dazu ein richtig toller blauer Himmel und 26 Grad maximal. Die haben wir zwar noch nicht erreicht, aber wir machen uns ganz gut auf den Weg. 25 Grad bei euch schon in Bonn-Beul-Bechlinghofen. 24,2 Grad in Bad Honnef-Igelenberg und in Troisdorf am Rottersee auch schon 24,5 Grad. Also für 11.33 Uhr ist das doch schon richtig warm. Macht was draus. Die nächsten Tage, die werden sogar noch mal wärmer. Übers Pfingstwochenende kratzen wir eben den 30 Grad. Oh.
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3: Auf den Straßen aktuell ein bisschen was voller. Wir starten mit den Gefahrenmeldungen. Bitte aufpassen auf der A59 in Richtung Köln zwischen Kreuzborn-Ost und Pützchen. Hier liegt ein Gegenstand auf der mittleren Spur. Die A61 in Richtung Koblenz in der Ausfahrt Miel. Hier ist ein Auto stehen geblieben. Und die A559 in Richtung Porz zwischen Kreuzköln-Gremberg und Gremberghofen. Hier auch bitte aufpassen. Hier liegen Gegenstände auf der Fahrbahn. Viele kleinere Staus auf den Autobahnen. Nur einer dauert länger als 10 Minuten. Das ist die A59 in Richtung Köln zwischen Spich und Flughafen. 5 Kilometer stockend. Hier braucht ihr knapp eine Viertelstunde länger. Der aktuellste Blitzer, der steht in St. Augustin-Menden auf der Siegstraße in Richtung St. Augustin-Zentrum. Vielen Dank fürs Bescheid geben. Und falls ihr auch noch was gesehen habt, Staus, Störungen, Blitzer, was auch immer, sagt ganz gerne Bescheid. Ich freue mich hier auf euren Anruf. 0228 4007 111, das ist die Nummer dafür. Ihr könnt natürlich auch eine WhatsApp schicken. Freue ich mich auch. Kommt gut durch.
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3: Mit Luis Eck. Hallo, hallo. Ich wünsche euch einen tollen Freitag.

0: Down Under, das ist ein Song aus den 80ern hier. Für euren Freitag bei Radio Bonn Rhein-Sieg. Es ist nicht irgendein Freitag, Leute. Nein, es ist der Finalfreitag.
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0: Ja, und da hauen wir nochmal ordentlich was raus hier in unserem Geldregen. Heute Morgen gab es schon dreimal 10.000 Euro für euch. Unglaublich, also mit so viel Kohle ins lange Wochenende zu starten, nicht ohne, ne? Schauen wir mal, was jetzt drin ist. Und damit rüber zu Hendrik Frost ins landesweite Geldregenstudio.
2: Ja, hallo, und bei mir am Telefon ist Moritz.
3: Hi.
2: Und Moritz, ich habe den Eindruck, du bist ein ganz ruhigen. Ich habe nämlich gerade gefragt, was du mit dem Geld machen würdest. Und da hast du mir erstmal von einem Event erzählt, das ansteht.
3: Genau, meine Hochzeit, die findet dieses Jahr statt. Und wäre natürlich schön, wenn da finanziell irgendwo von außen was mit reinkommt, ne?
2: Ja, ich habe das Gefühl, man kann dich wirklich nicht aus der Ruhe bringen.
3: Noch nicht.
2: Noch nicht, ja. Schauen wir mal, was passiert. Dann würde ich sagen, drücken wir mal die Daumen, dass da wirklich was von außen finanziell zur Hochzeit beigetragen wird. Ich stell dich in den Geldregen. Viel Glück.
3: Danke.
1: 250 Euro.
3: Weiter.
1: 650 Euro.
3: Weiter.
1: 1.300 Euro.
3: Weiter.
1: 2.000 Euro.
3: Weiter.
1: 2.200 Euro.
3: Weiter.
2: Ach, herrje.
3: Oh, schade.
2: Ich habe das Gefühl, auch das bringt dich nicht aus der Ruhe, Moritz.
3: Nur no, noch nicht.
2: So einen ruhigen Zocker habe ich aber auch noch nie erlebt hier. Das ist einmalig. Ja. Ja, Moritz hat gezockt, ist über die 2.000 Euro, die garantiert drin waren, sogar noch weitergegangen, wollte testen, ob die 25.000 Euro da sind. Das Ergebnis habt ihr gerade gehört, heißt aber auch, die 25.000 Euro sind noch da. Wir kommen ihnen näher. Sie sind dann entweder jetzt in dieser neuen Runde oder in der danach. 25.000 Euro für euch die 50-50-Chance. Bewerbt euch hier.
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0: Das war ein Lied von Mark Forster. Also ein Lied, so heißt die neue Nummer von ihm. Und natürlich eine gute Nummer, ist doch klar. Ich sage immer, Leute, der Mai ist die Hängematte unter den Monaten. Zack, wieder Feiertag, heißt wieder langes Wochenende für euch. Und mit diesem super Wetter da draußen, übers Wochenende wird es ja noch mal einen Ticken heißer. Also, das macht Lust auf rausgehen. Wir haben euch mal gefragt, was geht denn so ab?
1: Party machen.
2: Wir haben einen Garten, den werden wir nutzen.
3: Nein, Pfingsten fahren wir nicht weg. Das ist uns zu voll. Das
4: Arbeiten und Sport.
5: Ja, ich bin gar nicht da. Ich bin in London. Bisschen Urlaub.
6: Ja, wir wollen wandern. Wenn es heiß werden soll, wahrscheinlich eher so in den Wald.
0: Ja, hört sich doch gut an, oder? Macht auf jeden Fall was Tolles draus. Legt euch eine Runde in den Garten. Es muss ja auch nicht immer irgendwie unterwegs sein. Aber falls ihr jetzt sagt, doch, ich habe Lust unterwegs zu sein, dann habe ich einen Tipp für euch. Hört ihr gegen 10 nach 12 hier bei uns in der Show.
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1: Mit Malte Albrecht, guten Tag. Das Tanken in NRW bleibt ein echtes Ärgernis, denn Verstöße gegen die Spritpreisregeln haben bis jetzt keine Folgen. Und es gab in den letzten Wochen viele Verstöße, Thorsten Adolfs aus dem News-Team.
2: Oh ja, seit April gab es mehr als 2600 unzulässige Preiserhöhungen an hunderten Tankstellen. Das Problem, bisher fühlt sich einfach keine Behörde bei uns dafür verantwortlich, diese Verstöße auch zu bestrafen. Obwohl das Gesetz Bußgelder von bis zu 100.000 Euro vorsieht, bleibt es deshalb bei uns aktuell ein zahnloser Tiger, so beschreibt es der ADAC. Das Verbraucherschutzministerium prüft zwar gerade, wer den Job übernehmen soll, aber einen konkreten Zeitplan gibt es dafür bis jetzt nicht. Für die Autofahrer bedeutet das leider, sie müssen beim Preisvergleich über die App weiterhin ganz genau hinschauen, denn im Moment müssen sich die Mineralölkonzerne noch keine Sorgen vor Bußgeldern machen.
1: Schauen wir mal auf den weltweiten Ölmarkt. Da schwanken die Preise im Vergleich zu früher gerade ziemlich extrem.
2: Ja, der Ölmarkt gleicht im Moment einer Achterbahnfahrt. Heute sind die Preise wieder um ungefähr 2,5% gestiegen. Der Grund ist nach wie vor die geopolitische Lage rund um den Irankrieg und die Straße von Hormus. Weil es aus den USA und dem Iran ständig widersprüchliche Aussagen gibt, wissen die Anleger nicht, ob ein Ende des Konflikts in Sicht ist oder eben nicht. Sobald es Hoffnung auf Entspannung gibt, sinken die Preise, kommen neue Drohungen, steigen sie sofort wieder an. Es bleibt also auch in diesem Bereich für uns alle ein ziemliches Glücksspiel an der Zapfsäule.
1: Thorsten Adolfs, Dankeschön für die Infos. Und jetzt weitere Nachrichten, kurz und kompakt. Die vom Bundestag beschlossene Senkung der Flugticketsteuer geht der Branche nicht weit genug. Es brauche deutlich wirksamere Maßnahmen, etwa Entlastungen bei der Luftverkehrssteuer und den Luftsicherheitsgebühren, sagte Eurowings-Chef Kownacki. Der Branchenverband BDL fordert, die Ticketsteuer zeitweise ganz auszusetzen, um die Airlines wegen der stark gestiegenen Kerosinkosten zu unterstützen. Bei einem Cyberangriff auf einen externen Dienstleister zahlreicher Kliniken in Deutschland sind Daten von Zehntausenden Patienten gestohlen worden. Betroffen sind vor allem Privatversicherte und Selbstzahler, die unter anderem in den Unikliniken Köln, Freiburg und Ulm behandelt wurden. Die Hacker griffen hauptsächlich Stammdaten wie Namen, Adressen und Geburtsdaten ab, aber teilweise auch Angaben zu Diagnosen. Die Zahl der Einbürgerungen hat in NRW einen neuen Rekordwert erreicht. Nach Angaben des Statistischen Landesamtes bekamen letztes Jahr mehr als 76.000 Menschen einen deutschen Pass, so viele wie seit dem Jahr 2000 nicht mehr. Am häufigsten wurden Menschen aus Syrien eingebürgert. Es gibt eine bittere Nachricht für Manuel Neuer und den FC Bayern München. Der 40-jährige Nationalkeeper wird morgen beim DFB-Pokalfinale gegen Stuttgart nicht im Tor der Münchner stehen. Grund ist seine Wade, die weiter Probleme macht. Das hat der Verein vorhin bestätigt. Neuer will offenbar kein Risiko eingehen, denn er soll ja mit zur Fußball-WM fahren. Erst gestern hatte Bundestrainer Nagelsmann ihn als Nummer 1 für das Turnier in den USA, Kanada und Mexiko nominiert. Die Entscheidung sorgte für viele Diskussionen.
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3: Mit Katrin Meyer-Sebastian. Auf dem Weg nach Istanbul war für einen 35-jährigen Holländer jetzt ganz früh Schluss. Die Bundespolizei hat ihn am Flughafen Köln-Bonn geschnappt. Er war nämlich ein gesuchter Mann. Wegen Bandendiebstahls wurde er von der Staatsanwaltschaft Düsseldorf gesucht. Und jetzt sitzt der Mann erstmal in U-Haft. Thema gleich bei uns in den nächsten News von hier um halb.
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4: Ja, ich weiß, es ist erst Ende Mai, aber können wir durchaus sagen, es ist sommerlich. Ja, 26 Grad heute maximal, die haben wir noch nicht ganz erreicht, aber schon fast bei euch in Troisdorf am Rottersee. Da 25,5 Grad im Moment. Ganz, ganz viel Sonne und blauer Himmel, das der Plan für heute. Was ein toller Start ins lange Wochenende, oder? Genießt es und die nächsten Tage werden sogar noch mal geiler. Übers Pfingstwochenende über 30 Grad. 12 Uhr und gleich 4 Minuten, jetzt wie immer der ausführlichste Verkehrsservice für Bonn und den Rhein-Sieg-Kreis. Wir starten mit den Gefahrenmeldungen. Bitte aufpassen auf der A61 in Richtung Koblenz. In der Ausfahrt Miel, da ist ein Auto stehen geblieben. Die A573 in Richtung Ahrweiler. An der Ausfahrt Dreieck Bad Neuner Ahrweiler. Hier ist ein LKW, der blockiert. Die Ausfahrt fahrt auch hier mal bitte ganz, ganz besonders vorsichtig. Ansonsten viele kleine Staus auf den Autobahnen, aber nur einer dauert was länger. Das ist die A59 in Richtung Köln. Zwischen Spich und Flughafen 4 Kilometer Stau. Hier braucht ihr 20 Minuten länger. Falls ihr noch woanders steht, ja, wie gesagt, solltet ihr dann noch maximal 5 Minuten durch sein. Der aktuellste Blitzer, der steht in St. Augustin-Menden auf der Siegstraße in Richtung St. Augustin-Zentrum. Falls ihr jetzt sagt, ich habe ja auch noch was gesehen, ja, dann sagt ganz gerne hier Bescheid. Klingelt durch oder schickt mir eine WhatsApp ins Studio, gerne auch eine Sprachnachricht. Die haue ich dann hier raus. 0228 4007 111, das ist die Nummer für alles. Euch eine gute Fahrt.
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4: Luis Eck. Hallo, hallo. Und falls ihr bei dem schönen Wetter Lust habt, was zu unternehmen, ich habe einen kleinen Tipp für euch. Um was es geht, verrate ich euch nach nur einem Song hier bei Radio Bonn-Rhein-Sieg. Schönen Freitag!

0: ihr habt Bock, was zu unternehmen? Ja, dann haben wir einen Tipp für euch fürs lange Pfingstwochenende. Es geht ab in die Eifel. Im Örtchen Nettersheim, da gibt es nämlich einen Naturparcours. Also, ihr kennt doch alle hier die Fernsehshow Ninja Warrior, wo man an so Sachen sich rumschwingen muss und wie so ein Parcours dann ins Wasser fällt und muss sich irgendwo hochziehen und drauf und runter springen. Ja, ja, das könnt ihr da alles machen, aber vielleicht so ein paar Schwierigkeitsstufen weniger. Lohnt sich auf jeden Fall. Es heißt Arboretum Naturparcours und Radio Bonn-Rhein-Sieg-Reporter Daniel Delling hat es mal für uns getestet.
1: Nico Zimmermann hatte die Idee zum Arboretum Naturparcours. Mit seinem Team hat er die Hindernisse entworfen und selbst gebaut. Dabei war es ihm wichtig, dass die Strecke für jeden machbar ist.
2: Es kommt nicht darauf an, dass man der Megasportler ist. Das kommt hier wirklich bei uns auf den Spaß an und das halt auch mal auszuprobieren, dieses Hindernislaufen. Das ist ganz, ganz wichtig, dass man nicht immer denkt, boah, ich muss der fitteste Mensch auf Erden sein, weil es ist ein Teamhindernisparcours und man soll auch zusammen hier was machen.
1: Damit aber auch kleinere Kinder Spaß am Parcours haben, gibt es noch eine eigene Kids-Runde, wo die Kleinen ab 4 Jahren sich bereits austesten können.
2: Das ist eine Art Niederseilgarten, wo man von Plattform zu Plattform muss. Da sind auch Netze, wo man durch muss, Tunnel, wo man durchkriechen muss.
1: Und am Ende zählt auch hier vor allem die Technik und weniger die eigene Sportlichkeit.
0: Danke, Daniel. Also Sport und Spaß draußen in der Natur hört sich doch jetzt erstmal unterm Strich gut an, oder? Das alles im Arboretum Naturparcours in Nettersheim. Könnt ihr am Wochenende ganz easy vorbeischauen, ohne Anmeldung, täglich von 11 bis 18 Uhr. Viel Spaß!

0: Ach Mann, ist das ein Traumwetter, oder? Ihr hört Radio Bonn-Rhein-Sieg um 12.16 Uhr mit Luis Eck an einem tollen Freitag, weil Wetter ist toll und langes Wochenende und so. Also alles perfekt für eine richtig gute Zeit. Apropos Wetter, wir müssen natürlich mal genauer drauf schauen. Das machen wir jetzt mit Wettermann Carsten Brandt. Carsten, es ist heute wirklich toll. Sommerlich schon fast.
1: Ja, das ist ein Traum. Was für ein Temperaturanstieg. Heute im Tagesverlauf, ihr Lieben, sind wir schon bei 28, 29 Grad.
0: Ja, und damit nicht genug. Es wird noch besser, noch schöner.
1: Wir werden am Samstag dann durchaus an der 30-Grad-Marke schrammen. Vielleicht vorbeischrammen, aber im Prinzip spielt das für euch keine Rolle. Es ist warm genug. Die Sonne knallt ordentlich. Ihr müsst also ordentlich Sonnencreme auftragen. Und das Gleiche gilt dann auch für den Sonntag. Immer sonnig, nachmittags vielleicht so ein ganz kleines Schauer- und Gewitterrisiko. Das kann ich nicht ganz ausschließen. Das gilt übrigens dann auch für den Montag. Alles so um die 30 Grad. Nachts liegen die Temperaturen zwischen 10 und 16 Grad. Also man kann ganz gut durchschlafen. Mit Ausnahme der Nacht zu Sonntag, die dann wirklich ein bisschen wärmer ist im Stadtbereich, geht es von den Temperaturen ja aktuell noch. Also wirklich sonnig, warm, Wonnemonat Mai in Perfektion. Ein Traum.
0: Dankeschön, lieber Carsten. Also ein Traum. Genießt das lange Wochenende.
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1: Mit Katrin Meyer-Sebastian. Guten Tag. Familien sollen ab 2027 mit einer Reform beim Kindergeld entlastet werden. Bundesfinanzminister Klingbeil sagte, die Eltern erhalten künftig das Kindergeld automatisch, unbürokratisch und schnell. Das Gesetz werde für alle Kinder gelten, die in Deutschland geboren werden. Bei einem Cyberangriff auf einen externen Dienstleister zahlreicher Kliniken in Deutschland sind Daten zehntausender Patienten gestohlen worden. Nach Angaben der Uniklinik Köln sind allein da etwa 30.000 Menschen betroffen. Die Diebe erbeuteten hier vor allem Namen, Adressen und Angaben zum behandelnden Arzt. Und jetzt das Wichtigste von hier. Man findet sie mittlerweile im Radio Bonn-Rhein-Siegland in sämtlichen Parks, vor allem in der Nähe zu Wasser, Nutrias. Die Nagetiere haben sich in den letzten Jahren in der Gegend stark ausgebreitet. In den kommenden Monaten soll sich ihre Zahl in Bonn aber verringern. Die Stadtverwaltung hatte bekannt gegeben, Nutrias am Rheinauensee in den nächsten Monaten zu jagen. Zum Bedauern der Bonner Linksfraktion und des Deutschen Tierschutzbundes, auch mit Sitz in Bonn. Sie argumentieren, das Sterilisieren der Tiere sei wesentlich tierschutzgerechter. Nutrias gelten in Europa als invasive Art. Sie haben hier keine natürlichen Feinde, deshalb können sie sich stark vermehren, richten aber auch große Schäden an. Die Stadt Bonn bittet darum, die Tiere nicht zu füttern. Dafür könne es Bußgelder geben. Er wollte eigentlich nach Istanbul, aber so weit ist er nicht gekommen. Die Bundespolizei hat einen 35-jährigen Holländer am Flughafen Köln-Bonn gestoppt. Er war bei der Ausreisekontrolle routinemäßig überprüft worden. Dabei stellten die Einsatzkräfte fest, dass der Mann von der Staatsanwaltschaft Düsseldorf gesucht wurde, wegen schweren Bandendiebstahls. Die Bundespolizisten nahmen ihn sofort vor Ort fest. Ein Fast-ID-Check bestätigte die Identität des 35-Jährigen zweifelsfrei. Er kam erst in Polizeigewahrsam. Mittlerweile sitzt der Mann in Untersuchungshaft. Es besteht Fluchtgefahr. St. Augustin sollte eine Taschengeldbörse bekommen. Das finden die Fraktionen von SPD, CDU, von FDP und Aufbruch. Die Verwaltung soll jetzt prüfen, wie so ein Projekt umgesetzt werden könnte. Eine Taschengeldbörse sei nämlich gelebter Zusammenhalt zwischen den Generationen, heißt es. Die Idee dahinter, Jugendliche sollen Ältere im Alltag unterstützen, beim Einkaufen, kleineren Gartenarbeiten oder bei einfachen Aufgaben rund ums Haus. Und gleichzeitig können sie so praktische Erfahrung sammeln und sich etwas dazu verdienen. Man brauche in St. Augustin mehr generationenverbindende Angebote, sagen die Parteien. 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
2: Hallo zu euch. Nach Winderkorst 21 Grad messen wir bei euch. Troisdorf, Rottersee schon an die 26 Grad. Wachtberg, Niederbachem noch 23 Grad. Ach, richtig tolles Wetter. Es wird heute warm. 26 Grad maximal. Vielleicht knacken wir die sogar locker mal. 27, 28 Grad könnten auch drin sein heute, sagt Wettermann Carsten Brandt. Ansonsten, ja, sommerlich. Viel blauer Himmel, ganz, ganz viel Sonne. Und das Pfingstwochenende wird sogar noch mal wärmer, / heißer. Da kratzen wir schon wieder an den 30 Grad.
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2: Auf den Straßen schon was los, hier und da ist Stoßstangenkuscheln angesagt, aber nicht so ganz wildes, nichts, was länger dauert als 10 Minuten, außer auf der A59 in Richtung Köln. Zwischen Spich und Flughafen aktuell 4 Kilometer Stau, hier braucht ihr eine Viertelstunde länger. Der aktuellste Blitzer steht in St. Augustin-Menden auf der Siegstraße in Richtung St. Augustin Zentrum wird geblitzt und falls ihr noch mehr gesehen habt, noch mehr Blitzer, falls die Staus doch irgendwo noch länger dauern oder eine Gefahrenstelle, was auch immer. 0228 4007 111. Ruft mich hier gerne an oder schickt mir eine WhatsApp. Wir geben alles gemeinsam weiter. Gute Fahrt.
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2: An alle, die auf der Arbeit sitzen. Ja, so die Hälfte des Arbeitstages haben wir doch schon geschafft. Vielleicht habt ihr auch ein paar Überstunden und könnt ein bisschen früher frei machen. Es geht mit großen Schritten in Richtung langes Wochenende. Ich bin Luis Eck. Wünsche euch einen tollen Freitag.

0: Vincent Weiss.
1: Ey, da müsste Musik sein.
0: Mit Musik sein. Und hier müsste Kohle drin sein.
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0: Wir zocken hier natürlich weiter ordentlich weiter. Geldregen-Finale an diesem Freitag und damit rüber zu Hendrik Frost ins landesweite Geldregen-Studio.
3: Die nächste Runde Geldregen an diesem Finalfreitag jetzt mit Lena. Hallihallo.
4: Hallo.
3: Wie hast du den Tag schon genutzt?
4: Ich war tatsächlich schon eine Runde mit meinen Hunden im Wald spazieren, ja, und habe das Wetter genutzt, genau.
3: Die Loka, die ist nämlich Kommissarin quasi. Also die heißt Loka und nicht Rex und die Fans wissen jetzt schon, dass das eine Polizeihündin.
4: Richtig. Die ist erstmal nur reiner Schutzhund. Wir fangen ganz normal Einsätze und genau.
3: Und wenn es in so ein Geschäft geht, weil da jemand in ein Futtertiergeschäft eingebrochen ist, dann ist das für Loka der beste Einsatz überhaupt.
4: Richtig, genau. Dann würde ich total feiern.
3: So, und dann hast du mir gerade im Vorgespräch schon verraten, wenn du hier Geld gewinnst, möchtest du dein Auto abbezahlen.
4: Genau.
3: Du hast aber eine Bank, für die man unbedingt Werbung machen muss.
4: Meine liebe Omi war so lieb und dann würde ich das gerne schon mal zurückzahlen.
3: Viele Grüße an dieser Stelle, ja?
4: Genau.
3: So, Omi ist gedrückt übers Radio und du drückst jetzt den großen roten Button hier für den Geldregen. Viel Glück.
4: Dankeschön.
2: 2.000 Euro.
4: Weiter.
2: 2.300 Euro.
4: Weiter.
3: Och, nicht schon wieder.
4: Oh nein.
3: Ach, wie ärgerlich.
4: Nein.
3: Da haben wir mal die seltene Situation, dass der Geldregen wirklich bei den garantierten 2.000 Euro losgeht. Und dann kommt doch noch der Blitz. Lena, es tut
4: ja
3: mir leid.
4: Ja, trotzdem lieben Dank.
3: Oh, streiche Loka von mir.
4: Das mache ich.
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3: Ich glaube, Lena hat auch auf die 25.000 Euro geschielt. Sie waren nicht drin. Das tut mir leid für Lena. Das ist gut für euch. Denn wir wissen jetzt, die 25.000 Euro sind definitiv jetzt in dieser Runde Geldregen drin. 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

0: habt ihr das schon getan in diesem Jahr oder packt ihr es heute in den Grill aus? Muss man schon sagen, bei dem Wetter perfekt, um die Grillsaison zu starten, oder? Aber ihr kennt es doch auch, man kauft irgendwie viel zu viel ein und am Ende, was macht man eigentlich alles mit den Resten? Mit diesen übrig gebliebenen Würstchen da auf dem Grill. Kevin Zimmer aus dem Radio Bonn Rhein-Sieg-Team hat eine Idee.
1: Es ist doch so einfach, kauf nicht so viel Fleisch. Aber auch ich tappe immer wieder in die Fleischkauffalle. Da steht man dann so an der Fleischtheke und sagt sich,
2: wir werden schon etwas finden.
1: Und wir werden viel finden. Und dann schleppst du diese Massen nach Hause und bist einen halben Tag mit Würzen beschäftigt.
3: Einmal haben wir Masala brauchen wir. Hier haben wir Curry. Hier ist Koriander. Hier ist der Kukumba. Das sind die Gewürze, die wir brauchen.
4: Kukumba? Meint er vielleicht Kurkuma?
1: Ja, das ist Robert Geis, der grillt gerne und der meint Kukumba. Der meint schon Kukumba. Der steht direkt neben dem Cheyenne-Pfeffer und der Vanille. Man muss sich schon mit Gewürzen auskennen, um diese Fleischmassen lecker damit einzureiben. Wobei am Ende ist es eh egal, da kommt ja eh der helle Gewürzketchup drüber. Ja? Die Flasche, der man das Alter nur am vertrockneten Rest an der Öffnung ansieht und man damit auf Fliesen verfugen kann. Also, warum diese Mengen, die wir da kaufen zum Grillfest? Ja, im Steakhouse essen wir doch auch nur ein Stück Fleisch und nicht fünf. Du sagst halt abends dann noch, wenn so alles fertig gegrillt ist, ach, dann haben wir für morgen noch was. Aber so ein Hähnchensteak verdichtet sich über Nacht im Kühlschrank einfach zu Baustoff.
5: Ja, das sieht ja mehr als unappetitlich aus.
1: Mit dem hippen Couscous-Salat kannst du das Treppenhaus verputzen und der Blattsalat sieht einen Tag später aus wie die Frisur von Matthias Reim im Regen. Und dann sitzt du dir schweigend gegenüber, während deine Speiseröhre das Zeug probiert weich zu kneten. Und das dauert, ja? Genug Zeit, um darüber nachzudenken, ob man diese Mengen wirklich auch beim nächsten Mal kaufen will.
0: Er hat so recht, oder? Danke, Kevin, und euch viel Spaß beim Grillen.
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1: Mit Sarah Heinz. Guten Tag. Es bleibt knapp mit den Wohnungen. Laut dem Statistischen Bundesamt sind in Deutschland im vergangenen Jahr nur knapp 207.000 Wohnungen fertig geworden. So wenige wie seit 14 Jahren nicht mehr. Vor allem private Bauherren halten sich zurück. Viele Projekte kommen wegen der Kosten ins Stocken. Hossein Asyandi aus dem News-Team. Wie sieht die Lage beim Wohnungsbau aktuell denn aus?
2: Ja, die Lage ist angespannt. Allein wenn man sich die Entwicklung innerhalb eines Jahres anschaut. Laut Statistischem Bundesamt waren im vergangenen Jahr 18% weniger Wohnungen fertig als im Vorjahr. Besonders stark eingebrochen ist der Bau von Einfamilienhäusern. Gleichzeitig gibt es zwar wieder mehr Baugenehmigungen, aber viele Projekte kommen nicht so schnell voran. Eine Genehmigung bedeutet noch kein Neubau. Nach Angaben des Zentralverbands Deutsches Baugewerbe stauen sich aktuell mehr als 760.000 genehmigte Wohnungen, weil die Materialien und auch die Kredite immer teurer werden.
1: Und was würde passieren, wenn das so bleibt oder sich weiter verschärft?
2: Dann dürfte sich die Wohnungsnot weiter verschärfen, besonders in Ballungsräumen, wie zum Beispiel hier bei uns in NRW. Weniger Neubauten bedeuten meist höhere Mieten, noch mehr Konkurrenz um bezahlbaren Wohnraum. Der Zentralverband Deutsches Baugewerbe warnt außerdem davor, dass Familien mit normalem Einkommen zunehmend verdrängt werden könnten. Die Bundesregierung setzt deshalb laut Bundesministerin Huberts jetzt auf schnellere Genehmigungen, Förderprogramme und niedrigere Baukosten. Experten sagen aber, selbst bei steigenden Genehmigungen wäre eine echte Entlastung frühestens ab 2028 spürbar.
1: Danke, José, für die Infos. Noch mehr Meldungen jetzt kurz und kompakt. Knapp zwei Jahre nach dem Messerangriff in Solingen mit drei Toten hat der Bundesgerichtshof in Karlsruhe das Urteil bestätigt. Der Täter wurde wegen Mordes zur Höchststrafe verurteilt. Er soll in einer Sicherheitsverwahrung untergebracht werden. Auf ihn wartet eine lebenslange Haftstrafe. Das Familienministerium soll Geld sparen. Bundesfamilienministerin Prien will deshalb prüfen, ob Kürzungen beim Elterngeld möglich sind. Die Höhe soll dabei nicht verhandelt werden, sagte sie der Welt. Stattdessen gehe es zum Beispiel darum, die Dauer des Elterngeldbezugs zu kürzen. Gleichzeitig wird im Bundestag heute über eine Entlastung für Eltern gesprochen. Die Koalition hat einen Gesetzentwurf vorgestellt, nach dem Kindergeld künftig ohne Antrag automatisch an Familien ausgezahlt werden soll. Sollte das Gesetz durchkommen, würde es ab 2027 greifen. Durch die Inflation ist vieles teurer geworden. Das merken auch Menschen, die gerne auf Konzerte und Festivals gehen. Trotzdem boomt die Branche. Laut dem Bundesverband der Konzert- und Veranstaltungswirtschaft gibt es inzwischen knapp 20% mehr Festivals als noch vor der Corona-Pandemie. Und das, während die Ticketpreise für Live-Shows wegen der hohen Produktionskosten im Schnitt um 30% angestiegen sind. Festivals bleiben aber beliebt, vor allem bei jungen Menschen. Verschiedene Studien zeigen, dass viele ihr Geld lieber für Erlebnisse ausgeben, statt für Besitztümer. Und das waren die Nachrichten mit Sarah Heinz.
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3: Mit Christoph Münch, guten Tag. Auch und vielleicht sogar gerade Archive müssen mal sauber machen. Und genau das macht gerade das Stadtarchiv in Lohmar. Dokumente, Unterlagen sollen wieder wie neu werden, auch für zukünftige Generationen. Bedeutet also ohne Gilb und ohne Gammel. Wie das passiert, gleich in unseren Lokalnachrichten um halb.
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4: Also das, ne, ist ja mehr als Tutti. Über 26, vielleicht sogar 27, vielleicht sogar 28 Grad heute maximal. Das ist das große Sommer-Comeback, pünktlich zum langen Pfingstwochenende. Und die Temperaturen aktuell bei euch auch schon wirklich warm. Bonn-Bechlinghofen über 26 Grad. Ach ja, und wisst ihr, was das Gute ist? Neben viel Sonne und blauer Himmel heute werden die nächsten Tage noch mal besser, noch weniger Wolken und noch wärmer. Wir kratzen übers Wochenende an den 30 Grad. 13.04 Uhr, jetzt wie immer der ausführlichste Verkehrsservice für Bonn und den Rhein-Sieg-Kreis. Es ist schon gut was los auf den Straßen, viele kleinere Staus, aber nur der hier dauert länger als 10 Minuten. Das ist die A59 in Richtung Köln zwischen Spich und Flughafen, 5 Kilometer Stau. Hier braucht ihr knapp 20 Minuten länger. Der aktuellste Blitzer, nee, die sind weg, also dann würde ich sagen keine Blitzer. Aber wenn ihr jetzt sagt, doch Luis, ich habe hier noch einen Blitzer gesehen, den musst du durchgeben. Ja, dann her damit, gerne auch noch, wenn ihr einen Stau gesehen habt oder eine Gefahrenstelle. 0228 4007 111. Kommt gut durch.
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4: Ich bin Luis Eck. Hallo, ich wünsche euch einen tollen Freitag. Genießt die Sonne. Machen die Kollegen auch. Die gehen nämlich jetzt hier schön mal ein bisschen was raus in die Raucherpause. Ich nicht, ich bleib hier. Hallo. Adi.

0: Ihr hört Radio Bonn Rhein-Sieg. Im Homeoffice, vielleicht mit den Kollegen, die Sonne genießen, im Päuschen oder auf der Couch, im Auto, wo auch immer. Schön, dass ihr mit dabei seid.
1: Das ist ein wichtiger Punkt. In den letzten Jahren hat immer die Mannschaft die Weltmeisterschaft gewonnen, die, wo die Verbindung der einzelnen Spieler zueinander extrem groß war. Auch das ist ein Punkt, den wir beachten mussten.
0: Das hat Trainer Julian Nagelsmann gestern auf der Pressekonferenz gesagt, als er den DFB-Kader für die anstehende WM bekannt gegeben hat. Klar, großer Aufreger, Manuel Neuer kehrt offiziell zurück und ist die deutsche neue alte Nummer 1. Baumann aus dem Tor raus. Nagelsmann hat ja auch erzählt auf der PK, dass immer wieder so ein bisschen auch ja Neuers Aura wichtig ist. Wir sind mal sehr gespannt. Wir haben euch mal gefragt, wie ihr den WM-Kader so findet.
2: Ja, ich denke, wir können sehr zufrieden sein. Das sind somit die besten Spieler, die Deutschland hat. Und Manuel Neuer ist vielleicht ein bisschen überraschend, weil er 40 Jahre alt ist und verletzungsanfällig ist, aber er ist halt der beste Torhüter. Also muss er mit.
3: Ich glaube, als größte Überraschung ist natürlich jetzt die Neuer-Verpflichtung, die nachträgliche. Aber ich finde es natürlich ganz gut, dass der Kollege Baumann dann auch mitgenommen wurde.
4: Im Großen und Ganzen bin ich sehr zufrieden damit. Sehr, sehr gute Einzelspieler. Aber die Automatismen und die Eingespieltheit, die ist, finde ich, nicht gegeben. Und vielleicht kommt das bis zur WM noch, aber wird halt schwierig.
5: Ich bin ziemlich zufrieden. Klar war die Torwartdiskussion davon Nagelsmann jetzt nicht allzu klasse, aber im Endeffekt können wir uns, glaube ich, trotzdem über den Trainer sehr glücklich schätzen.
6: Überraschend natürlich hier Neuer und Amiri fand ich auch überraschend, aber positiv überraschend.
0: Ja, und alle FC-Fans unter euch, die werden natürlich auch traurig sein, dass das Top-Talent des ersten FC Köln, Zaid El Mala, nicht mit dabei ist. Wir sind sehr gespannt. Erstes Spiel der Deutschen übrigens dann am 14. Juni um 19 Uhr gegen Curaçao.
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0: Viertel nach eins. Ihr hört euer Lieblingsradio. Ist auch klar, Radio Bonn-Rhein-Sieg. Ich bin Luis Eck. Hallo. Und jetzt wird's sehr emotional.
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0: In Svens Streaming-Tipp geht's jetzt im wahrsten Sinne um einen sehr emotionalen Film. Hier kommt schon mal ein Familientipp. Für das lange Pfingst geht's jetzt im wahrsten Sinne um einen sehr

0: Erfolg und ein großer Spaß, auch für Erwachsene. 9 Jahre später ist Riley, das Mädchen aus Teil 1, ein Teenager. Und jeder, der selbst mal Teenager war, beziehungsweise welche großgezogen hat, weiß, in dieser Phase wird ein ganzes Emotionsfeuerwerk gezündet.
1: Das ist der Weltuntergang!
0: Die neuen Emotionen in Teil 2 heißen Zweifel, Langeweile, Neid und, oh Gott, ist mir das peinlich.
2: Ich bin zu eklig, um ins Camp zu gehen oder je wieder irgendwo hin.
3: Tja, ein kleiner Ausblick auf die nächsten 10 Jahre.
0: In Teil 1 musste Riley mit dem Umzug in eine fremde Stadt zurechtkommen. In der Fortsetzung jetzt setzt die Pubertät ausgerechnet im Sommerferiencamp ein. Und da heißt es erstmal Emotionen bändigen, bevor es auf die Highschool geht.
2: Sie kommt klar, oder?
3: 50-50.
0: Ursprünglich sollten sogar bis zu 15 neue Emotionen eingeführt werden. Das war den Machern dann aber doch zu überfrachtet. Mein Fazit lautet:
4: Es gibt einen Teil 2.
5: Nicht sie hin!
6: Danke, Sven. Alles steht Kopf Teil 2 entweder im Stream auf Disney Plus oder am Pfingstsonntag um 20:15 Uhr bei Sat 1.

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1: Mit Christoph Münch. Guten Tag. Der Bundestag hat am Mittag eine Apothekenreform beschlossen. Ziel des Gesetzes ist es nun unter anderem, Apothekern mehr Kompetenzen zu geben. Sie dürfen künftig mehr Impfungen anbieten, bestimmte verschreibungspflichtige Medikamente auch ohne Rezept abgeben und auch Blut abnehmen. Der 1. FC Köln bindet seinen Trainer bis 2028. Ende März rückte ja René Wagner vom Co. zum Cheftrainer des FC auf. Und nun steht fest, aus der Interimslösung wird eine feste Zusammenarbeit. Der 37-Jährige steht auch in der kommenden Saison für die Geißböcke an der Seitenlinie. Und jetzt das Wichtigste von hier. Es gibt Neues bei den Ermittlungen rund um den Bestechungsskandal an der JVA Euskirchen. Die Bonner Staatsanwaltschaft und die Polizei werfen ja 8 JVA-Mitarbeitern vor, Bestechungsabos an Häftlinge verkauft zu haben. Gegen monatliche Gebühren hätten die Häftlinge so Hafterleichterungen bekommen. Eine davon kam jetzt wohl ans Tageslicht, denn ein Freigänger der JVA wurde in einem Auto geblitzt. Dabei hätte er eigentlich gerade in seiner Zelle sitzen müssen. Auch gegen ihn wird nun ermittelt. Anfang des Monats erst kam es zu Durchsuchungen in der JVA Euskirchen und in Wohnungen von Mitarbeitern. Wir hatten darüber berichtet. Er wollte eigentlich nach Istanbul, aber das klappte nicht. Die Bundespolizei hat einen 35-jährigen Holländer am Flughafen Köln-Bonn gestoppt. Er war bei der Ausreisekontrolle überprüft worden und dabei stellten die Einsatzkräfte fest, dass der Mann von der Staatsanwaltschaft Düsseldorf gesucht wurde wegen schweren Diebstahls. Die Bundespolizisten nahmen ihn sofort vor Ort fest. Ein Fast-ID-Check bestätigte die Identität des 35-Jährigen. Er kam in Polizeigewahrsam. Mittlerweile sitzt er in Untersuchungshaft. Es ist ein Frühjahrsputz im XXL-Format. Sämtliche Bestände des Stadtarchivs in Lohmar werden für eine Reinigung abgeholt. Ganze 3 LKW-Ladungen sollen es sein. Und das macht einen Großteil der Archivbestände aus. Diese Reinigung sei wichtig, heißt es vom Stadtarchiv. Schimmel müsse entfernt, Kartons müssten ausgetauscht werden und so weiter. Diese Reinigungsaktion läuft noch bis Anfang November. Solange stehen dort einige Unterlagen nicht bereit. Die sind teilweise über 200 Jahre alt und sollen nach einer gründlichen Trockenreinigung dann auch noch den künftigen Generationen erhalten bleiben. 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
2: Man kann es wirklich so sagen, es ist sommerlich Ende Mai. 26, vielleicht sogar 27 Grad heute maximal. Die haben wir auch schon bei euch erreicht. In Troisdorf am Rottersee, auch in Bonn-Hoholz schon über 26 Grad. Und selbst oben auf dem Ölberg bei Königswinter schon über 24 Grad. Dazu heute ganz, ganz viel Sonne und blauer Himmel. Wie gesagt, richtig tutti. Das ist ein richtig geiler Start ins lange Wochenende. Und auch das wird richtig toll. Es wird sogar noch mal wärmer, / heißer. Übers Pfingstwochenende das lange an die 30 Grad.
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2: Die Eva, die hat mir gerade hier eine WhatsApp ins Studio geschickt. Sie schreibt, hallo Luis, auf der A3 in Richtung Frankfurt, auf Höhe der Auffahrt Lohmar, da blockiert ein stehengebliebener LKW die mittlere Spur. Passt da bitte ganz, ganz besonders auf. Danke Eva fürs Bescheid geben. Ansonsten bitte noch aufpassen auf der A3 in Richtung Köln, zwischen Siebengebirge und Kreuzborn-Siegburg. Hier hat es einen Unfall gegeben auf der linken Spur. Die Unfallstelle, die ist noch nicht gesichert. Es gibt einige Staus, einiges los. Viele von euch sind vielleicht ja schon auf dem Nachhauseweg nach der Arbeit. Wenn ihr irgendwo steht, solltet ihr nach maximal 10 Minuten durch sein. Außer hier. Die A4 in Richtung Aachen. Zwischen Dreiköln-Heumer und Köln-Eiffeltor 7 Kilometer stockend. Hier braucht ihr eine Viertelstunde länger. Die A59 in Richtung Köln. Zwischen Spich und Flughafen 5 Kilometer Stau plus 20 Minuten. Und die A59 in Richtung Bonn. Zwischen Dreiköln-Heumer und Köln-Wahn 4 Kilometer Stau. Hier auch eine Viertelstunde Zeitverlust. Falls ihr noch mehr gesehen habt, sagt natürlich immer gerne Bescheid. Wir geben alles gemeinsam weiter. 0228 4007 111 einfach durchklingeln oder eine WhatsApp schicken. Gute Fahrt.
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2: Mit Luis Eck. Hallo, hallo. Und ihr habt es ja gerade schon bei Christoph in den Nachrichten gehört. René Wagner bleibt FC-Trainer. René passt sehr gut zu uns, weil er die Werte unseres Clubs nicht nur versteht, sondern auch lebt. Das sagt FC-Geschäftsführer Thomas Kessler. Wissen wir Bescheid und freuen uns auf eine neue, gute Saison für den ersten FC Köln. Aber vorher ja erstmal Weltmeisterschaft. Ne? Erstmal da gucken, was so geht. Alle

0: draußen sommerliche Temperaturen, aber Hendrik Frost hier aus dem Radio Bonn-Rhein-Sieg-Team, der kommt so oder so ins Schwitzen.
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0: Ey, also was der hier heute für eine Kohle rausholt am Finalfreitag im Geldregen, das ist das Stichwort. Er muss halt einfach durch. Weiter geht's. Rüber zu Hendrik Frost ins landesweite Geldregenstudio.
2: Bei mir am Geldregen-Telefon ist Bettina. Und Bettina, ich bin ja so ein bisschen neidisch. Du bist mir nämlich einen Schritt voraus. Du hast nämlich schon Feierabend und stehst mit, ja, eigentlich schon beiden Füßen im langen Wochenende.
3: So ungefähr.
2: So, und das wirst du verbringen mit Erna. Wer ist Erna?
3: Erna ist meine Hündin. Klein, aber oho. Die ist halt sehr selbstständig. Die ist nicht unbedingt halterbezogen. Die wartet jetzt schon darauf, dass es in den Wald geht.
2: Wart ihr schon mal im gemeinsamen Frauchen-Hundeurlaub?
3: Nee, haben wir noch nicht gemacht. Könnten wir aber mal machen.
2: Und das ist ja noch besser, wenn das jemand anderes bezahlt, ne?
3: Das wäre super.
2: Vielleicht machen wir das. Es liegt aber ganz an dir. Hier kommt dein Geldregen. Viel Spaß.
3: Alles klar.
1: 280 Euro.
3: Weiter.
1: 800 Euro.
3: Weiter.
1: 1700 Euro.
3: Weiter.
1: 3500 Euro.
3: Weiter.
1: 12.000 Euro.
3: Weiter.
1: 25.000 Euro.
3: Stopp.
2: Moment mal, jetzt müssen wir mal gucken. Was ist denn hier passiert? Bettina, weißt du, was gerade passiert ist?
3: Ich glaube, ich habe mal Glück gehabt und 25.000 Euro gewonnen.
2: Du sagst das so ruhig. Bettina, du hast 25.000 Euro gewonnen.
3: Ja, Wahnsinn. Super.
2: Was machst du? Zittern deine Hände. Was macht der Puls?
3: Ja, ich sitze im Auto und habe die Scheiben zu. Mir ist sehr warm.
2: Dann lass die runter, das soll doch jeder wissen.
3: Wahnsinn.
2: Bettina hat alles richtig gemacht mit ihren 25.000 Euro. Es ist Finalfreitag und es war noch nicht die letzte Runde. Wir machen weiter. Für euch habe ich hier in der nächsten Runde garantiert ohne Blitz 2.000 Euro direkt zum Mitnehmen. Ihr müsst euch nur hier fix bewerben.
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0: Ja, Radio Bonn-Rhein-Sieg am Freitag, 14:45 und Lara Ciamolli ist bei mir im Studio. Hallo!
1: Ich grüße dich, Luis, und ich beneide dich extrem. Also mir macht das ja hier alles Spaß, dies und das. Aber dass du jetzt Feierabend hast, dich rauslegen kannst in die Sonne.
0: Ach ja.
1: Oh, während mein Arbeitstag gerade erst so richtig losgeht, es ist schon ein bisschen frech auch.
0: Ja, es ist ein bisschen frech. Ich würde jetzt einfach mal sagen, das habe ich mir verdient.
1: Das ist ja wohl die größte Frechheit.
0: Es war eine tolle Show hier heute wieder. Ich habe wieder alles rausgehauen. Aber dafür hast du den Sommer ja heute mit reingebracht, weil ich bin ja irgendwie ganz langweilig mit einem weißen T-Shirt. Aber du hast ja da, du knallst ja in Pink hier.
1: In Rosa, meine Lieblingsfarbe. Rosa. Ich trage sie selten, weil Sommer, es ist heiß, man schwitzt vielleicht ein bisschen mehr und dann auf so knalligen Farben sieht man das natürlich auch. Ja. Aber ich dachte, komm, das Studio ist klimatisiert. Außerdem werde ich hier heute Nachmittag hier mit wenigen Kollegen ganz einsam auf weiter Flur sein. Insofern ein bisschen Mut zur Farbe.
0: Kennst du so Leute, mit denen du auch dann vielleicht in Urlaub fährst, die so, sobald es irgendwie so ein bisschen sommerlich wird, direkt die Klimaanlage ausmachen, weil sie sagen, oh, ich werde krank, mach das aus?
1: Schrecklich, denke ich mir, und ich schwitze, dann stinke ich. So, such dir was aus.
0: So einer bin ich. Ich habe die Klimaanlage nämlich hier ausgemacht, falls du
1: es Es ist auch tatsächlich relativ warm. Das wird jetzt Assapissimo geändert. Mein letztes Angebot an dich, Luis, noch eine Stunde länger senden. Und ich fange in einer Stunde an, setze mich so lange in die Sonne.
0: Ja, warte, ich überlege kurz. Nein, ich werde jetzt Feierabend machen. Machst du was denn wenigstens am Wochenende? Kannst du da
1: Ich freue mich sehr aufs neue Altstadt Open Air. Das erste Mal in der Bonner Altstadt auf dem Frankenbadplatz. Rhein Events hat es geplant und setzt es jetzt um. Heute um 5 Uhr, glaube ich, geht das Ganze los mit einer Karaoke-Party. Total witzig.
0: Ja, hört sich geil an.
1: Und morgen dann Daydrinking. Am Sonntag ist da was für Kinder. Und ich bin morgen mit meinen Freundinnen verabredet. Freue ich mich sehr drauf. Ein Aperolchen in der Sonne. Das ist mein Fahrplan jetzt.
0: Zu Vino sagt Lara Nino. So, besser wird es an der Stelle nicht mehr. Ich bin Luis Eck und bin raus. Ich habe aber noch meinen Lieblings-Sommersong mitgebracht.
1: Sehr guter Sommersong.
0: Richtig gut. Ja, Simple Plan, Sean Paul, Summer Paradise. Spiele ich euch genau jetzt. Ich bin Luis Eck, bin raus. Nach 14 Uhr geht es hier mit Lara Ciamolli weiter. Hör mal, sieht sich diese, ne? Schön so am Strand hier. Bam, bam.
1: So eine Kokosnuss in der Hand, aus der man schlürft.
0: Ja,
1: toll.
0: Die gehe ich mir jetzt kaufen. Also viel Spaß mit Lara. Tschö.

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0: Unsere Nachrichten nach nur einem Spot.
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3: Mit Sarah Heinz, guten Tag. Knapp 2 Jahre nach dem Messerangriff mit 3 Toten und 8 Verletzten in Solingen gilt das Urteil jetzt als rechtskräftig. Der Bundesgerichtshof in Karlsruhe hat die Revision des Angeklagten verworfen. Der Täter wird somit unter anderem wegen Mordes mit besonderer Schwere der Schuld zu einer lebenslangen Haftstrafe verurteilt. Außerdem wurde eine Sicherheitsverwahrung angeordnet. Im Sommer 2024 war der Täter auf dem Solinger Stadtfest mit einem Messer auf 11 Menschen losgegangen. Einen Tag später wurde er gefasst und hatte zu Prozessbeginn die Tat gestanden. Das lange Pfingstwochenende fängt an und es wird wohl Rekordstaus geben. Der ADAC rechnet für heute und morgen mit den bisher staureichsten Tagen des Jahres. Mehr dazu von Marc Weiß.
4: 3 Dinge kommen heute Nachmittag zusammen. Berufspendler, die nach Hause wollen, Pfingsturlauber, die übers Wochenende wegfahren und der Start von längeren Pfingstferien in einigen Bundesländern, unter anderem in Bayern und Baden-Württemberg. Mit etwas Pech treffen wir uns dann alle auf der Autobahn. Dazu kommen laut ADAC aktuell über 1000 laufende Baustellen. Wer heute oder morgen fährt, sollte also wirklich gute Nerven haben, sagen Verkehrsexperten. Für Sonntag wird weniger Verkehr erwartet, ab Montag dürfte es dann aber schon wieder eng werden, denn dann läuft schon der Reiserückverkehr. Die Bahn freut sich auf die Pfingsttage, denn offenbar steigen viele auf die Schiene um nicht im Stau zu stehen. Die Bahn meldet kurz vor Pfingsten eine extrem hohe Nachfrage nach Zugtickets. Damit es trotzdem nicht auch im Zug unbequem wird, empfiehlt der Konzern bei längeren Fahrten eine Sitzplatzreservierung oder mindestens vorher einen Blick in die Auslastungsanzeige zu werfen, denn voll wird es in den Zügen wohl auch.
3: Danke, Marc, für die Infos. Noch mehr Meldungen jetzt im Überblick. Der Bundestag hat die Apothekenreform beschlossen. Dadurch sollen Apotheken künftig mehr Leistungen für Patienten übernehmen können, wie zum Beispiel Impfungen und Vorsorge. Bundesgesundheitsministerin Waken sagte, dass die Aufgaben auf mehr Schultern verteilt werden müssten, um die Versorgung sicherzustellen. Die Stimmung in der deutschen Wirtschaft hat sich wieder etwas gebessert, wenn auch nur minimal. Das IFO-Geschäftsklima ist im Mai um 0,4 Punkte auf jetzt 84,9 Punkte gestiegen. Das sei eine kleine positive Überraschung und eine gute Basis für eine Erholung, hieß es von Wirtschaftsexperten. An NRWs Hochschulen wurden im vergangenen Jahr wieder mehr antisemitische Vorfälle gemeldet. Laut der Zentralen Beratungsstelle zu Antisemitismus an Hochschulen in NRW lag die Zahl im letzten Jahr bei 85 Fällen. Das sind 7,6% mehr als im Jahr davor und sogar 3,5-mal so viele Fälle wie 2023. Bei den Vorfällen geht es unter anderem um Beleidigungen, Bedrohungen und Sachbeschädigungen. Die Zahlen zeigen außerdem, dass die Vorfälle nicht direkt an das Geschehen in Nahost gekoppelt sind, sondern konstant hoch bleiben, wie zum Beispiel auch nach dem Waffenstillstand im letzten September.
0: Und jetzt das Wichtigste von hier.
5: Mit Christoph Münch, guten Tag. Achtung auf der Bornheimer Straße in Bonn, da gibt's ein Loch an der Kreuzung Lievelingsweg, denn dort ist eine unterirdische Leitung abgesackt und dadurch entstand ein Hohlraum und das Resultat war eben das Loch auf einer der Fahrspuren. Die Stadt Bonn will noch heute die Leitung reparieren und das Loch wieder füllen. Mehr dazu gleich in unseren Lokalnachrichten um 20:30.
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6: Ich lehne mich so weit aus dem Fenster und behaupte, es gibt keinen besseren Start fürs lange Pfingstwochenende, oder? Ist das schön, jede Menge Sonne, dazu aktuell 25,7 Grad in der Bonner Nordstadt, 22 glatt in Wendekurst, Bornheim-Wittig ist sogar bei 26,3. Am Wochenende geht's nochmal bergauf, nochmal mehr Sonne, bis zu 30 Grad sind drin. Und dieses schöne Wetter, das ziehen wir auch mit in die nächste Woche. Also es ist jetzt einfach eine schöne Phase, in der wir drin stecken. Wir gucken auf die Straßen, es ist ordentlich was los. Wir fangen an mit Stau auf der A3 Richtung Frankfurt. Einmal zwischen Rösrath und Lohmar Nord, 3 Kilometer Stau. Dann nochmal zwischen Lohmar selbst und dem Siebengebirge, 3 Kilometer, insgesamt eine halbe Stunde plus. Die 59 haben wir einmal Richtung Köln, zwischen Spich und dem Flughafen, 5 Kilometer Stau, Viertelstunde plus. In der Gegenrichtung staut es zwischen dem Dreieck Heumer und Wahn, 4 Kilometer, auch hier eine Viertelstunde extra. A1 B69 Mönchengladbach Richtung Koblenz. Zwischen Rheinbach und der Auffahrt Grafschaft Ring 6 Kilometer Stau, 20 Minuten plus. Dann gucken wir auf die B56 Richtung St. Augustin. Zwischen Bonn und St. Augustin auf diesem gesamten Stück staut und stoppt es immer wieder insgesamt auf 3 Kilometer. Hier braucht ihr 20 Minuten länger. Und auf der B478 raus Richtung Waldbröl stockt es zwischen Hennef Ost und Ingersau 2 Kilometer, 10 Minuten plus. Das soll es gewesen sein von meiner Seite. Wenn ihr das aber noch ergänzen könnt mit einem Stau, einer Verkehrsbehinderung oder auch einem Blitzer, dann sagt Bescheid. 0228 4007 111. Gute Fahrt!
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6: und dem Nachmittagsteam. Wir wünschen euch einen sonnigen Freitag.

0: Wer von euch Glückspilzen hat heute früher Feierabend gemacht? Viele von euch wahrscheinlich, ne? Legen jetzt schon die Beine hoch, halten die Nase in die Sonne, essen Eis. Genießt es. Bitte genießt es für mich mit. Denn wem so geht wie mir, wer richtig schwer am Schaffen ist, wer den Laden hier am Laufen hält, sich richtig einen abbuckelt. Leute, wir halten gemeinsam durch. Wir lassen uns von diesem traumhaften Wetter da draußen nicht unterkriegen. Wir ziehen durch und gehen dann mit einem noch besseren Gefühl am späteren Nachmittag, am frühen Abend ins lange Wochenende. Und ich unterstütze euch hier natürlich mit der passenden Sommermusik. Also, falls ihr gerade im Büro seid, auf dem Bau, egal wo ihr arbeitet, schickt mir doch mal eben ein Foto inklusive einem Sommermusikwunsch rüber, einfach per WhatsApp. Und dann kriegen wir diesen sonnigen Freitagnachmittag gemeinsam bei der Arbeit durch. 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

0: Die Kinder, die können es ja kaum erwarten. Alle Erwachsenen kramen noch mal schnell das letzte Bargeld zusammen. In diesen Minuten kommt das Mondorfer Strandfest langsam aber sicher in Gang. Die traditionelle Kirmes direkt am Rhein am Fähranleger. Radio Bonn Rhein-Sieg-Reporter Sven Jaworek hat das Strandfest quasi direkt vor der Haustür und war heute schon ganz früh da.
1: Das hatten wir ja nicht immer so mit dem guten Wetter. Ne? Ich stehe hier gerade vor dem Riesenrad. Ich glaube, es war vor 2 Jahren. Da musste das kurz vor Kirmesbeginn wieder abgebaut werden, weil du zugucken konntest, wie der Rheinpegel immer weiter anstieg. Das war auch nicht so ganz ungefährlich. Links neben mir ist der X-Faktor aufgebaut. Das ist so eine moderne Art der Schiffschaukel. Ein Breakdance habe ich schon gesehen. Hier rechts von mir der Musikexpress darf natürlich auf keiner Kirmes fehlen. Ist der Klassiker. Schräg hinter mir steht noch irgendwo der Autoscooter. Ein paar Kinderkarussells habe ich hier gesehen. Natürlich sind alle Buden schon aufgebaut. Es wird einen Trödelmarkt geben. 18 Uhr heute ist Fassanstieg mit dem Bürgermeister. Dann gibt es auch noch Live-Musik. Hier ist eine Bühne aufgebaut. Am Pfingstmontag und am Pfingstsonntag wird hier auch noch Live-Musik auf der Bühne zu sehen sein. Also was willst du denn mehr? Es ist der große Treffpunkt in Niederkassel an diesem langen Pfingstwochenende. Ich freue mich auch schon drauf und meine Kinder natürlich auch.
0: Ja, viel Spaß allen großen und kleinen Jaworeks auf dem Strandfest in Mondorf. An dieser Stelle der Hinweis für euch, die Mondorfer Fähre, die ist während des Strandfestes für Autos gesperrt. Also nur Fußgänger und Radler werden mitgenommen. Viel Spaß dort!
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0: Wir schauen noch mal schnell auf die Straßen im Radio Bonn-Rhein-Sieglern. Zwei Warnmeldungen. Vorsicht A3 Köln-Frankfurt zwischen Lohme und dem Kreuz Bonn-Siegburg. Gegenstände auf der Fahrbahn und auf der A555 Richtung Köln zwischen Rodenkirchen und dem Kreuz Köln-Süd hat es einen Unfall auf der rechten Spur gegeben. Die Unfallstelle ist noch ungesichert. Fahrt jeweils bitte vorsichtig.
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1: Mit Christoph Münch. Guten Tag. Die EU möchte Landwirte unterstützen und sie streicht nun für ein Jahr lang Zölle auf bestimmte Dünger, denn deren Preise sind durch den Iran-Krieg deutlich gestiegen. Die NATO-Außenminister beraten gerade in Schweden. US-Außenminister Rubio machte dabei nochmals deutlich, dass sein Land verärgert sei über eine mangelhafte Unterstützung der NATO-Verbündeten im Iran-Krieg. Und jetzt das Wichtigste von hier. Es gibt Neues rund um die Ermittlungen um den Bestechungsskandal an der JVA in Euskirchen. Die Bonner Staatsanwaltschaft und die Bonner Polizei werfen ja 8 JVA-Mitarbeitenden vor, Bestechungsabos an Häftlinge verkauft zu haben. Also gegen monatliche Gebühren gab es Hafterleichterungen für die Häftlinge. Und eine davon kam wohl jetzt ans Licht, denn ein Freigänger der JVA Euskirchen wurde in einem Auto geblitzt. Dabei hätte er eigentlich gerade in seiner Zelle sitzen müssen. Noch heute will die Stadt Bonn mit den Reparaturarbeiten auf der bzw. unter der Bornheimer Straße loslegen, denn dort ist an der Kreuzung zum Lievelingsweg der Asphalt aufgebrochen. Dort ist ein Loch. Wie die städtischen Mitarbeitenden herausgefunden haben, ist eine unterirdische Wasserleitung eines Sinkkastens daran schuld. Und die ist abgesackt. So ist ein Hohlraum entstanden und in der Folge brach die Deckschicht. Die Stadt will heute die Leitung reparieren, das Loch dann wieder befüllen. Am Dienstag kommt dann Asphalt obendrauf und dann soll die Stelle wieder freigegeben werden. Der 1. FC Köln hat sich in der Cheftrainerfrage entschieden. René Wagner darf weitermachen und die Mannschaft in die kommende Saison führen. Wagner hatte das Amt des Cheftrainers ja zunächst nur übergangsweise von Lukas Kwasniok übernommen und mit der Mannschaft dann den Klassenerhalt geschafft. Unser FC-Reporter Guido Ostrowski mit mehr Infos dazu.
2: Die Entscheidung nach intensiven Gesprächen in der Vereinsführung kommt nicht überraschend. Sportgeschäftsführer Thomas Kessler gilt schon lange als Befürworter von René Wagner und hat das in den Gremien des Vereins auch so vertreten. Für Kessler überzeugt Wagner nicht nur durch die sportliche Kompetenz, sondern auch durch den Umgang mit den Spielern und die Fähigkeit, eine Mannschaft weiterentwickeln zu können. Wagner hat einen Vertrag bis 2028 unterschrieben und wird in der kommenden Saison zu den jüngsten Cheftrainern der Bundesliga gehören.
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3: Die Aussichten gibt's vom Wettermann Carsten Brandt.
4: Sehr schönes Wetter heute am Nachmittag. Schau mal, die Temperaturen sind schon ganz schön angestiegen. Ja. 28 Grad, teilweise 29 vielleicht sogar. Morgen sind wir dann fast bei 30 Grad.
3: Ja, da sind wir tatsächlich auch jetzt schon an unserer Wetterstation in Bonn-Hochholz. 29,1 schwitzige Grad. Wir gucken auf die Straßen im Radio Bonn-Rhein-Siegland. Start mit Warnmeldungen. Vorsicht A3, Köln Richtung Frankfurt. Zwischen Lohme und dem Kreuz Bonn-Siegburg Gegenstände auf der Fahrbahn. Dann haben wir eine ungesicherte Unfallstelle auf der A555 Richtung Köln. Zwischen Rodenkirchen und dem Kreuz Köln-Süd. Hier ist die rechte Spur betroffen. Und dann nochmal die 555, diesmal in Richtung Bonn. Im Kreuz Bonn-Nord in der Überleitung auf die 565 Richtung Meckenheim. Auch hier hat es einen Unfall gegeben. Auch hier ist die Unfallstelle noch ungesichert. Denkt bitte an die Rettungsgasse, wenn ihr in den 2 stockenden Kilometern Rückstau steht, 10 Minuten plus. Die weiteren Staus, A3, Köln-Frankfurt, zwischen Lohmann Nord und Siebengebirge, 8 Kilometer Stau, fast eine halbe Stunde plus. A59, Köln-Bonn, zwischen dem Dreieck Heumer und Wahn, 4 Kilometer Stau, 20 Minuten plus. A61, München-Gladbach Richtung Koblenz, zwischen Miel und der Auffahrt Grafschaft-Ring, 6 Kilometer Stau, 20 Minuten plus. Dann staut es auf der A560, St. Augustin Richtung Hennef, zwischen Siegburg und dem Kreuz Bonn-Siegburg, 4 Kilometer stocken, 10 Minuten plus. Und auf der B56 staut es in Richtung St. Augustin. Zwischen Bonn und St. Augustin auf dem gesamten Stück immer mal wieder stocken und staubige Passagen. Alles in allem 3 Kilometer und eine Viertelstunde, die ihr länger braucht. Blitzer habe ich keine. Wenn ihr aber welche gesehen haben solltet oder Verkehrsbehinderung oder noch einen Stau, dann sagt Bescheid. 0228 4007 111. Gute Fahrt!

0: Schönen Start ins Wochenende.
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0: Dann ist es ja noch ein langes Wochenende, ne? Der Montag ist frei. Das Wetter könnte nicht schöner sein. Jetzt fehlt nur noch das Geld. Und das kommt jetzt zum vorletzten Mal von Henrik Frost am landesweiten Geldregenstudio.
2: Wir sind im Finalfreitag. Jetzt noch eben in der Leitung ist Tobias. Und Tobias verbringt gerade die Zeit auf dem Feld.
3: Ja, das ist so ungefähr richtig. Ich stehe auf dem Korn und bringe mein letztes Puder Getreide aus der letzten Ernte weg.
2: So, und dann hoffe ich, hast du gleich Feierabend, weil das Wochenende, das wird feierwütig.
3: Genau, wir haben Schützenfest dieses Jahr, dieses Wochenende. Da wäre es schön, ein bisschen Geld noch mit hinzunehmen. Dann kann man vielleicht auch mal die eine oder andere Runde geben.
2: Ja, da macht man sich beliebt. Hättest du denn da auch noch Ambitionen drauf, den Vogel runterzuholen?
3: Wenn meine Frau mitspielt, die nächsten Jahre bestimmt mal, ja.
2: Ja, gut, das muss abgeklärt sein. Da steht einiges an Kosten ins Haus. Am Zeitaufwand kann ich nichts ändern. Bei den Kosten könnte ich mich beteiligen. Aber auch das machst du eigentlich hier alleine. Es liegt ganz in deiner Hand. Ich würde dich jetzt in den Geldregen schicken, Tobias.
3: Sehr gerne.
1: 400 Euro.
3: Weiter.
1: 900 Euro.
3: Weiter.
1: 1.500 Euro.
3: Weiter.
1: 2.000 Euro.
3: Stopp.
2: Das ist eine Punktlandung bei 2.000 Euro.
3: Ja, sehr schön. Das freut mich.
2: Ich weiß nicht, wie viele Runden kann man davon ausgeben auf dem Schützenfest?
3: Och, ich denke mal, das eine oder andere 30 bis 50 Liter fast wird drin sein.
2: Ja, versauf aber nicht alles, sonst ist die Freundin sauer.
3: Richtig, wir müssen ja auch noch in Urlaub.
2: Ja, ich habe das Gefühl, das wird ein schönes Wochenende bei Tobias. So, und jetzt brauchen wir noch mal so ein bisschen dramatische Musik. Ja, perfekt. Denn wir sind jetzt in der finalen Geldregenrunde dieser Saison. Wir haben noch eine Runde Geldregen für euch. Eine einzige. 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

0: Unsere Nachrichten nach nur einem Spot. 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
0: Es ist 15 Uhr.
3: Mit Sarah Heinz, guten Tag. Der Fall des Messeranschlags von Solingen ist juristisch abgeschlossen. Der Bundesgerichtshof hat die Revision des Täters verworfen und damit das gegen ihn verhängte Urteil bestätigt. Der Mann muss lebenslang ins Gefängnis mit anschließender Sicherheitsverwahrung. Bei dem Attentat im August 2024 waren in Solingen 3 Menschen getötet und weitere schwer verletzt worden. Mehr dazu von Hossein Asyandi.
4: Das Gericht hatte den damals 27-Jährigen im vergangenen September wegen dreifachen Mordes, 10-fachen versuchten Mordes und Mitgliedschaft in der Terrororganisation Islamischer Staat schuldig gesprochen. Die Richter sahen es als erwiesen an, dass der Täter beim Stadtfest in Solingen gezielt Besucher von hinten angegriffen und auf Hals und Nacken eingestochen hatte. 3 Menschen starben, 8 weitere wurden teils lebensgefährlich verletzt. Der Täter war einen Tag nach der Attacke festgenommen worden und hatte die Tat später gestanden. Der Bundesgerichtshof erklärte jetzt bei der Überprüfung des Urteils keine Rechtsfehler gefunden zu haben. Damit bleibt es bei lebenslanger Haft mit besonderer Schwere der Schuld. Die meisten Verurteilten mit dieser Strafe kommen häufig bis zum Lebensende nicht mehr frei.
3: Danke für die Infos, José. Mehr wichtige Meldungen hört ihr jetzt in der Zusammenfassung. Mit Blick auf Trumps Anordnung, mehr US-Soldaten nach Polen zu schicken, haben die NATO-Außenminister bei ihrem Treffen in Schweden mehr Klarheit aus Washington gefordert. Es bleibe verwirrend und nicht immer leicht zu durchschauen, hieß es. US-Außenminister Rubio sagte in der Zwischenzeit, dass die Truppenverlegungen nicht als Bestrafung gemeint seien. Hunde und Katzen in der EU müssen künftig gechippt werden. Dieser Regel haben die EU-Staaten heute in Brüssel zugestimmt. So soll zum Beispiel der illegale Handel mit Tieren eingedämmt werden. Es gibt dabei aber mehrjährige Übergangsfristen. Für Hunde greift die Regel in der privaten Haltung 10 Jahre nach Inkrafttreten, für Katzen nach 15 Jahren. Im Handel müssen Tiere schon nach 4 Jahren gechippt werden. In München wurden 3 Männer wegen der Unterstützung der sogenannten Kaiserreichsgruppe verurteilt. Die Gruppe soll unter anderem vorgehabt haben, den damaligen Gesundheitsminister Lauterbach zu entführen. Die Angeklagten sollen kritisch gegenüber den Corona-Maßnahmen gewesen sein, so sehr, dass sie bereit waren, die staatliche Ordnung der Bundesrepublik zu bekämpfen. Die Lage beim Wohnungsbau sieht weiterhin eher schlecht aus. Knapp 207.000 neue Wohnungen wurden im vergangenen Jahr fertig gebaut, so wenige wie seit 14 Jahren nicht mehr. Das zeigen Zahlen des Statistischen Bundesamts. Vor allem bei privaten Bauherren kommen viele Projekte wegen der Kosten ins Stocken. Besonders stark eingebrochen ist demnach der Bau von Einfamilienhäusern. Gleichzeitig gibt es zwar wieder mehr Baugenehmigungen, die Projekte kommen aber nicht so gut voran. Laut dem Zentralverband Deutsches Baugewerbe stauen sich aktuell mehr als 760.000 genehmigte Wohnungen, weil die Materialien und auch die Kredite immer teurer werden. Weniger Wohnraum heißt oft höhere Mieten und mehr Konkurrenz bei der Wohnungssuche, vor allem in Ballungsräumen wie bei uns in NRW.
0: Und jetzt das Wichtigste von hier.
5: Mit Christoph Münch. Guten Tag. Ein Häftling der JVA in Euskirchen war in einem Auto unterwegs, offenbar zu schnell. Er wurde geblitzt, aber eigentlich hätte er in seiner Zelle sein müssen. Der Fall gehört wohl zum Bestechungsskandal an der JVA dort. Mehr gleich dazu in unseren Lokalnachrichten um 20:30.
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6: Da brauchst du nicht viele Worte. Es ist einfach nur schön, es ist Sommer, sowohl heute als auch morgen. Das ganze lange Pfingstwochenende und auch die nächste Woche sommerlich. Jetzt am Wochenende sogar bis zu 30 Grad. Aktuell sind wir bei 27,9 in Bonn-Bechlinghofen, 24,4 in Windeck-Hurst. Damit schauen wir auf die Straßen im Radio Bonn-Rhein-Siegland. Wir starten nach wie vor mit Warnmeldungen. Vorsicht, A3 Köln-Frankfurt. Zwischen Lohme und dem Kreuzborn Siegburg sind Gegenstände auf der Fahrbahn. Dann Vorsicht auf der A555, einmal Richtung Köln. Zwischen Rodenkirchen und dem Kreuz Köln-Süd eine ungesicherte Unfallstelle auf der rechten Spur. Denkt hier bitte an die Rettungsgasse. 2 Kilometer Rückstau, Viertelstunde plus. Und nochmal Vorsicht, die 555 jetzt Richtung Bonn. Kurz vorm Kreuzborn Nord hat es einen Unfall gegeben. Auch diese Unfallstelle ist noch nicht abgesichert. 2 Kilometer Rückstau, 10 10 Minuten plus. Dann haben wir Stau auf der A3 Richtung Frankfurt zwischen Lohmer Nord und dem Siebengebirge. 7 Kilometer Stau, eine halbe Stunde plus. Die 59 haben wir Richtung Köln. Einmal zwischen dem Dreieck Bonn-Nord-Ost und dem Dreieck St. Augustin-West 2 Kilometer Stau. Im weiteren Verlauf zwischen Spich und dem Flughafen nochmal 3 Kilometer Stau. Insgesamt eine Viertelstunde plus. Die 59 jetzt Richtung Bonn zwischen dem Dreieck Holmer und Troisdorf. 5 Kilometer Stau, knapp 20 Minuten extra. Auf der A61 Staus von Mönchengladbach in Richtung Koblenz zwischen Miel und der Auffahrt Grafschaft Ring 7 Kilometer, 20 Minuten plus auch hier. A560 St. Augustin Richtung Hennef zwischen dem Dreieck St. Augustin West und dem Kreuz von Siegburg 4 Kilometer stockend, 10 Minuten plus. Dann schauen wir noch auf die B8 Köln runter Richtung Troisdorf zwischen Gremberghofen und Troisdorf selbst 3 Kilometer Stau insgesamt, 20 Minuten länger. Und dann zuletzt auf die B56 Richtung St. Augustin zwischen Bonn und St. Augustin, der gesamte Abschnitt immer wieder stauig und stockend. 4 Kilometer alles in allem. Auch hier braucht ihr 20 Minuten länger. Ich wünsche euch eine gute und vor allem natürlich sichere Fahrt durch den Nachmittag rein ins lange Wochenende. Wenn ihr auf eurer Strecke noch was sehen solltet, Blitzer, Staus, Verkehrsbehinderung, sagt Bescheid. 0228 4007 111. Gute Fahrt!
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6: Und im Nachmittagsteam endlich Sommer bei uns. Tut das gut, oder?

0: Sugar Babes hier bei Radio Bonn-Rhein-Sieg im Sommer. Hier bei uns in der Region. 30 Grad am Wochenende, strahlender Sonnenschein, der Grill brutzelt, das Spaghetti-Eis schmilzt viel zu schnell und die Sonnenbrille ist unsere beste Freundin in den gesamten nächsten Tagen. Aber was sind eigentlich die schönsten Sommergerüche? Ich habe hier im Team nachgefragt. Unsere 3 nach 3.
1: Ja, also ich finde es immer super schön, wenn man bei gutem Wetter einfach draußen ist und wenn man danach so länger in der Sonne gesessen hat und man muss dann vielleicht auch mal in den Schatten gehen und was Kühles trinken und dann riecht immer so die Haut so ein bisschen verbrannt. Das finde ich eigentlich immer ganz geil, weil dann weiß man, jetzt hat man wirklich was getan, hat in der Sonne gesessen und man riecht dann manchmal so ein bisschen wie so ein gebratenes Hähnchen. Bisschen komisch, aber ich finde es gut.
2: Boah, also wenn die Nachbarn jetzt am Wochenende wieder den Rasenmäher rausholen, dann riecht es immer so richtig schön nach diesem frisch gemähten Rasen. Keine Ahnung, was für ein Geruch ist, aber ich finde, der riecht immer so toll nach Sommer.
3: Was ich so richtig geil finde ist, und ich freue mich schon mega drauf, die Sonnencreme-Tube aufzumachen und mich einzuschmieren. Weil dieser Geruch, kennt ihr das, wenn man so auf diese Tube dann drückt und so, das kommt so raus und ein paar Spritzer kommen schon in die Nase. Ah, es erinnert mich an Sommer. Richtig geil.

0: Ach, man kann es nicht oft genug hören, oder?
1: Und El Mala mit der nächsten Flanke. Valencia! Ache! Ache! Ache! Wahnsinn! Was für ein Tor! Das packst du ja nicht! Das packst du ja nicht! Den macht nicht mal Ronaldo! Den macht nicht mal Messi! Ein Jahrhundert-Tor!
0: Na, immer noch Gänsehaut für die Ohren, oder? Das Tor von Ragnar Ache beim Spiel von unserem FC gegen Hoffenheim. Und dieses Tor ist nominiert, natürlich, fürs Tor des Jahres. Wie sollte es anders sein? Katrin Urbschatz.
2: Ja, also für mich ist das natürlich das Tor aller Tore.
0: Ja,
2: da brauchen wir gar nicht drüber reden. Am 23. Spieltag war es, ich war im Stadion und da haut der wirklich diesen Fallrückzieher oben in den Winkel rein. Also wirklich, ich stand da im Stadion. Ich war wirklich wie so festgefroren, weil ich es gar nicht glauben konnte. Um mich rum sind natürlich alle voll ausgerastet. Mhm. Und es gibt auch so geile Bilder davon, ne, wo die ganzen anderen Spieler auch so nach dem Motto,
0: ist das gerade passiert? Ja, war das ein Tor?
2: Richtig krass. Das sieht aber auch schön aus. Muskulöses Bein da in der Luft, nicht schlecht. Aber der hat ja auch schon den DAZN Season Award dafür bekommen. Und jetzt liegt's halt eben an uns, dass wir den dem Titel holen fürs Top-Tor der Saison.
0: Ja, wir können abstimmen. So ist es üblich in der offiziellen Bundesliga-App.
2: Mhm, genau, also bis Montagabend geht das noch. Also bis zum 25. um 23.59 Uhr ist die Abstimmung dann aber vorbei. Und bis dahin dann Ache hoffentlich die meisten Stimmen abgesandt. Ich habe schon abgestimmt.
0: Ich habe nichts anderes von dir erwartet. Also tut's Katrin nach, nutzt das lange Wochenende, votet euch die Finger wund, damit Ragnar Aches unfassbare Tor das Tor der Saison wird.

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1: Mit Christoph Münch, guten Tag. Der IFO-Geschäftsklimaindex ist trotz der Folgen des Iran-Konflikts in diesem Monat gestiegen. Die Unternehmen waren etwas zufriedener mit den laufenden Geschäften und auch der Blick in die Zukunft fiel weniger pessimistisch aus. Die Apotheken in Deutschland erhalten zusätzliche Befugnisse, hat der Bundestag beschlossen. So dürfen sie künftig mehr Impfungen durchführen, neben dem Schutz vor Grippe, zum Beispiel auch gegen Tetanus. Zudem dürfen sie auch mehr Leistungen zur Vorbeugung und Früherkennung anbieten. Und jetzt das Wichtigste von hier. Ein Häftling der JVA Euskirchen wurde in einem Auto geblitzt. Grundsätzlich ist das erstmal nichts Außergewöhnliches, aber der Fahrer hätte eigentlich zu dem Zeitpunkt in seiner Zelle sitzen müssen. Die Bonner Staatsanwaltschaft wirft ja mehreren Mitarbeitenden der Euskirchener JVA vor, regelrechte Bestechungsabos an Häftlinge verkauft zu haben. Gegen monatliche Gebühren hätten sie Hafterleichterungen bekommen. Anfang des Monats kam es zu Durchsuchungen in der JVA und in Wohnungen von Mitarbeitern. Wir hatten darüber berichtet. Seit Monaten ermittelt bereits ein Team der Bonner Polizei in diesem Fall. Er wollte eigentlich nach Istanbul, aber das wurde nichts. Die Bundespolizei hat einen 35-jährigen Holländer am Flughafen Köln-Bonn gestoppt. Er war in der Ausreisekontrolle routinemäßig überprüft worden und dabei stellten die Einsatzkräfte dann fest, dass der Mann von der Staatsanwaltschaft in Düsseldorf gesucht wurde wegen schweren Diebstahls. Die Bundespolizisten nahmen den Mann also vor Ort fest. Er kam erst ins Gewahrsam, mittlerweile sitzt er in Untersuchungshaft. Der 1. FC Köln hat sich in seiner Cheftrainerfrage nun entschieden. René Wagner darf weitermachen und die Mannschaft auch in die kommende Saison führen. Wagner hatte das Amt des Cheftrainers ja zunächst nur übergangsweise von Lukas Kwasniok übernommen und mit der Mannschaft dann den Klassenerhalt geschafft. Unser FC-Reporter Guido Ostrowski mit mehr Einzelheiten dazu.
2: Die Entscheidung nach intensiven Gesprächen in der Vereinsführung kommt nicht überraschend. Sportgeschäftsführer Thomas Kessler gilt schon lange als Befürworter von René Wagner und hat das in den Gremien des Vereins auch so vertreten. Für Kessler überzeugt Wagner nicht nur durch die sportliche Kompetenz, sondern auch durch den Umgang mit den Spielern und die Fähigkeit, eine Mannschaft weiterentwickeln zu können. Wagner hat einen Vertrag bis 2028 unterschrieben und wird in der kommenden Saison zu den jüngsten Cheftrainern der Bundesliga gehören.
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3: Das gibt's vom Wettermann Carsten Brandt.
4: Hallo, klasse Aussichten für Pfingsten. Ich freue mich auf einen tollen Samstag mit 30 Grad. Ich freue mich auf einen tollen Sonntag mit fast 30 Grad. Viel Sonne, Mini-Gewitterrisiko. Vielleicht sehen wir uns ja irgendwo im Freibad am Baggersee oder so. Alles ist möglich, wobei das Wasser ja noch relativ kalt ist. Also weniger im Freibad, aber am Baggersee. Aber das wird sich an diesem Wochenende ändern. Temperaturen dann am Montag auch um die 30 Grad.
3: Aktuell sind wir bei glatt 28 an unserer Wetterstation in Bonn bei Bechlinghofen. Niederkassel-Ranzel misst 26,8. Wir schauen auf die Straßen in Bonn und im Rhein-Sieg-Kreis. Es ist eine Menge los. Wir bringen Ordnung in die Staus und fangen an auf der A3 Köln Richtung Frankfurt. Zwischen Lohmer Nord und dem Siebengebirge 8 Kilometer Stau, halbe Stunde plus. A59 Richtung Köln. Zwischen Spich und dem Flughafen 5 Kilometer stockend und dann nochmal zwischen Rath und dem Dreieck Holmer 1 Kilometer Stau, insgesamt eine Viertelstunde plus. A59 diesmal Richtung Bonn. Zwischen dem Dreieck Holmer und Wahn 4 Kilometer Stau, 20 Minuten extra. Dann staut es ordentlich auf der A61 Mönchengladbach runter Richtung Koblenz. Zwischen Miel und dem Dreieck Sinzig 17 Kilometer stockend, fast eine Dreiviertelstunde plus. A555 Richtung Köln, zwischen Godorf und dem Kreuz Köln-Süd 3 Kilometer Stau, Viertelstunde extra. Die A560 haben wir von St. Augustin in Richtung Hennef, zwischen St. Augustin und dem Kreuz Bonn-Siegburg 2 Kilometer Stau, 10 Minuten extra. A565 Meckenheim-Bonn, zwischen Beul und dem Dreieck Bonn-Nord-Ost 1 Kilometer Stau, 10 Minuten plus. Dann gucken wir noch auf die B8 Köln runter Richtung Troisdorf. Zwischen Köln-Remberghofen und Troisdorf selbst 2 Kilometer Stau, 10 Minuten plus. Und dann auf die B56 in Richtung St. Augustin. Der Stock plus zwischen Bonn und St. Augustin auf dem gesamten Stück immer mal wieder. Alles in allem 3 Kilometer. Hier braucht ihr fast 20 Minuten für das gesamte Stück länger. Das war's von meiner Seite aus. Wenn ihr aber noch was entdeckt habt an Staus, Verkehrsbehinderung oder auch einen Blitzer, dann sagt Bescheid. 0228 4007 111 und kommt gut an.
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3: Der Freitagnachmittag, der Weg ins lange Wochenende. Mit freundlicher Unterstützung jetzt von Shabuzi und Miles Smith mit Blink Twice.

Ja, da ist hier gerade eine kleine Tanzparty ausgebrochen im Studio bei On The Floor von Jennifer Lopez und Pitbull. Absolut im Trend, der Song aktuell. Natürlich, wie sollte es anders sein? Wegen einer Serie. Off Campus heißt die, läuft auf Prime Video. Das ist so eine klassische Jugend-Love-Story, in der eben dieser Song drin vorkommt. Und der wurde jetzt so gefeiert, dass er gestreamt und gestreamt und gestreamt wurde. Und jetzt offiziell J-Lo's erster Song ist, der die 1 Milliarde Streams auf Spotify geknackt hat. Ihr habt ihn gehört bei Radio Bonn Rhein-Sieg. Und jetzt gibt's Teddy Swims mit Mr. Know-It-All. Schönen Freitag!

0: sechs Wochen lang jeden Tag mit euch gespielt haben. Tut's fast ein bisschen weh, gleich den Tresor abzuschließen.
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0: Aber muss ja nicht jetzt direkt sein. Ein paar Minuten dauert's noch, bis der Geldregen Tschüss, Ciao, auf Wiedersehen sagt. Hier startet jetzt die allerletzte Runde. Und dafür nochmal zu Henrik Frost ins landesweite Geldregenstudio.
2: Und der Moment ist gekommen, die letzte Runde Geldregen an diesem Finalfreitag. Und das Ticket dafür hat sich Franka gesichert. Und ich glaube, du bist happy darüber.
3: Ja, ich freue mich riesig.
2: Und du bist gerade eh guter Laune, bei euch zu Hause wird begrünt.
3: Jawohl. Wir machen einmal Kräuterchen, Tomatenpflanzen, alles, was man so für diese gesunde Ernährung braucht.
2: Ach, wie schön. Dann kann der Sommer und vor allem jetzt dieses lange Wochenende ja kommen. Vielleicht kannst du da auch noch ein paar Münzen einpflanzen gleich, dann kommen Geldscheine oben raus. Wenn das nicht klappen sollte, kann es gut sein, dass ich dir Geld schenke. Wofür würdest du es denn gebrauchen?
3: Wir würden das Geld einmal für Portugal benutzen. Wir möchten da gerne Freunde besuchen.
2: Ach, guck mal, Freundesbesuch im Ausland. Die wohnen schön in der Sonne, ne?
3: Genau, die haben es richtig gemacht.
2: Ja, guck mal, Franka, vielleicht kannst du hinfliegen. Hier kommt der Geldregen für dich. Vermeide den Blitz im besten Fall. Und dann go for it.
1: 1.000 Euro.
3: Weiter.
1: 1.700 Euro.
2: Das sind 1.700 Euro für dich.
3: Juhu!
2: Ganz viel Spaß mit dem Geld, ganz viel Spaß in Portugal.
3: Danke, danke, danke.
2: Du bist happy auf einer Skala von 0 bis...
3: auf Platz 20.
2: Und damit haben wir Franka auch noch glücklich gemacht. Wie schön, das war sie also. Die Geldregensaison. Ich habe mich über jeden und jede von euch gefreut. Wir haben möglichst viele von euch glücklich und vielleicht auch ein kleines Stückchen reich gemacht. Danke, dass ihr dabei wart. Und jetzt wünsche ich euch ein schönes, langes Pfingstwochenende. Genießt das Wetter. Ich bin Henrik Frost. Bis bald.
1: Finalfreitag.

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1: Mit Sarah Heinz, guten Tag. Der Bundestag hat beschlossen, dass Apotheken deutlich mehr Aufgaben übernehmen dürfen. Künftig sollen Patientinnen und Patienten dort nicht nur Medikamente bekommen, sondern zum Beispiel auch mehr Impfungen und Vorsorgeangebote. Bundesgesundheitsministerin Waken will damit Arztpraxen entlasten und gleichzeitig das Apothekennetz auf dem Land stärken. José Nasiandi aus dem News-Team. Was genau sollen Apotheken künftig denn zusätzlich anbieten dürfen?
2: Beispielsweise mehr Impfungen. Gegen Grippe und Corona war es ja bisher schon möglich. Künftig sollen unter anderem Impfungen gegen Tetanus oder gegen Hirnhautentzündung, die durch Zecken übertragen wird, dazukommen. Dazu kommen noch Vorsorgeangebote, Schnelltests auf bestimmte Infektionen, sogar Blutabnahmen zur Kontrolle von Medikamentenwirkungen. Außerdem sollen Apotheker in bestimmten Fällen rezeptpflichtige Medikamente auch ohne neues Rezept abgeben dürfen. Zum Beispiel, wenn jemand ein Medikament dringend weiter braucht, das in der Vergangenheit regelmäßig verschrieben wurde. Das Ganze soll vor allem die Arztpraxen entlasten und die Patienten schneller versorgen.
1: Und warum gibt es trotzdem Kritik an dem Gesetz?
2: Ja, vor allem Ärzteverbände sehen die Pläne kritisch. Die Kassenärztliche Bundesvereinigung warnt davor, Diagnosen und Therapien immer stärker aus den Arztpraxen heraus zu verlagern. Die Kassenärzte finden deutliche Worte und sagen, Medikamente seien keine Bonbons. Kritisiert wird außerdem, dass Patienten manche Medikamente ohne Rezept zwar einfacher bekommen könnten, die Kosten dann aber oft selbst tragen müssten. Die Bundesregierung betont, es gehe nicht darum, die Ärzte zu ersetzen, sondern die Versorgung insgesamt flexibler zu machen.
1: Danke, José. Mehr Meldungen jetzt im Überblick. Mit Blick auf den NATO-Gipfel im Juli ist Außenminister Wadefuhl optimistisch. Er rechnet damit, dass man sich bis dahin mit den USA über eine gemeinsame Zukunft des Bündnisses einigen würde. Das sagte Wadefuhl heute nach einem NATO-Treffen in Schweden. Nach dem Ausbruch des Ebola-Virus im Kongo geht es mit den Fallzahlen weiter nach oben. Die WHO meldet inzwischen fast 750 Verdachtsfälle und 177 mutmaßliche Todesfälle im Land. Es würden zwar Fortschritte bei den Tests gemacht, Gewalt und Unsicherheit würden die Bekämpfung des Virus aber erschweren, hieß es. Im vergangenen Jahr hat es in NRW so viele Einbürgerungen wie seit über 20 Jahren nicht mehr gegeben. Nach Angaben des Statistischen Landesamtes haben letztes Jahr mehr als 76.000 Menschen einen deutschen Pass bekommen, so viele wie seit dem Jahr 2000 nicht mehr. Am häufigsten wurden Menschen aus Syrien eingebürgert. Viele Autofahrerinnen und Autofahrer brauchen heute viel Geduld. Zum Start des Pfingstwochenendes staut es sich an vielen Stellen in NRW. Der ADAC ist im Vorfeld von Rekordstau aufs Auto gegangen und rechnet für heute und morgen mit den bisher staureichsten Tagen des Jahres. Für Sonntag wird dann weniger Verkehr erwartet. Ab Montag dürfte es aber schon wieder eng werden durch den Reiserückverkehr. Viele haben sich fürs lange Wochenende Bahntickets besorgt, aber auch in den Zügen könnte es voll werden. Die Deutsche Bahn rät dazu, Sitzplätze zu reservieren.
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3: Mit Christoph Münch, guten Tag. An Raststätten, aus Paketen, natürlich am Flughafen Köln-Bonn. Der Zoll hat im vergangenen Jahr mehr als 15 Tonnen Drogen gefunden. Mehr als das Doppelte als im Jahr davor. Das Hauptzollamt hat heute Bilanz gezogen. Mehr gleich in unseren Lokalnachrichten um halb.
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4: Schöner könnte der Start ins lange Wochenende nicht sein. Oder Sonne bis in die Abendstunden. Und die Sonne kommt morgen wieder, am Sonntag auch, am Montag auch. Auch die ganze nächste Woche sieht es freundlich aus, dazu immer schön warm. Jetzt am Wochenende sogar 30 Grad, die drin sind. Und tatsächlich messen wir aktuell auch schon 30 Grad, wenn wir genau sind. 30,2 an unserer Wetterstation in Bonn-Hochholz. Niederkassel-Ranzel ist bei 27,1. Bornheim-Wittich knapp drunter, 26,9. Damit der Blick auf die Straßen im Radio Bonn-Rhein-Siegland. Jede Menge los. Wir bringen Ordnung rein. Fangen an mit Stau auf der A3 Köln Richtung Frankfurt. Zwischen Lohmer Nord und Siebengebirge 8 Kilometer Stau, halbe Stunde plus. Die 59 haben wir in Richtung Köln. Zwischen Lind und dem Flughafen 2 Kilometer Stau, 10 Minuten extra. Die A59 jetzt Richtung Bonn. Einmal zwischen dem Dreieck Holmer und Wahn 4 Kilometer Stau. Im weiteren Verlauf zwischen Troisdorf und dem Dreieck St. Augustin West nochmal 2 Kilometer. Insgesamt eine knappe halbe Stunde plus. A61 Mönchengladbach runter Richtung Koblenz. Zwischen Miel und der Auffahrt Grafschaft Ring 10 Kilometer Stau, 40 Minuten extra. Die A555, da staut es in Richtung Köln. Zwischen Godorf und dem Kreuz Köln Süd 2 Kilometer, 10 Minuten plus. Auf der A560 St. Augustin Richtung Hennef, zwischen dem Dreieck St. Augustin West und dem Kreuz Bonn-Siegburg 6 6 Kilometer Stau, knapp 20 Minuten plus. Und zu guter Letzt gucken wir auf die B56 Richtung St. Augustin. Zwischen Bonn und St. Augustin auf dem gesamten Stück immer wieder stauige und stockende Abschnitte. Alles in allem auf 4 Kilometer. Hier braucht ihr fast 20 Minuten länger. Das war's von meiner Seite aus. Wenn ihr aber sagt, nee, da fehlt ein Stau, eine Verkehrsbehinderung oder auch ein Blitzer, dann sagt Bescheid. 0228 4007 111. Gute Fahrt!
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4: Und dem Nachmittagsteam. Wir gehen ins lange Wochenende. Schön, dass ihr diesen Weg mit uns gemeinsam geht.

0: Na, Frau Salt, Bekannte mit Komet von Udo Lindenberg und Apache gibt's jetzt zum Start ins lange Wochenende einen neuen Song für euch. Burn Brighter aus Großbritannien von ADMT. Das ist ein Song voller Energie und Gefühl, laut dem Songwriter selbst, und der perfekte Extra-Boost für zwischendurch.
1: I think he's choosing to put sticks on your fire when it's...
2: Es geht darum, Holz nachzulegen, wenn das Feuer schwächer wird. Du entscheidest dich, du übernimmst die Kontrolle. Ich glaube, jeder Mensch auf der Welt hat, egal in welcher Situation, die Möglichkeit, anders zu denken und zu wachsen. Wenn wir uns dazu entscheiden, wird das Leben besser. Ich sage nicht, dass es für jeden einfach ist. Jeder hat andere Umstände. Aber wenn du anfängst, für etwas zu brennen, gibt es kein Zurück. Du brennst nur noch stärker.
0: Ja, er sagt, der Song soll uns Mut machen, auch in dunklen Zeiten das eigene Licht nicht zu verlieren. Total süß, oder? Und weiterzumachen. Und genau das ist auch die wichtigste Botschaft, die er uns mitgeben möchte.
2: Ich hoffe wirklich, dass jeder, der das hört, versteht, du hast dieselbe Fähigkeit wie jeder andere. Wenn du dich entscheidest, stärker zu brennen, wenn du dich entscheidest, deine Wahrheit zu leben, dann kannst du das.
0: Tut gut, oder? Das mal zu hören. Hören wir jetzt im Song verpackt. ADMT mit dem Mutmacher Burn Brighter. Neu für euch bei Radio Bonn-Rhein-Sieg.

0: Wissenschaft und Forschung zum Anfassen und auch zum Selbstausprobieren. Das ist die Wissenschaftsnacht. Heute bis 23 Uhr spät auf dem Bonner Münsterplatz. Im Grunde ist das wie so eine kleine Zeltstadt, die da aufgebaut wurde. Und an den einzelnen Ständen in den Zelten könnt ihr zum Beispiel mit Virtual Reality und einer Riesenrakete ins All fliegen. Oder ihr schaut euch an, wie Drohnen und Turbinen funktionieren. Oder ihr absolviert ein realistisches Chirurgentraining. Radio Bonn Rhein-Sieg-Reporter Markus Krämer hat für uns die Wissenschaftsnacht getestet.
1: Ein Stand, der wirklich auch viele, viele Besucher anlockt, ist der Stand hier von der Uni Bonn. Und hier ist ein ganz bestimmtes Gerät, bei dem man ja Chirurgentraining machen kann, würde ich sagen. Der Christopher ist hier bei mir. Du leitest hier die Leute durch diese VR-Erfahrung. Erklär mal ganz kurz, was hat es damit auf sich?
2: Ja, es ist so, dass quasi in der Chirurgie ganz häufig beim Training ja an Präparaten bzw. an Kadavern trainiert werden muss. Und eine besondere Herausforderung ist zum Beispiel das Bohren in den Knochen hinein. Das muss halt in vielen mehrmaligen Üben immer wieder gelernt werden. Und das ist halt ein sehr kostspieliger Faktor. Ja, und wir versuchen mit so einem Haptikgerät dieses Kraftgefühl und dieses Lernen spürbar zu bekommen.
1: Man setzt auch eine VR-Brille auf und dann kriegt man da so einen Stick in die Hand. Und da wird wirklich der Widerstand simuliert, wie wenn ich als Chirurg arbeiten würde, oder?
2: Exakt genau, das ist es. Ja, das heißt, in der virtuellen Welt wirst du dann später quasi ja nicht diesen großen Haptikarm sehen, sondern dann das entsprechende chirurgische Werkzeug. Sei es der Bohrer oder Skalpell oder andere kleine Tools, die man da verwendet, und kann dann quasi entsprechend für das Gerät, was man dann hat, genau diese Kraft und den Widerstand halt spürbar merken. Und wenn ihr jetzt richtig Bock bekommen habt und gerade eh in Bonn unterwegs seid, dann kommt gerne zum Münsterplatz, zum Stand 6. Dann könnt ihr auch diesen Haptikarm einmal selber ausprobieren und dieses simulierte Bohren einmal testen.
3: Hallo Freitag, ab ins Wochenende.

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1: Mit Christoph Münch, guten Tag. Bundesaußenminister Wadephul fordert eine dauerhafte Unterstützung für die Ukraine. Am Rande des NATO-Außenministertreffens in Schweden sagte er, die Botschaft an Russland müsse sein, dass die westlichen Länder weiter an der Seite der Ukraine stehen, sagte er. Die Zahl der Ebola-Verdachtsfälle im Kongo steigt weiter. Laut der Weltgesundheitsorganisation wurden inzwischen fast 750 Verdachtsfälle registriert. 177 Menschen sollen gestorben sein. Und jetzt das Wichtigste von hier. Der Zoll hat heute Bilanz gezogen. Die Beamten haben im vergangenen Jahr mehr als 15 Tonnen Drogen aus dem Verkehr gezogen. Mit einem geschätzten Straßenwert von rund 300 Millionen Euro. Das berichtete heute das Hauptzollamt in Köln, das auch hier bei uns zuständig ist. Und damit hat sich die Menge der sichergestellten Drogen mehr als verdoppelt. Auch um gefälschte Produkte geht's beim Zoll. Die Zollämter hier in Bonn, in Gummersbach und Köln entdeckten falsche Kleidung, Mobiltelefone, selbst Kfz-Teile und mehr. Im Wert von fast 15 Millionen Euro. In Sachen Schwarzarbeit prüften die Ämter in Bonn, Bergisch Gladbach und Köln mehr als 850 Arbeitgeber. Sie leiteten über 6.300 Verfahren ein.
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1: Noch heute will die Stadt Bonn mit den Reparaturarbeiten auf der oder unter der Bornheimer Straße loslegen, denn dort ist an der Kreuzung zum Lievelingsweg ein Loch in der Straße, weil eine Leitung abgesackt ist. Am Dienstag soll dann alles fertig werden. Heute um 18 Uhr geht das Mondorfer Strandfest los in Niederkassel mit Live-Musik, einem Höhenfeuerwerk und ganz viele Kirmes bis einschließlich Montag. Die Stadt Niederkassel weist noch kurz vor dem Start darauf hin, dass im Bereich des Strandfestes Kiffen verboten ist. St. Augustin soll eine Taschengeldbörse bekommen, finden die Fraktionen von SPD, CDU, von FDP und Aufbruch. Die Verwaltung soll jetzt prüfen, wie das Projekt umgesetzt werden könnte. Eine Taschengeldbörse sei gelebter Zusammenhalt zwischen den Generationen, heißt es. Die Idee dahinter, Jugendliche sollen Ältere im Alltag unterstützen, beim Einkaufen zum Beispiel, bei kleineren Gartenarbeiten oder bei einfachen Aufgaben rund ums Haus. Und gleichzeitig könnten sie praktische Erfahrungen sammeln und sich etwas dazu verdienen. Eine solche Taschengeldbörse könne so einen echten Mehrwert für das soziale Miteinander in der Stadt schaffen, heißt es aus St. Augustin. 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
2: Das gibt's von Wettermann Carsten Brandt. Carsten, es wird schöner und schöner.
3: Ja, das geht jetzt richtig aufwärts. Die Werte steigen, steigen, steigen. 30 Grad, da freuen wir uns dann doch drauf bei den Werten über Pfingsten. Kleines Gewitterrisiko in den Nachmittagsstunden, sonst sieht's richtig gut aus.
2: Aktuell die Temperatur 25,8 warme Grad in Bonn am Hartberg, 26,9 in Wachberg-Niederbachem. Blick auf die Straßen im Radio Bonn-Rhein-Siegland. Jede Menge los. Wir fangen an mit Stau auf der A3 Richtung Frankfurt. Zwischen Lohmer Nord und dem Siebengebirge 9 Kilometer Stau und eine halbe Stunde plus. A59 hoch Richtung Köln. Zwischen Lind und dem Flughafen 2 Kilometer Stau, 10 Minuten extra. Die 59 jetzt Richtung Bonn. Zwischen dem Dreieck Heumer und Wahn 3 Kilometer Stau. Im weiteren Verlauf zwischen Spich und Troisdorf nochmal 2 Kilometer Stau. Mindestens 20 Minuten braucht ihr an dieser Stelle länger. A61 Mönchengladbach Richtung Koblenz. Zwischen Miel und der Auffahrt Grafschaft 13 Kilometer Stau, mindestens 50 Minuten länger. Die A555 haben wir in Richtung Bonn, zwischen Bornheim und dem Bonner Verteiler 1 Kilometer Stau, 10 Minuten extra. Und zu guter Letzt die A560 St. Augustin Richtung Hennef, zwischen Siegburg und dem Kreuz Bonn-Siegburg 3 Kilometer stockend, 10 Minuten plus. Wir haben den ersten Blitzer des Nachmittags. Diethelm hat ihn entdeckt, und zwar in Bonn-Beuel auf der Geislarer Straße hinter der Burglede, wenn ihr Richtung Geislar selbst unterwegs seid. Diethelm, vielen Dank fürs Durchgeben, und wenn ihr auch einen Blitzer sehen sollte da draußen. Ein Stau, eine Verkehrsbehinderung. Macht's wie Diethelm, sagt Bescheid. Geht per Anruf oder per WhatsApp, beides möglich, über die 0228 4007 111. Gute Fahrt!
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0: Ja. Kaum steht die WM vor der Tür, kloppt sich die Musikwelt darum, wer denn den offiziellen WM-Song beisteuern darf. Ich würde sagen, wir sind auf der sicheren Seite. Shakira hat sich dem Ganzen angenommen, sich mit Burner Boy zusammengetan und rausgekommen ist Die Die. Hören wir natürlich jetzt gleich hier bei Radio Bonn Rhein-Sieg. Vorher lasst uns aber nochmal gemeinsam kurz auf die Geschichte der WM-Songs schauen. Welcher von den ganzen Songs ist bei euch besonders im Kopf geblieben?
1: Also auf jeden Fall Waving Flags, 54, 79, irgendwie kriege ich jetzt gerade nicht mehr zusammen. Aber da gibt es auf jeden Fall auch viele deutsche Songs, die da ja eigentlich so auch noch mit reingehören.
2: Und von Shakira Locker?
3: Nee, wie ist das?
4: Da fällt mir tatsächlich ein Waka Waka, gar keine Frage.
5: Ja, ich sag mal so, dieses Waka Waka löst sehr viele Emotionen aus, ne, wenn man dieses Lied hört. Eigentlich war bis jetzt jedes Lied, bis jetzt was rauskam, sehr gut.
0: Ja, so eingängig und wohl musiziert, wie bei Waka Waka zum Beispiel, war es aber nicht immer. Zur WM 74 hat die deutsche Nationalmannschaft rund um Hoeneß und Beckenbauer zum Beispiel das kurzerhand selbst in die Hand genommen und rauskam, Fußball ist unser Leben. Also wenn ich ehrlich sein soll, bin ich recht froh, dass Shakira übernommen hat mit dem Song. Geht's also durch die WM. Die, die. Jetzt bei uns.

0: Die Die, Shakira und Burna Boy, der offizielle WM-Song 2026. Bevor wir uns um die WM kümmern, kümmern wir uns aber erstmal um das anstehende lange Wochenende, Pfingsten. Aber was ist eigentlich Pfingsten nochmal?
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2: Ja, jetzt stehen wir wieder hier, wie in der Schule in Mathe, vorne an der Tafel und haben mal gar keine Ahnung. Ja, was ist eigentlich Pfingsten? Ja gut, letzte Woche war Christi Himmelfahrt und da wussten ja viele auch nicht, was da genau gefeiert wird. Ja genau, Vatertag, also mit Bollerwagen los, saufen, rumgrillen, marschieren. Für viele das reinste Himmelfahrtskommando. Oder Fronleichnam ist ja auch bald, das weiß ja auch nie einer. Klassisch ist das Mannschaftsfahrtwochenende für Fußballvereine oder Kegelclubs, da wird dann auch viel getorkelt. Das sieht nüchtern betrachtet aus wie The Walking Dead, nur in Happy. Auf Deutsch Fronleichnam. Ja, das kann man sich also herleiten. So, aber was ist jetzt Pfingsten? Kommt mir doch nicht so. Soll ich euch mal schwierige Fragen stellen? Weiß nicht, wie riecht's unter Wasser? Oder ist James Bond der schlechteste Spion der Welt, weil ihn die ganze Welt kennt? Oder werden kleine Menschen bei Regen später nass? Ja, jetzt wisst ihr auch nicht weiter. Also immer dran denken, wer weiß, der redet nicht. Und wer redet, ja, weiß ich jetzt auch nicht.
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1: Mit Sarah Heinz, guten Tag. Familien in Deutschland sollen künftig weniger Papierkram haben, zumindest beim Kindergeld. Der Bundestag hat heute über Pläne beraten, das Kindergeld ab 2027 automatisch auszuzahlen, also ganz ohne Antrag. Bundesfinanzminister Klingbeil verspricht weniger Bürokratie und mehr Zeit für Familien. Hussein Asyandi aus dem News-Team. Wie soll das ohne Antrag denn genau funktionieren?
2: Geplant ist, dass Eltern das Kindergeld künftig automatisch bekommen, direkt nach der Geburt und ohne Extra-Antrag. Das soll schrittweise ab 2027, also ab dem nächsten Jahr, starten. Voraussetzung ist unter anderem, dass die Behörden die Kontodaten kennen und mindestens ein Elternteil in Deutschland arbeitet. Finanzminister Klingbeil sagt, etwa 300.000 Erstanträge pro Jahr könnten dadurch wegfallen. Aktuell liegt das Kindergeld bei 259 € pro Monat und Kind.
1: Gleichzeitig wird aber auch über mögliche Kürzungen beim Elterngeld diskutiert.
2: Der Hintergrund ist der Sparkurs der Bundesregierung. Familienministerin Prien sagt zwar, sie wolle um jeden Cent kämpfen. Trotzdem werden mögliche Kürzungen beim Elterngeld geprüft. Diskutiert wird etwa über die Höhe des Elterngeldes oder die maximale Bezugsdauer. Bisher gibt es Elterngeld ja meist für bis zu 14 Monate. Experten weisen jetzt auch noch darauf hin, dass die Leistung seit ihrer Einführung 2007 nicht erhöht wurde und deshalb durch die Inflation deutlich an Kaufkraft verloren hat. Also es müsste eigentlich sogar noch erhöht werden.
1: Danke, José, für die Infos. Noch mehr Meldungen hört ihr in der Zusammenfassung. Israel würde seine Siedlungen im besetzten Westjordanland gerne ausweiten. Deutschland und andere europäische Länder haben das scharf kritisiert. In einer gemeinsamen Erklärung fordern die Länder Israel jetzt dazu auf, dieses Vorgehen zu stoppen. Das Völkerrecht sei unmissverständlich. Israelische Siedlungen im Westjordanland seien illegal, hieß es. Bei einem Cyberangriff auf einen externen Dienstleister zahlreicher Kliniken in Deutschland sind Daten von zehntausenden Patienten gestohlen worden. Betroffen dürfte auch die Uniklinik Düsseldorf sein. Eigenen Angaben zufolge gibt es Hinweise auf mehr als 3000 Fälle mit allgemeinen Daten. Außerdem könnten in 162 Fällen Gesundheitsdaten betroffen sein. In Berlin soll eine Frau einen Handwerker rassistisch beleidigt und dann in ihrer Wohnung eingesperrt haben. Das teilte die Berliner Polizei mit. Ermittlungen gegen die Frau wurden eingeleitet. Der Handwerker war für Reparaturarbeiten in die Wohnung der Frau gekommen. Sie soll sich ihm gegenüber dann zunehmend aggressiv verhalten haben. In Deutschland setzen viele Hauseigentümer auf private Solaranlagen, auch wenn sie nicht mehr staatlich gefördert werden sollten. Das zeigt eine aktuelle Umfrage vom Energieanbieter E.ON. Knapp 3/4 der Befragten, die den Plan haben, eine Solaranlage einzurichten, sind für eine solche Investition, auch wenn sie dafür stärker in die eigene Tasche greifen müssten. Bundeswirtschaftsministerin Reiche plant, das Erneuerbare Energiengesetz zu reformieren. Dadurch soll auch die staatliche Förderung privater Solaranlagen stark reduziert werden.
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3: Mit Christoph Münch, guten Tag. Heute können die Telekom Baskets Bonn einen wichtigen Schritt im Kampf um die Meisterschaft tun, auswärts in Würzburg in der Playoff-Viertelfinalserie. Aber auch im Telekom Dome hier in Bonn ist was los, denn da gibt's ein Public Viewing des Spiels. Mehr gleich in unseren Lokalnachrichten um 20:30.
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4: Das sind einfach nur richtig schöne, sonnige Aussichten. Das erste richtige Sommerwochenende im Radio Bonn-Rhein-Siegland. Und dann ist es direkt auch noch ein langes. Es könnte nicht schöner sein, oder? Die nächsten Tage um die 30 Grad. Auch der Start in die nächste Woche und der Verlauf der nächsten Woche weiter sonnig, weiter freundlich. Auch aktuell richtig schön muckelig. 29,6 aktuell die Temperatur in Bonn bei Bechlinghofen. Der Öberg in Königswinter ist bei 27,8. Wachtberg-Niederbachem bei 26,8. Wir gucken auf die Straßen im Radio Bonn-Rhein-Siegland. Wir starten mit Warnmeldungen. 3 Stück haben wir. Einmal Vorsicht A3, Frankfurt Richtung Köln. In der Ausfahrt Siebengebirge eine ungesicherte Unfallstelle. Vorsicht A59 in Richtung Köln. Zwischen Troisdorf und Spich sind Gegenstände auf der Fahrbahn. Und auf der A555 in Richtung Bonn. Zwischen dem Kreuz Köln-Süd und Rodenkirchen hat es einen Unfall auf der linken und mittleren Spur gegeben. Auch diese ist noch ungesichert. Die Staus im Überblick. A3, Köln-Frankfurt. Zwischen Lohmer Nord und Siebengebirge 8 Kilometer Stau. Halbe Stunde plus. A4, Köln Richtung Aachen, zwischen dem Dreieck Heumer und Eiffeltor 7 Kilometer stockend, Viertelstunde plus. Auf der A59 staut es in Richtung Bonn, zwischen dem Dreieck Heumer und Warn 5 Kilometer Stau, 20 Minuten extra. A61, Mönchengladbach runter Richtung Koblenz, zwischen Miele und der Auffahrt Grafschaftring 14 Kilometer stockend, halbe Stunde plus. Die A555 haben wir in Richtung Bonn, zwischen Bornheim und dem Kreuz Bonn-Nord. 1 Kilometer Stau, 10 Minuten extra. Dann geht's auf die A560, St. Augustin Richtung Hennef. Zwischen St. Augustin und dem Kreuz Bonn-Siegburg 2 Kilometer Stau, 10 Minuten plus. Und auf der A565 staut es in beiden Richtungen, je zwischen Beul und dem Dreieck Bonn-Nord-Ost auf 1 Kilometer, 5 bis 10 Minuten braucht ihr hier länger. Einen Blitzer gebe ich euch noch mit auf den Weg. In Bonn-Beul ist er auf der Geislarer Straße hinter der Burglede, wenn ihr Richtung Geisler selbst unterwegs seid. Lieber Diethelm, vielen Dank fürs Melden. Und wenn ihr auch einen Blitzer seht, einen Stau, vielleicht eine Verkehrsbehinderung, macht's wie Diethelm. Sagt Bescheid, einfach per Anruf oder per WhatsApp. Beides geht über die 0228 4007 111. Gute Fahrt!
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schauen noch mal auf die Straßen im Radio Bonn-Rhein-Sieglern. Vorsicht A560, Hennef Richtung St. Augustin. Zwischen Hennef Ost und Hennef West sind Gegenstände auf der Fahrbahn. Fahrt hier bitte vorsichtig und kommt gut an.

0: schön, noch schöner. Das sind die Aussichten für das lange Pfingstwochenende, was uns hier bei uns im Radio Bonn-Rhein-Siegland bevorsteht. Was steht bei euch an? Was habt ihr vor?
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0: Aussichten für die nächsten 3 Tage sind für die meisten von uns fantastico. Viel Sonne, keine Arbeit, keine Schule, einfach nur die Seele baumeln lassen. Und von uns gibt's natürlich jede Menge Tipps, was ihr unternehmen könnt die nächsten Tage. Und einer dieser Tipps befindet sich auf dem Dach der Bundeskunsthalle in Bonn. Da gibt's die neue Ausstellung Interactions. Und diese meisten Kunstwerke, die sind zum Anfassen und zum Ausprobieren. Und dann bei dem Wetter da oben, toller Blick über die Stadt. Radio Bonn-Rhein-Sieg Freizeitreporter Sven Jaworek gibt seinen Daumen hoch.
1: Ich habe vor kurzem eine besondere Ausstellung besucht, besonders weil erstens diese Ausstellung befindet sich auf dem Dach der Bonner Bundeskunsthalle. Sven Bergmann hat mich da mitgenommen und mir alles ein bisschen gezeigt.
2: Wir steigen ein in den Fahrstuhl.
3: Mit dem langsamsten Fahrstuhl der Welt.
1: Und ratzfatz, eine Stunde später sind wir auch schon oben angekommen. Nein, Quatsch. Die Tür geht auf und überall Kunst zum Anfassen. Und das ist das zweite Besondere an der Ausstellung Interactions. Fast alles ist zum Mitmachen. Und mir fallen sofort die Tische auf, die da stehen. Da liegen ohne Ende weiße Legosteine überall verteilt.
3: Es sind 2,5 Tonnen Legosteine, weiße kleine Legosteine, wie wir sie alle kennen. Und die Besucherinnen und Besucher haben schon so eifrig gebaut, dass wir hier wirklich Wolkenkratzer, Kirchen und jetzt sieht man, wie kreativ Menschen sein können. Es ist einfach fantastisch.
1: Und dann schräg gegenüber sieht es aus, als hätte jemand ein Klettergerüst aufgebaut.
3: Was wir hier sehen, ist wirklich ein klassisches Klettergerüst, aber nicht in der Art und Weise, wie wir sie auf Spielplätzen sehen, sondern die sind auch merkwürdig verdreht und haben Windungen und das sieht etwas fragil aus.
1: Gibt es da noch diese Berührungsängste, weil man doch immer noch im Hinterkopf hat, oder darf ich das doch nicht?
3: Die Erwachsenen haben große Berührungsängste, die Kinder haben gar keine, weil sie erkennen da sofort ein Klettergerüst drin. Das heißt, sie nutzen alles.
1: Es gibt da noch ganz, ganz viel mehr zu entdecken. Eine Röhrenrutsche vom Dach nach unten vor den Eingang oder auch ganz kurz nach unten im Foyer. Hier ein Dinoskelett aus Trompeten. Auch da ausprobieren ausdrücklich erwünscht.
4: Jetzt bin ich mal gespannt, ob ich da überhaupt einen Ton rauskriege. Das war ich aber nicht. Ich kriege gar nichts raus. Hier nochmal. Nichts. Heiße Luft kommt da raus bei mir. Naja.
1: Guckt euch das an, probiert es aus. Interactions, die etwas andere Ausstellung in der Bonner Bundeskunsthalle, geht noch bis zum 1. November.
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1: Mit Christoph Münch. Guten Tag. Das Kindergeld soll mittelfristig jeder Familie ohne Antrag überwiesen werden. Der Bundestag hat in erster Lesung über eine Gesetzesänderung beraten, die auch in der Opposition auf Zustimmung trifft. Die Neuregelung soll dann im März kommenden Jahres in Kraft treten. Hunde und Katzen in der EU müssen allesamt gechippt werden. Die Mitgliedstaaten haben neue Regeln beschlossen, mit denen der illegale Tierhandel eingedämmt werden soll. Und jetzt das Wichtigste von hier. Mehr als doppelt so viele Drogen als im Vorjahr hat der Zoll bei uns in der Region im vergangenen Jahr entdeckt. Geschmuggelt wurde in Autos, in Reisebussen, in Zügen, per Paketen und so weiter. Insgesamt waren es mehr als 15 Tonnen mit einem geschätzten Straßenwert von rund 300 Millionen Euro. Das berichtete heute das Hauptzollamt in Köln, das auch hier bei uns zuständig ist. Auch um gefälschte Produkte geht es zum Beispiel beim Zoll. Die Zollämter Bonn, Gummersbach und Köln entdeckten falsche Kleidung, gefälschte Mobiltelefone, selbst nachgemachte Kfz-Teile und mehr im Wert von fast 15 Millionen Euro.
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1: Die Stadt Bonn hat heute schon mit den Reparaturarbeiten auf der Bornheimer Straße angefangen. Dort ist an der Kreuzung zum Lievelingsweg ein Loch in der Straße, weil eine Leitung abgesackt ist. Am Dienstag soll dann alles fertig werden. Heute um 18 Uhr, also in einer halben Stunde, geht das Mondorfer Strandfest los mit dem Fassanstich. Es gibt Live-Musik, ein Höhenfeuerwerk, ganz viel Kirmes bis einschließlich Montag. Die Stadt Niederkassel weist noch kurz vor dem Stadtstart darauf hin, dass im Bereich des Strandfestes Kiffen verboten ist. Die Baskets starten heute Abend in die dritte Partie in den Viertelfinal-Playoffs um die deutsche Meisterschaft. Es ist ein Auswärtsspiel in Würzburg. Aktuell steht es in der Serie 1:1 in Spielen und das Team, das zuerst 3 Siege holt, kommt weiter. Es sei nicht einfach in Würzburg zu spielen, sagt Baskets-Kapitän Michael Kessens. Die Halle sei laut mit sehr guten Fans. Und wer heute nicht mit den Baskets-Fans nach Würzburg reisen kann, hat eine andere Möglichkeit. Im Telekom-Dome gibt es ein Public Viewing des Spiels. Die Tore öffnen um 19 Uhr, also anderthalb Stunden vor Spielbeginn. Im Eintritt von 5 Euro ist ein Getränk enthalten. 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
2: Das gibt's von Wettermann Carsten Brandt.
3: Hallo, klasse Aussichten für Pfingsten. Ich freue mich auf einen tollen Samstag mit 30 Grad. Ich freue mich auf einen tollen Sonntag mit fast 30 Grad. Viel Sonne, Mini-Gewitterrisiko. Vielleicht sehen wir uns ja irgendwo im Freibad am Baggersee oder so. Alles ist möglich, wobei das Wasser ja noch relativ kalt ist. Also weniger im Freibad, aber am Baggersee. Aber das wird sich an diesem Wochenende ändern. Temperaturen dann am Montag auch um die 30 Grad.
2: Ja, und auch wenn das Wasser kalt ist, das ist eine willkommene Erfrischung, oder? Bei richtig schön warmen Temperaturen. Aktuell sind es genau 26,1 Grad in Bonn am Hartberg. Windeckkurs ist bei 27,3. Wir schauen auf die Straßen in Bonn und im Rhein-Sieg-Kreis und starten mit 3 Warnmeldungen. Vorsicht A3, Frankfurt Richtung Köln in der Ausfahrt Siebengebirge hat es einen Unfall gegeben. Die Unfallstelle ist noch nicht gesichert. Sie ist ungesichert. So, Vorsicht A555 in Richtung Bonn. Zwischen dem Kreuz Köln Süd und Rodenkirchen eine ungesicherte Unfallstelle auf der linken und auf der mittleren Spur. Auch hier bitte vorsichtig fahren, damit da nichts passiert. Denkt jeweils bitte an die Rettungsgasse. Die Staus A3, Köln Frankfurt zwischen Lohmer Nord und Siebengebirge. 8 Kilometer Stau, halbe Stunde plus. Die 59 haben wir in Richtung Bonn zwischen dem Dreieck Holmer und Wahn. 2 Kilometer Stau, 10 Minuten extra. A61 Mönchengladbach Richtung Koblenz zwischen Miel und dem Dreieck Sinzig. 14 Kilometer Stau, dreiviertel Stunde extra. Und auf der A560 St. Augustin Richtung Hennef zwischen Siegburg und dem Kreuzbahn Siegburg. 4 Kilometer Stau, 15 Minuten plus. Ein Blitzer gibt es noch mit auf dem Weg in Bonn-Beuel. Blitzt es auf der Geislerstraße, wenn ihr fahrt Richtung Geisler selbst unterwegs seid. Kurz hinter der Burg Lede. Kommt gut und vor allem sicher durch den Nachmittag ins lange Wochenende rein. Wenn ihr auf eurer Strecke noch was sehen solltet, Staus, Blitzer, Verkehrsbehinderung, sagt Bescheid. 0228 4007 111.
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0: Wir starten ins lange Wochenende hier bei uns im Radio Bonn-Rhein-Sieg-Land deutschlandweit. Und das merken wir auch auf den Straßen. Viel Rot hier bei mir in der Übersicht dazu. Die Kids hinten auf dem Rücksitz, die sagen, oh, ich muss pipi, wann sind wir da? Das Navi plappert vorne. Langsam wird's langweilig, aber...
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0: Unsere Onlinerin Katrin, du hast ein Gegenmittel
2: so
0: für die Langeweile.
2: Die Kennzeichen-Sammler-App, damit lernt ihr was und könnt sogar gegen Geschwister und Eltern antreten.
0: Kennzeichen ist klar, sammeln wirft Fragezeichen auf, Schilder lesen und Punkte kassieren, oder?
2: Ja, ungefähr. Also entweder man gibt halt das Kennzeichen ein oder scannt es mit der Kamera und zack, die App zeigt dir dann den Zulassungsbezirk, das Bundesland und oft noch so Zusatzinfos wie zum Beispiel HH für Hamburg oder SU für Siegburg, das kennen wir ja natürlich. Und manche sind natürlich auch ganz selten, wie zum Beispiel BÜS. Hast du irgendeine Idee, was das sein könnte?
0: Noch nicht mal gehört, glaube ich, irgendwann, nee.
2: Das steht tatsächlich für Büsingen, die Gemeinde im Hochrhein, die vollständig von der Schweiz umgeben ist, aber trotzdem tatsächlich zu Deutschland dazu gehört. Und davon gibt es eben nur 800 Kennzeichen, ist also was Besonderes. Und für die gibt es auch nochmal extra Punkte, wenn man die sammelt. Also da lohnt sich dann vielleicht auch nochmal schnell zu sein und einen Vorsprung zu sammeln. Und dieses Sammelfieber, das packt sogar die ganzen Influencer.
3: Die Sonne scheint noch, der Sommer naht. Und das bedeutet, dass ich eine kleine Kennzeichenjagd machen kann. Da können jetzt bestimmt nicht alle relaten, aber ich finde, Kennzeichen sammeln bringt mich schon an irgendwie sehr schöne Orte.
2: Schön. Ja, oder? Und das Beste ist, die App funktioniert sogar offline.
0: Also, diese Kennzeichen-Sammler-App jetzt noch vor dem Start ins lange Wochenende runterladen. Danke, Katrin.
2: Gerne.
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1: Mit Sarah Heinz, guten Abend. Es bleibt knapp mit den neuen Wohnungen. Laut dem Statistischen Bundesamt sind in Deutschland im vergangenen Jahr nur knapp 207.000 Wohnungen fertig gebaut worden. So wenige wie seit 14 Jahren nicht mehr. Vor allem private Bauherren halten sich zurück. Viele Projekte kommen wegen der Kosten ins Stocken. José Nasiandi aus dem News-Team. Wie sieht die Lage beim Wohnungsbau denn aktuell aus?
2: Ja, die Lage ist angespannt. Allein wenn man sich die Entwicklung innerhalb eines Jahres anschaut. Laut Statistischem Bundesamt waren im vergangenen Jahr 18% weniger Wohnungen fertig als im Vorjahr. Besonders stark eingebrochen ist der Bau von Einfamilienhäusern. Gleichzeitig gibt es zwar wieder mehr Baugenehmigungen, aber viele Projekte kommen nicht so schnell voran. Eine Genehmigung bedeutet noch kein Neubau. Nach Angaben des Zentralverbands Deutsches Baugewerbe stauen sich aktuell mehr als 760.000 genehmigte Wohnungen, weil die Materialien und auch die Kredite immer teurer werden.
1: Und was würde passieren, wenn das so bleibt oder sich weiter verschärft?
2: Dann dürfte sich die Wohnungsnot weiter verschärfen, besonders in Ballungsräumen, wie zum Beispiel hier bei uns in NRW. Weniger Neubauten bedeuten meist höhere Mieten, noch mehr Konkurrenz um bezahlbaren Wohnraum. Der Zentralverband Deutsches Baugewerbe warnt außerdem davor, dass Familien mit normalem Einkommen zunehmend verdrängt werden könnten. Die Bundesregierung setzt deshalb laut Bundesministerin Huberts jetzt auf schnellere Genehmigungen, Förderprogramme und niedrigere Baukosten. Experten sagen aber, selbst bei steigenden Genehmigungen wäre eine echte Entlastung frühestens ab 2028 spürbar.
1: Danke, José, für die Infos. Noch mehr Meldungen jetzt im Überblick. Beim Treffen der NATO-Außenminister in Schweden hat Bundesaußenminister Wadefuhl nochmal mehr Geld für die Ukraine gefordert. Mindestens dieselbe Summe wie das schon bestehende EU-Darlehen. Das wären weitere Hilfen in zweistelliger Milliardenhöhe. Wadefuhl wolle damit von Seiten der NATO ein klares Signal an Kiew senden. Kurz nach dem Start der E-Auto-Prämie sind laut Bundesumweltminister Schneider knapp 23.000 Anträge eingegangen. Die Anträge würden demnach auch oft aus Haushalten mit kleinem und mittlerem Einkommen stammen. Je nach Fahrzeug, Einkommen und Familiengröße liegt die Förderung bei bis zu 6.000 Euro. In Paderborn hat es einen Hackerangriff auf einen Fotodienstleister gegeben. Die Staatsanwaltschaft Köln hat jetzt die Ermittlungen eingeleitet. Laut Aussage eines Sprechers der Cybercrime-Abteilung könne man noch keine Details zum Verfahren nennen. Zuvor hatte der NDR berichtet, dass auch Fotos aus Schulen und Kindergärten betroffen sein könnten. An den Hochschulen in NRW wurden im vergangenen Jahr wieder mehr antisemitische Vorfälle gemeldet. Laut der Zentralen Beratungsstelle zu Antisemitismus an Hochschulen in NRW lag die Fallzahl im letzten Jahr bei 85. Das sind 7,6% mehr als im Jahr davor und sogar 3,5-mal so viele Fälle wie noch 2023. Bei den Vorfällen geht es unter anderem um Beleidigungen, Bedrohungen und Sachbeschädigungen.
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3: Mit Christoph Münch, guten Abend. Die Stadt Bonn will ja wieder die Biberratten jagen lassen. Wir hatten darüber berichtet, also die Nutrias, denn deren Population in der Rheinaue ist wieder deutlich gewachsen. Und das sorgt nun für Kritik, zum Beispiel vom Deutschen Tierschutzbund, der ist ja auch hier in Bonn. Man könne die Tiere auch sterilisieren lassen. Mehr gleich in unseren Lokalnachrichten um halb.
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4: Leute, schmeißt den Grill an, stellt das Feierabendbierchen kalt, macht nochmal einen ausgedehnten Spaziergang. Das Wetter passt, es ist richtig schön sonnig bis in die Nacht hinein und morgen machen wir weiter mit dem Sommerwetter, dann sogar noch wärmer. Am Wochenende sind über 30 Grad drin und genauso freundlich gehen wir auch in die nächste Woche rein. Freuen wir uns sehr drüber, war aktuell 26,3 Grad in Bonn am Hartberg. Der Rottersee in Troisdorf ist bei 28,2. Damit schauen wir auf die Straßen im Radio Bonn-Rhein-Siegland. Wir haben eine Warnmeldung auf der A3 Frankfurt Richtung Köln. In der Ausfahrt Siebengebirge hat es einen Unfall gegeben. Die Unfallstelle ist nicht abgesichert. Fahrt hier also bitte vorsichtig. Dann die Staus im Überblick. A3 Köln-Frankfurt zwischen Lohmer Nord und Siebengebirge. 9 Kilometer Stau, halbe Stunde plus. Die 59 haben wir in Richtung Bonn zwischen dem Dreieck Heumer und Wahn. 3 Kilometer Stau, Viertelstunde extra. A61 München-Gladbach runter Richtung Koblenz zwischen Miel und der Auffahrt Grafschaftsring. 11 Kilometer Stau, 30 Minuten plus. Dann haben wir noch einen kleinen Stau auf der 555 Richtung Bonn zwischen Rodenkirchen und Wesseling. 2 Kilometer Stau, 5 Minuten plus. Und zu guter Letzt schauen wir auf die A560 St. Augustin-Hennef zwischen St. Augustin und dem Kreuz Bonn-Siegburg. 2 Kilometer Stau, 10 Minuten plus. Einen Blitzer gibt es noch mit auf dem Weg. In Bonn-Beul ist der auf der Geislarer Straße. Wenn ihr Richtung Geislar unterwegs seid, kurz hinter der Burg Lehde. Und wenn ihr sagt, Moment, da fehlt ein Blitzer, ein Stau, ich habe noch eine Verkehrsbehinderung gesehen, dann sagt doch Bescheid. Dann haben wir da alle was von. 0228 4007 100. und 11. Gute Fahrt!
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0: Ich freue mich wirklich richtig doll in mir drin, dass Sven Jaworek ihn euch endlich empfiehlt. Es ist einer der süßesten Filme, die ich in der ganzen letzten Zeit gesehen habe. Der zweite Teil vom Animationsfilm Alles steht Kopf. Ein Familientipp durch und durch und es wird im wahrsten Sinne emotional.
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2: Machtwort gesprochen, Machtwort gesprochen.
3: Was ist das eigentlich für eine geile wie kreative Idee, die Emotionen eines kleinen Mädchens in den Mittelpunkt einer Animationsgeschichte zu stellen?
4: Seht ihr manchmal jemanden an und fragt euch, was geht wohl in seinem Kopf vor?
3: 2015 war das Alles steht Kopf Teil 1 ein großer Erfolg und ein großer Spaß, auch für Erwachsene. 9 Jahre später ist Riley, das Mädchen aus Teil 1, ein Teenager. Und jeder, der selbst mal Teenager war bzw. welche großgezogen hat, weiß, in dieser Phase wird ein ganzes Emotionsfeuerwerk gezündet.
5: Das ist der Weltuntergang!
3: Die neuen Emotionen in Teil 2 heißen Zweifel, Langeweile, Neid und, oh Gott, ist mir das peinlich.
6: Ich bin zu eklig, um ins Camp zu gehen oder je wieder irgendwo hin.
7: Tja, ein kleiner Ausblick auf die nächsten 10 Jahre.
3: In Teil 1 musste Riley mit dem Umzug in eine fremde Stadt zurechtkommen. In der Fortsetzung jetzt setzt die Pubertät ausgerechnet im Sommerferiencamp ein. Und da heißt es erstmal Emotionen bändigen, bevor es auf die Highschool geht.
8: Sie kommt klar, oder?
7: 50-50.
3: Ursprünglich sollten sogar bis zu 15 neue Emotionen eingeführt werden. Das war den Machern dann aber doch zu überfrachtet. Mein Fazit lautet:
9: Es gibt einen Teil 2.
10: Nicht sie hin!
0: Kann ich so unterschreiben. Wirklich ein schöner Film. Alles steht Kopf, Teil 2. Könnt ihr jederzeit streamen, wenn ihr ein Disney Plus Abo habt. Oder ihr guckt ihn im Free TV Pfingstsonntag um 19:45 bei Sat1. Das ist der Radio Bonn-Rhein-Sieg-Streaming-Tipp für euer langes Wochenende.

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1: mit Christoph Münch. Guten Abend. Die Bundesregierung hat mit Frankreich, Großbritannien und Italien die israelische Regierung wegen ihrer Siedlungspolitik ermahnt. In einer gemeinsamen Erklärung warnten die Länder vor einer Ausweitung der israelischen Siedlungen im besetzten Westjordanland. Zugleich verurteilten sie die Gewalt an Palästinensern durch israelische Siedler. Bundesjustizministerin Hubig will Ehepartner besser vor häuslicher Gewalt schützen. Dazu gibt es nun einen Gesetzentwurf. Demnach muss das Trennungsjahr bei einer Scheidung nicht eingehalten werden, wenn häusliche Gewalt im Spiel ist. Und jetzt das Wichtigste von hier. Der Zoll zieht Bilanz. Die Beamten haben im vergangenen Jahr mehr als 15 Tonnen Drogen aus dem Verkehr gezogen, mit einem geschätzten Straßenwert von rund 300 Millionen Euro. Das berichtete heute das Hauptzollamt in Köln, das auch hier bei uns zuständig ist. Und damit hat sich die Menge der sichergestellten Drogen im Vergleich zum Vorjahr mehr als verdoppelt. Auch um gefälschte Produkte geht's unter anderem beim Zoll. Die Zollämter Bonn, Gummersbach und Köln entdeckten demnach falsche Kleidung, auch falsche Mobiltelefone, selbst nachgemachte Kfz-Teile und mehr im Wert von fast 15 Millionen Euro. In Sachen Schwarzarbeit prüften die Ämter in Bonn, Bergisch Gladbach und Köln mehr als 850 Arbeitgeber im vergangenen Jahr und leiteten dabei über 6.300 Verfahren ein. Man findet sie hier im Radio Bonn-Rhein-Siegland, am Rheinufer, in Parks, also in der Nähe zum Wasser, die Nutrias. Diese Nagetiere haben sich in den vergangenen Jahren in unserer Gegend stark ausgebreitet. In den kommenden Monaten soll sich ihre Anzahl in Bonn aber wieder verringern. Die Stadtverwaltung hatte ja bekannt gegeben, Nutrias am Rheinauensee in den nächsten Monaten jagen zu lassen. Und das zum Bedauern der Bonner Linksfraktion und des Deutschen Tierschutzbunds, ebenfalls mit Sitz hier in Bonn. Sie argumentieren, das Sterilisieren der Tiere sei wesentlich tierschutzgerechter. Nutrias gelten hier in Europa als invasive Art. Sie haben hier keine natürlichen Feinde, können sich deshalb stark vermehren, richten aber auch Schäden an den heimischen Pflanzen an. Eine Entscheidung gab es heute beim 1. FC Köln und zwar in Sache Cheftrainer. René Wagner darf weitermachen und die Mannschaft auch in die kommende Saison führen. Wagner hatte das Amt des Cheftrainers ja zunächst nur übergangsweise von Lukas Kwasniok übernommen und mit der Mannschaft dann den Klassenerhalt geschafft. Unser FC-Reporter Guido Ostrowski weiß mehr zur FC-Entscheidung.
2: Die Entscheidung nach intensiven Gesprächen in der Vereinsführung kommt nicht überraschend. Sportgeschäftsführer Thomas Kessler gilt schon lange als Befürworter von René Wagner und hat das in den Gremien des Vereins auch so vertreten. Für Kessler überzeugt Wagner nicht nur durch die sportliche Kompetenz, sondern auch durch den Umgang mit den Spielern und die Fähigkeit, eine Mannschaft weiterentwickeln zu können. Wagner hat einen Vertrag bis 2028 unterschrieben und wird in der kommenden Saison zu den jüngsten Cheftrainern der Bundesliga gehören.
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3: Diese tollen Aussichten hat Wettermann Carsten Brand für uns.
4: Ja, abends, nachts kann man lange draußen sitzen. Es kühlt gar nicht so schnell ab. 16, 17 Grad für das Bonner Stadtgebiet. Morgen früh im Rhein-Sieg-Kreis 14 Grad. Viel Sonne, schönes Wetter. Morgen an die 30 Grad.
3: Ich glaube, ich spreche vielen aus der Seele, wenn ich sage, es tut so unfassbar gut, dass die Sonne scheint, dass es warm ist, dass der Sommer vor der Tür steht. Ich finde, es macht so viel mit dem Kopf, dass man irgendwie direkt viel positiver ist, oder? Freue ich mich sehr drüber. Bei genau 25 Grad, die wir messen an unserer Wetterstation in der Bonner Nordstadt. Bornheim-Wittig ist sogar noch bei 27,3. Der Blick auf die Straßen im Radio Bonn-Rhein-Siegland. 4 Staus haben wir noch, teils aber sehr ordentliche. Wir fangen an auf der A3 Köln-Frankfurt zwischen Lohmer Nord und Siebengebirge. 8 Kilometer Stau, 25 Minuten plus. Die A59 haben wir Richtung Bonn zwischen Rath und Warn. 4 Kilometer Stau, Viertelstunde extra. A61 runter Richtung Koblenz zwischen Rheinbach und der Auffahrt Grafschaft Ring. 10 Kilometer stocken, 25 Minuten extra. Und dann noch einen kleinen Ministau auf der A560 St. Augustin Richtung Hennef zwischen St. Augustin und dem Kreuzbahn Siegburg. 1 Kilometer Stau, 5 Minuten plus. Das soll's gewesen sein von meiner Seite aus. Wenn ihr aber sagt, nee, da fehlt noch was, dann sagt Bescheid. 0228 4007 111. Gute Fahrt!
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3: Am Freitagabend, an einem schönen sonnigen Abend, am Abend vor dem langen Wochenende. Es gibt genug Gründe, um richtig gut durch den Abend zu gehen, oder? Jetzt zusammen mit Bebe Rexha, New Religion.

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0: Freitagabend mit Holly Humberstone und To Love Somebody neu auf der Radio Bonn Rhein-Sieg Playlist. Jetzt gibt's einen kleinen Programmhinweis.
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0: Wenn ich euch jetzt sage, Leute, kauft euch Tickets für 159 Euro und seid dabei bei der Charity Gala der Bonner Baskets, dann kann ich absolut verstehen, wenn ihr fragt, naja, was kriege ich denn für diese Stange Geld? Und diese Frage gebe ich direkt weiter an Sven Otternberg, der die Gala mitorganisiert hat.
1: Wir haben einen Auszug aus dem GOP-Varieté-Theater, wir haben Versteigerungen, wir haben Tombola-Lose, die verkauft werden von unseren Cheerleadern, wir haben verschiedene tolle andere Preise, viele Künstler, die auftreten und das begleitet uns eigentlich mit einem schönen Programm durch den Abend.
0: Ja, und was über allem steht, dieser Abend ist dafür da, um Spenden zu sammeln für die Beta Humanitarian Help. Das ist eine Bonner Initiative, zu der auch Dr. Daniel Sattler gehört. Der ist Chirurg und reist regelmäßig in arme Länder, um vor Ort Menschen zu operieren, die ganz dringend medizinische Hilfe brauchen. Zuletzt war er im afrikanischen Burundi.
2: Das ist kein Spaßprojekt oder so, sondern wir machen das schon relativ konkret jetzt seit 7 Jahren. Und Burundi, kann man sich vorstellen, ist halt wirklich eines der ärmsten Länder der Welt. Da laufen also Leute rum mit Verbrennungsfolgen im Bereich der Hände und Extremitäten, Tumorleiden am Körper, unbehandelte Brustkrebspatienten. Und wir sehen dort einfach im gesundheitlichen Bereich unfassbaren Bedarf.
0: Und diese Initiative von Daniel und die Baskets, die haben vor ein paar Jahren dann zusammengefunden.
2: Ja, bei der Charity Gala und vor allem Svens Initiative hat mich halt so begeistert, dass da eine Community aufgetaucht ist, die sich für unsere Arbeit begeistert hat. Vorher haben wir das im Prinzip aus eigener Tasche in unseren Urlauben gemacht. Und diese Community gibt uns natürlich inzwischen auch einen Auftrag. Ne? Wenn da Spendengelder zusammenkommen, dann können wir natürlich auf der einen Seite damit was machen. Das gibt uns mehr Freiheit, aber wir haben natürlich dann auch einen Auftrag, da vor Ort was zu bewegen. Und wir können nur dort unten helfen, wenn hier fähige Leute zusammenkommen und sagen, wir gucken uns das an, wir unterstützen das und wir schieben da Geld rein.
0: Ja, wir hoffen und wir gehen auch davon aus, dass viele, viele 1.000 Euro zusammenkommen, die Pro Baskets Charity Gala am 29. Mai, also heute in einer Woche, im Bonner GOP-Theater. Die Infos zur Initiative und den Weg zu den Tickets, den findet ihr auf der Radio Bonn-Rhein-Sieg-Instagram-Seite.

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1: Mit Sarah Heinz, guten Abend. In ganz Deutschland hat es einen großen Cyberangriff auf Patientendaten gegeben. Betroffen sind mehrere große Kliniken und zehntausende Menschen. In NRW stehen die Unikliniken Köln und Düsseldorf im Fokus. Allein in NRW geht es insgesamt um mehr als 33.000 betroffene Patientinnen und Patienten. Angegriffen wurde ein externer Abrechnungsdienstleister. Die Versorgung in den Krankenhäusern selbst sei nach eigenen Angaben nicht beeinträchtigt gewesen. Mehr Infos hat Rosina Sjandi.
2: Der Angriff geschah schon Mitte April bei einem externen Dienstleister mit Sitz im Saarland, der für zahlreiche Kliniken in Deutschland die Abrechnungen übernimmt. Nach Angaben des Unternehmens Unimed wollten die Angreifer offenbar eigentlich die Systeme komplett verschlüsseln. Sie wurden vorher aber gestoppt. Davor seien aber bereits Daten abgeflossen. Betroffen sind nach bisherigen Angaben vor allem Kliniken in NRW, Baden-Württemberg, Rheinland-Pfalz und im Saarland. Allein in Köln geht es um rund 30.000 Fälle, in Düsseldorf um mehr als 3.000. In Baden-Württemberg sollen sogar über 70.000 Daten aus mehreren Unikliniken betroffen sein. Meist handelt es sich um Daten von Privatpatienten und Selbstzahlern. Nach Angaben der Kliniken und des Dienstleisters könnten darunter Namen, Adressen und Abrechnungsinformationen sein, in einzelnen Fällen auch Gesundheitsdaten. Die betroffenen Patienten sollen nun schrittweise informiert werden.
1: Danke, José. Mehr Meldungen sind das im Überblick. Israel würde seine Siedlungen im besetzten Westjordanland gerne ausweiten. Deutschland und andere europäische Länder haben das scharf kritisiert und Israel dazu aufgefordert, dieses Vorhaben zu stoppen. Das Völkerrecht sei klar, israelische Siedlungen im Westjordanland seien illegal, hieß es. Russland könnte seine Desinformationskampagnen gegen Deutschland ausweiten. Das berichtet das Nachrichtenportal T-Online. Die Moskauer Firma Social Design Agency würde demnach jetzt unter anderem Aktionen unter falscher Flagge vollziehen und an einem russlandfreundlichen Wikipedia-Klon für Deutschland arbeiten. Fast zwei Drittel der Deutschen sehen China als künftig führende Weltmacht. Das zeigen die Umfragewerte des aktuellen ZDF-Politbarometers. Vor knapp 3 Jahren wurde China auch am häufigsten genannt. Allerdings lagen die USA da noch knapp dahinter. Inzwischen hat sich der Abstand zwischen den beiden Ländern deutlich vergrößert. China kommt auf 62%, die USA nur noch auf 22%. Die deutsche Wirtschaft ist trotz des Iran-Kriegs leicht gewachsen. Nach Angaben des Statistischen Bundesamtes hat das Bruttoinlandsprodukt im ersten Quartal 2026 um knapp 0,3% zugelegt. Nach dem leichten Wachstum zum Jahresende sei die deutsche Wirtschaft auch positiv in das aktuelle Jahr gestartet, hieß es. Haupttreiber waren demnach vor allem gestiegene Exporte. Für das laufende Quartal rechnen Bundesbank und Wirtschaftsministerium wegen der hohen Energiepreise und der generellen Unsicherheit aber wieder mit einem Dämpfer. Und das waren die Nachrichten mit Sarah Heinz.
3: Das Wetter. Schönere Aussichten könnte es zum Start ins lange Wochenende kaum geben. Sonne, Sonne, Sonne, soweit das Auge reicht. Am Wochenende sogar bis zu 30 Grad, die mit drin sind. Die nächste Woche auch richtig schön freundlich. Also das ist jetzt erstmal wirklich eine richtig schön sommerliche Phase, in der wir drinstecken. Freuen wir uns sehr drüber. Bei aktuell noch 24,9 Grad in der Bonner Nordstadt, 27,1 in Niederkassel-Ranzel. Und damit gucken wir nochmal auf die Straßen im Radio Bonn-Rhein-Siegland. Wir haben eine neue Warnmeldung von der A4 Aachen Richtung Köln. Zwischen Eiffeltor und dem Kreuz Köln-Süd sind Fahrzeugteile und eine ungesicherte Unfallstelle auf der linken Spur. Hier also bitte vorsichtig fahren. 3 Staus haben wir noch. Einen auf der A3 Köln-Frankfurt. Zwischen Lohmer und Siebengebirge 5 Kilometer Stau, Viertelstunde an dieser Stelle noch plus. Auf der A61 Mönchengladbach runter Richtung Koblenz staut es noch. Zwischen Rheinbach und dem Dreieck sind sich insgesamt auf 10 Kilometer. Hier braucht ihr eine knappe halbe Stunde länger. Und der letzte Stau auf der A560 St. Augustin Richtung Hennef. Zwischen St. Augustin und dem Kreuz Bonn-Siegburg 2 Kilometer Stau, 10 Minuten plus. Das soll es gewesen sein von meiner Seite. Ich wünsche euch eine gute und vor allem natürlich sichere Fahrt ins lange Wochenende.
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3: Der Freitagabend vor dem langen Wochenende. Wir bringen euch rein, Lara Schamolli und das Team. Schön, dass ihr dabei seid. Hallo zusammen.

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0: Harry Styles mit American Girls, neu auf der Radio Bonn Rhein-Sieg-Playlist für euren Freitagabend. Und wir gucken, was die spontan Entschlossenen von euch unternehmen können. Es gibt Wissenschaft und Forschung zum Anfassen, zum Selbstausprobieren. Das ist die Bonner Wissenschaftsnacht. Die geht noch bis 23 Uhr auf dem Münsterplatz. Im Grunde haben die da eine kleine Zeltstadt aufgebaut mit ganz vielen einzelnen Ständen. Und da könnt ihr zum Beispiel mit Virtual Reality und einer Riesenrakete ins All fliegen. Oder ihr könnt euch anschauen, wie Drohnen und Turbinen funktionieren. Oder ihr absolviert ein Chirurgentraining. Radio Bonn Rhein-Sieg-Reporter Markus Krämer hat für uns die Wissenschaftsnacht getestet.
1: Ein Stand, der wirklich auch viele, viele Besucher anlockt, ist der Stand hier von der Uni Bonn. Und hier ist ein ganz bestimmtes Gerät, bei dem man ja Chirurgentraining machen kann, würde ich sagen. Der Christopher ist hier bei mir. Du leitest hier die Leute durch diese VR-Erfahrung. Erklär mal ganz kurz, was hat es damit auf sich?
2: Ja, es ist so, dass quasi in der Chirurgie ganz häufig beim Training ja an Präparaten bzw. an Kadavern trainiert werden muss. Und eine besondere Herausforderung ist zum Beispiel das Bohren in den Knochen hinein. Das muss halt in vielen mehrmaligen Üben immer wieder gelernt werden. Und das ist halt ein sehr kostspieliger Faktor. Ja, und wir versuchen mit so einem Haptikgerät dieses Kraftgefühl und dieses Lernen spürbar zu bekommen.
1: Man setzt auch eine VR-Brille auf und dann kriegt man da so einen Stick in die Hand. Und da wird wirklich der Widerstand simuliert, wie wenn ich als Chirurg arbeiten würde, oder?
2: Exakt genau, das ist es. Ja, das heißt, in der virtuellen Welt wirst du dann später quasi ja nicht diesen großen Haptikarm sehen, sondern dann das entsprechende chirurgische Werkzeug. Sei es der Bohrer oder Skalpell oder andere kleine Tools, die man da verwendet, und kann dann quasi entsprechend für das Gerät, was man dann hat, genau diese Kraft und den Widerstand halt spürbar merken. Und wenn ihr jetzt richtig Bock bekommen habt und gerade eh in Bonn unterwegs seid, dann kommt gerne zum Münsterplatz, zum Stand 6. Dann könnt ihr auch diesen Haptikarm einmal selber ausprobieren und dieses simulierte Bohren einmal testen.
0: Also das Ganze heute Abend bis 23 Uhr noch, die Bonner Wissenschaftsnacht.

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1: Mit Christoph Münch, guten Abend. Auch Patientendaten des Bonner Uniklinikums sind gestohlen worden. Hintergrund ist ein Cyberangriff auf einen externen Dienstleister, der für Krankenhäuser Abrechnungen übernimmt, auch für das UKB. Bei dieser digitalen Attacke sind personenbezogene Daten von Patientinnen und Patienten gestohlen worden. Das Bonner Uniklinikum nimmt diesen Cyberangriff sehr ernst. Das UKB hatte die Datenübertragung zu dem betroffenen Dienstleister sofort gestoppt, als der Fall bekannt wurde, heißt es. Man arbeite nun daran, den Vorfall umfassend aufzuklären und für größtmögliche Transparenz zu sorgen, betont die Uniklinik. Alle betroffenen Patientinnen und Patienten würden nun persönlich kontaktiert, heißt es weiter. Es gibt neue Updates rund um die Ermittlungen wegen des Bestechungsskandals an der JVA in Euskirchen. Die Bonner Staatsanwaltschaft und die Bonner Polizei werfen 8 JVA-Mitarbeitenden vor, Bestechungsabos an Häftlinge verkauft zu haben. Gegen monatliche Gebühren hätten die Häftlinge Hafterleichterungen bekommen. Und eine davon kam jetzt wohl ungewollt ans Licht, denn ein Freigänger der JVA Euskirchen wurde in einem Auto geblitzt, er war zu schnell. Aber er hätte zu dem Zeitpunkt eigentlich in seiner Zelle sitzen müssen. Auch gegen ihn wird nun ermittelt. Anfang des Monats gab es ja Durchsuchungen in der JVA in Euskirchen und in Wohnungen von Mitarbeitern. Wir hatten darüber berichtet. Beim Public Viewing im Telekom Dome dürfte die Stimmung jetzt schon groß sein. In einer Stunde starten die Telekom Baskets Bonn ins dritte Viertelfinal-Playoff-Spiel gegen und in Würzburg. 1:1 steht's in der Serie, es ist also noch alles offen. Heute und am Sonntag spielen die Baskets in Würzburg und falls dann noch eine weitere Partie nötig werden sollte, dann wäre die wieder hier in Bonn. Seit einer halben Stunde sind hier in Bonn aber trotzdem die Tore des Telekom Dome geöffnet, um dort die Spielübertragung gemeinsam zu schauen. Ein solches Public Viewing wird's dann auch wieder am Sonntag geben. Und das war der Tag hier im Radio Bonn-Rhein-Siegland. Ich wünsche schöne und sonnige Pfingsttage und einen Sieg für die Baskets, gerne auch am Sonntag. Die nächsten Nachrichten aus Bonn und dem Rhein-Sieg-Kreis gibt's dann morgen früh um 8.30 Uhr mit meinem Kollegen Markus Krämer.
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2: Ich höre im Grunde schon die ganzen Grills brutzeln, die Feierabendbiere, die aufploppen. Feierabend vorm langen Wochenende geht kaum schöner, oder?

0: Nach den Capital Cities traue ich mich nochmal, diese Büchse der Pandora zu öffnen. Gestern hat Bundestrainer Julian Nagelsmann den Kader für die Fußball-Weltmeisterschaft in 3 Wochen ungefähr in Amerika bekannt gegeben. Und diese Bekanntgabe hat für ordentlich Diskussionsstoff an allen Ecken und Kanten gesorgt, auch bei unserem Atze.
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3: Ja, nee, ist klar.
4: Ja, da haben wir alle gerätselt. Was macht der Nagelsmann für die WM? Welche Kaninchen zaubert der aus dem Hut? Und das Allerwichtigste, es kommt ein neuer ins Tor. Ja, fertig. Ja, der Manuel macht's nochmal. Das wird dann seine 5. WM. Ja. Der Neuer klebt schlimmer an seinem Stuhl als Günther Jauch. Und das in dem Alter. Der Rollator wird übrigens vom DFB bezahlt. Aber komm, mit Menschen, die lange im Amt waren, haben wir doch gute Erfahrungen. Ja, hier Angela Merkel. Die war auch 10 Jahre fest mit Mesut Özil zusammen. Und bei jeder WM in der Kabine. Und jetzt sagen einige, ja, aber der Manuel Neuer, der war doch raus aus der Nationalmannschaft. Mensch, der lacht doch schon so gut. Ja, sicher, aber Howard Carpendale doch auch. Und dann heißt das plötzlich, hello again, da bin ich wieder. Ti amo, alte Liebe rostet nicht. Ja, was denn? Soll der Manu sich jetzt dafür entschuldigen, dass er selbst mit Wadenverletzungen noch besser ist als andere Torwärter der Welt? Ja, der Neuer ist eine Instanz, eine Legende. Der ist wie eine Mischung aus dem alten 9-11er und einem jungen Atze Schröder. Er hat zwar immer irgendwo ein Wehwehchen, aber ist in jedem Strafraum zu Hause. Ihr versteht mich.
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0: Zwei Tage voller gutem Wetter, voll Zeit und voller Energie liegen vor uns. Und wie ihr das samstags von uns gewohnt seid, gibt es auch jede Menge Tipps für diese anstehenden freien Tage. In unserer Raus ins Rheinland Freizeitshow mit Kollege Sven Jaborek. Sven, gib mal einen kleinen Tipp, was erwartet uns denn?
1: Das wird, das kann ich jetzt schon versprechen, eine Sendung zum Mitmachen. Mhm. Ihr könnt zum Beispiel kickern. Ja, in Bonn gibt es Samstag und Sonntag ein internationales Kickerturnier. Oder ihr könnt mal in diese Trompete pusten. Das ist ein Kunstwerk, das zur Open-Air-Ausstellung der Bonner Bundeskunsthalle gehört. Auch da waren wir. Wir erzählen euch was zum Kölner Müllmuseum, dem Müllseum. Wir gratulieren zu 50 Jahre Roncalli und steigen zu Michael Schumacher in den Ferrari. Das und mehr verteilen wir wieder auf 2 Stunden Freizeitshow.
0: Und die gibt's wie immer morgen Mittag von 12 bis 2 hier bei uns. Und diesen Tipp, den nutze ich gleich, um mich von euch zu verabschieden. Ich starte ins lange Wochenende. Macht's euch schön die nächsten Tage. Genießt die Sonne, verbrennt euch nicht. Und wenn ihr mögt, hören wir uns in aller Frische nächste Woche wieder hier bei Radio Bonn-Rhein-Sieg. Tschüss zusammen!

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1: Ich bin Tanja Wagner. In Apotheken gibt's schon jetzt nicht nur Medikamente. Künftig sollen sie Patienten aber noch weitere Leistungen anbieten können. Von Impfungen über Vorsorge bis zu mehr Medikamenten, auch ohne bisher nötiges Rezept. Das hat der Bundestag beschlossen.
2: Es sollen sämtliche Schutzimpfungen angeboten werden können, wie gegen Grippe, Tetanus oder gegen Zecken. Auch Blutabnehmen soll bei über 18-Jährigen bald in der Apotheke möglich sein, aber nur nach einer medizinischen Schulung des Personals. In Ausnahmefällen sollen auch verschreibungspflichtige Medikamente ohne Rezept abgegeben werden. Die Kassenärztliche Bundesvereinigung hatte schon vorab gewarnt. Die Diagnose von Krankheiten, die Anwendung von Medikamenten und die Therapie seien Aufgabe der Ärzte. Dem stehen aber immer weniger Hausärzte im ländlichen Raum sowie volle Arztpraxen gegenüber. Tine Klimach, Berlin.
1: US-Außenminister Rubio hat beim NATO-Außenministertreffen in Schweden für einen Plan B zur Öffnung der Straße von Hormuz geworben. Alle würden ein Abkommen mit dem Iran begrüßen, das die Öffnung der für den globalen Öl- und Gasmarkt zentralen Meerenge beinhalte, sagte Rubio in Helsingborg. Falls sich der Iran aber weigere, die Meerenge zu öffnen und beschließe, sie zu kontrollieren und Mautgebühren für die Durchfahrt zu erheben, brauche man einen Plan B. Rubio hob hervor, dass die USA dabei nicht auf die Hilfe von Verbündeten angewiesen seien. Hunde und Katzen in der EU müssen künftig durch Mikrochips identifizierbar sein. Die EU-Staaten haben dieser neuen Regel endgültig zugestimmt. Bis die Chips Pflicht sind, gelten aber Übergangsfristen.
3: Begründet wird die Registrierungspflicht mit dem Kampf gegen illegalen Tierhandel. Für Hunde sieht die EU-Regelung eine Übergangsfrist von 10 Jahren vor, für Katzen sind es 15 Jahre. Bauernhofkatzen sind übrigens von der Chippflicht ausgenommen. Nun müssen nationale Datenbanken geschaffen werden, die natürlich auch EU-weit geteilt werden können. Wie das alles genau geregelt wird, ist noch unklar. Dieter Ebeling, Brüssel.
1: Lukas Podolski beendet seine Karriere als Profifußballer. Der Weltmeister von 2014, der seit 2021 in Polen spielt, hört in diesem Sommer auf. Ein Kapitel endet, eine neue Ära beginnt, teilte Podolski auf Instagram mit. Und das waren die Nachrichten mit Tanja Wagner.
0: Das Wetter.
4: Läuft heute Nacht schon nicht mehr ganz so kalt. Auf 15 bis 11 Grad geht's runter. Aber das Pfingstwochenende, das hat's ja wohl in sich wettermäßig. Ganz, ganz viel Sonne hier und da, ein paar harmlose Wölkchen und Temperaturen von 26 bis 30 Grad. Und zwar das ganze Pfingstwochenende und kein Regen in Sicht.
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4: Hier dauert's mindestens 17 Minuten länger. A1 Münster Richtung Dortmund zwischen KM Zentrum und dem Kreuz Dortmund-Unna 4 Kilometer, 17 Minuten plus. Nochmal A1 jetzt Euskirchen Richtung Blankenheim zwischen Nettersheim und Ausbauende A1 2 Kilometer, 20 Minuten obendrauf. Die A2 Dortmund Richtung Hannover zwischen Böen und Hamm-Üntrop 7 Kilometer, 25 Minuten plus und dann nochmal zwischen Beckum und Herzebrock-Laholz 3 Kilometer und 20 Minuten obendrauf. Zum Schluss habe ich noch die A44 Kassel Richtung Dortmund zwischen Warburg und Diemelstadt 4 Kilometer. Ihr müsst dann nochmal 17 Minuten mehr einplanen. Kommt alle sicher an.
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4: Hallo, ich bin Vera Körber. Schönes Wochenende wünsche ich euch. Jetzt erstmal schönen Freitagabend. Wir haben das ganze lange Wochenende vor uns. Er hier ist einer von uns. Kamrat hier aus NRW mit Hug Yourself.
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0: ganz romantisch, Joshua Caddison mit Jessie. Wir werden jetzt etwas unromantischer, machen eine kleine Reise nach Malle. Ja, an Ballermann, und zwar in den Bierkönig. Es ist ja irgendwie interessant. Ich war ja schon verwirrt, als ich gehört habe, Rapper Haftbefehl tritt da auf Malle. Jetzt aber auch noch Jason Derulo. Ja, Ende Juni im Bierkönig. Ich find's doch ein bisschen seltsam, oder? Shimmy, shimmy, yeah, shimmy, yeah, shimmy, yeah. Drink, swalalala. Drink, swalalala. Swalalala. Ja, also wenn man jetzt mal so ehrlich ist, so ein bisschen swalalala. Mit ein paar Bier-Intros vielleicht. Swalalala. Das könnte gut klappen. Haben sich natürlich auch die Kollegen außer Comedy-Redaktion gedacht.
1: Und jetzt alle!

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1: Ein Freund von mir sagt gerne, da motz ich nicht rum. Und es gibt auch wirklich nichts zu meckern. 26 bis 30 Grad sind jetzt am Wochenende drin. Dazu ganz viel Sonne, ein paar Wolken, aber die bringen immer noch keinen Regen mit. Also es wird richtig schön da draußen. Heute Nacht gehen die Temperaturen natürlich noch ein bisschen runter. 15 bis 11 Grad, aber auch die Nacht bleibt trocken.
0: NRW Verkehr.
1: Es wird ruhiger auf den Straßen. Hier braucht ihr immer noch 10 Minuten länger. A1 Münster Richtung Dortmund zwischen KM-Zentrum und dem Kreuz Dortmund unter 2 Kilometer 10 Minuten obendrauf. A2 Dortmund Richtung Hannover zwischen Hamm und Hamm-Üntrop 6 Kilometer plus 16 Minuten. Die A44 Dortmund Richtung Kassel zwischen Unna Ost und dem Kreuz Wehr 2 Kilometer. Da braucht ihr auch noch mal 10 Minuten länger. Und die A44 Kassel Richtung Dortmund zwischen Warburg und Diemelstadt 3 Kilometer. 17 Minuten mehr einrechnen bitte. Kommt gut durch.

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1: Ja, jetzt stehen wir wieder hier, wie in der Schule in Mathe, vorne an der Tafel und haben mal gar keine Ahnung. Ja, was ist eigentlich Pfingsten? Ja gut, letzte Woche war Christi Himmelfahrt und da wussten ja viele auch nicht, was da genau gefeiert wird. Ja genau, Vatertag, also mit Bollerwagen los, saufen, rumgrillen, marschieren. Für viele das reinste Himmelfahrtskommando. Oder Fronleichnam ist ja auch bald, das weiß ja auch nie einer. Klassisch ist das Mannschaftsfahrtwochenende für Fußballvereine oder Kegelclubs, da wird dann auch viel getorkelt. Das sieht nüchtern betrachtet aus wie The Walking Dead, nur in Happy. Auf Deutsch Fronleichnam. Ja, das kann man sich also herleiten. So, aber was ist jetzt Pfingsten? Kommt mir doch nicht so. Soll ich euch mal schwierige Fragen stellen? Weiß nicht, wie riecht's unter Wasser? Oder ist James Bond der schlechteste Spion der Welt, weil ihn die ganze Welt kennt? Oder werden kleine Menschen bei Regen später nass? Ja, jetzt wisst ihr auch nicht weiter. Also immer dran denken, wer weiß, der redet nicht. Und wer redet, ja, weiß ich jetzt auch nicht.
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1: Ich bin Tanja Wagner. Außenminister Wadefuhl ist optimistisch, was eine gemeinsame Zukunft der NATO mit den USA angeht, trotz der Kritik von US-Präsident Trump. US-Außenminister Rubio habe sehr das Gemeinsame der NATO betont, sagte Wadefuhl nach einem Treffen der NATO-Außenminister in der schwedischen Hafenstadt Helsingborg. Bei dem Gipfel der NATO-Staats- und Regierungschefs in der Türkei in 6 Wochen ginge es darum, ein Zeichen der Geschlossenheit abzugeben, sagte Wadefuhl. Es sei auch klar geworden, dass gemeinsam jetzt konstruktiv daran zu arbeiten sei, die Aufgaben der Zukunft zu lösen. In Apotheken gibt es schon jetzt nicht nur Medikamente. Künftig sollen sie Patienten noch weitere Dienstleistungen anbieten können. Von Impfungen über Vorsorge bis zu mehr Medikamente auch ohne bisher nötiges Rezept. Das hat der Bundestag beschlossen.
2: Es sollen sämtliche Schutzimpfungen angeboten werden können, wie gegen Grippe, Tetanus oder gegen Zecken. Auch Blutabnehmen soll bei über 18-Jährigen bald in der Apotheke möglich sein, aber nur nach einer medizinischen Schulung des Personals. In Ausnahmefällen sollen auch verschreibungspflichtige Medikamente ohne Rezept abgegeben werden. Die Kassenärztliche Bundesvereinigung hatte schon vorab gewarnt. Die Diagnose von Krankheiten, die Anwendung von Medikamenten und die Therapie seien Aufgabe der Ärzte. Dem stehen aber immer weniger Hausärzte im ländlichen Raum sowie volle Arztpraxen gegenüber. Tine Klimach, Berlin.
1: Bei einem Cyberangriff auf einen externen Dienstleister von Krankenhäusern in Deutschland sind zehntausende Patientendaten gestohlen worden. Betroffen waren Kliniken in Baden-Württemberg, Nordrhein-Westfalen, Rheinland-Pfalz und dem Saarland.
3: Das gehackte Unternehmen ist für Abrechnungen zuständig, aber nur von Privatpatienten und Selbstzahlern. Es wird vermutet, dass die Hacker das Abrechnungssystem verschlüsseln wollten. Mit solchen Angriffen wird Lösegeld erpresst. Das klappte aber nicht. Die Attacke wurde vorher abgewehrt. Der Zugriff auf die Daten von unterm Strich zehntausenden Patienten konnte aber nicht verhindert werden. Jan-Henner Reitze, Nachrichtenredaktion.
1: Lukas Podolski beendet seine Karriere als Profifußballer. Der Weltmeister von 2014, der seit 2021 in Polen spielt, hört in diesem Sommer auf. Ein Kapitel endet, eine neue Ära beginnt, teilte Podolski auf Instagram mit. Und das waren die Nachrichten mit Tanja Wagner.
4: Das Wetter.
5: Das ist das große Comeback des Jahres. Die Sonne ist wieder am Start. War ja heute schon richtig schön. In der Nacht geht es nochmal runter auf 15 bis 11 Grad. Aber dann machen wir auch einen ganz, ganz großen Sprung nach oben. 26 bis 30 Grad bekommen wir an diesem Wochenende. Und zwar an allen Tagen. Kein Regen in Sicht. Hier und da ein paar Wölkchen. Aber wie sagt man so schön? Die tun nichts. Die wollen nur spielen.
4: NRW Verkehr.
5: Aktuell habe ich 2 Meldungen für euch. Einmal A3 Köln Richtung Frankfurt zwischen Loma und dem Kreuz von Siegburg. 1 Kilometer, da braucht ihr eine Viertelstunde länger. Und die A44 Kassel Richtung Dortmund zwischen Warburg und Diemelstadt. 3 Kilometer, 17 Minuten obendrauf. Gute Fahrt.
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Guten Abend, meine Damen und Herren, und willkommen bei Messaround. Blues, Rhythm and Blues and Related Tunes. Mit Max Rues am Mikrofon, Kai Hofstetter an der Technik und Baptiste Gilles Thibault als Blues-Funk-Totem. Die Musikauswahl für die Sendung heute Abend ist auf Prison Blues fokussiert. Und davon gibt es mehr als genug. Denn in den USA sitzen mehr Menschen in Haft als in jedem anderen Land der Welt. Gegenwärtig sind das ungefähr 1,9 Millionen, wovon rund 40% Afroamerikaner sind. Also ein reicher Fundus für Blueslieder oder auch Gangster-Rap. Zwei von den meistbesungenen Gefängnissen in der Bluesmusik sind Parchment Farm in Mississippi und Commons Farm in Arkansas. Weniger als 100 Meilen Luftlinie und die Windungen des Mississippi-Flusses trennen diese Einrichtungen. Beide haben andere offizielle Namen, aber beide sind immer noch Farms, wo die Insassen auf den Feldern arbeiten. Ob bei Temperaturen von über 40 Grad Celsius oder unter dem Gefrierpunkt. Und für einen brutalen und mörderischen Umgang mit und unter den Insassen sind beide seit ihrer Gründung berüchtigt. Solche Zustände werden in vielen der Lieder thematisiert. Interessant ist aber auch, dass in den autobiografischen Liedern der Protagonist meist die eigene Schuld zugesteht. So wie in Parchment Farm Blues von Bucker White und Commons Prison Farm von Magic Slim and the Teardrops.

Nach Parchment Farm Blues von Parker White hörten Sie Commons Prison Farm von Magic Slim and the Teardrops. Wie man ins Gefängnis kommen kann, beschreiben jetzt Willie Nix und Lowell Folsom. Zunächst hören Sie Willie Nix mit Prison Farm Blues.

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1: Das war eben am Prison Bound von Lowell Fulson. Davor hören Sie Willie Nix mit Prison Bound Blues. Und jetzt hören Sie eine Nummer über eins der gewalttätigsten Gefängnisse in den USA, Angola Blues, von Champion Jack Dupree.

Das war eben Slim Harpo mit My Home is a Prison und davor hörten sie Champion Jack Dupree mit Angola Blues. Auch wenn sie nicht mal 30% der Gefängnisbevölkerung ausmachen, gibt es natürlich genug Stücke von weißen Musikern zu diesem Thema. Allerdings meist im Country- und Western-Stil. Dazu gehört die Nummer von Roy Head, Dismal Prisoner, und natürlich von Johnny Cash, Folsom Prison Blues.

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2: Yeah, einen wunderschönen guten Abend, Ladies and Gents. Und willkommen zum Mess Around Swamp Time hier auf Radio SWAMP. Zunächst mal ein schöner Gruß an die Stones und alle anderen Rentner.
1: Howdy, folks.
2: Buddy Guy ist auch schon 90 und hat Ende 2025 eine neue Scheibe herausgebracht, die genau das ist, was sie ist. Eine geile Bluesplatte, eher von der harten Sorte. Buddy Guy eben. Mit dem einen oder anderen Duopartner, aber immer dezent und songdienlich. Und Buddy Guy verrät gleich im ersten Titel sein Geheimnis. It Keeps Me Young. Peter Frampton an der zweiten Gitarre.

0: Ja, der ewig junge Buddy Guy verrät sein Geheimnis der ewigen Jugend.
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0: Johnny meint, er teilt dieses Geheimnis der ewigen Jugend mit Buddy Guy, obwohl er nichts Genaues über die Rolle junger, lediger, weiblicher Alligatoren in Buddys Lebenswandel weiß. Ja, Johnny, ist okay. Aber wir freuen uns über die religiöse Dimension in Buddy Guys Leben. Jesus loves the sinner, but he hates the sin. Begleitet von den Blind Boys of Alabama.

0: Tja, Ladies and Gents, bevor wir hier bei Radio SWAMP wieder zur Big Mama Mess Around zurückkehren, gibt's an dieser Stelle immer etwas Besinnliches auf die Ohren und dem ist natürlich auch heute so. Und zwar gleich zweimal. Zunächst eine kleine Hommage an John Lee Hooker und zum Schluss der Zeitvertreib, der hier bei uns alles am Leben erhält. Buddy Guy mit Swamp Poker. Es ist eben alles nur ein Spiel, kommt nur auf die Liga an.
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Oh, Mike, du hättest mich gefälligst vorher warnen können. In Restaurant geht's nicht ganz so wild weiter mit Mo Joan Nixon und High School is a Prison.

0: Das war's für diese Ausgabe von Mess Around, meine Damen und Herren. Im Hintergrund hören Sie Loretta Lynn mit Women's Prison. Und von uns hören Sie gleich wieder nächste Woche zur gleichen Zeit und auf der gleichen Wellenlänge. Bis dahin heißt es wie immer, don't mess up, mess around.
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1: Ich bin Uli Reitinger. Zum Impfen oder zum Teil auch zum Blutabnehmen sollen wir in Zukunft auch in die Apotheke gehen können. Außerdem sollen chronisch Kranke dort Medikamente auch ohne neues Rezept bekommen können. Das hat der Bundestag beschlossen. Die Bundesregierung will damit Apotheken auf dem Land erhalten und Arztpraxen entlasten. Der Verband der Hausärztinnen und Hausärzte sieht die geplanten Änderungen kritisch. Verbandschef Markus Blumenthal-Bayer sagte im ZDF:
2: Ich halte von der Apothekenreform gar nichts. Es ist weder eine Entlastung der Praxen noch eine Verbesserung von Versorgung, sondern es ist ein Dammbruch und es ist auch eine Gefahr für Patientensicherheit.
1: Der Vorsitzende des Verbands der Hausärztinnen und Hausärzte, Markus Blumenthal-Bayer. Die wegen gestiegener Spritpreise eingesetzte Taskforce der Bundesregierung bewertet die aktuelle Versorgungslage als stabil. Der Sommerurlaub sei sicher, auch in Sachen Kerosin, heißt es. Vertreter der Taskforce haben sich darüber mit der Logistik-, Chemie- und Luftverkehrsbranche ausgetauscht.
3: Sorgen gab es zuletzt wegen einer möglichen Kerosinknappheit. Aktuell geht es nicht um die Menge, sondern um die Preise. So ein Vertreter der Luftverkehrsbranche. Trotzdem ist die Lage weiter dynamisch und schlecht vorherzusehen. Für die Industrie geht es vor allem darum, Lieferketten langfristig zu sichern. Vor dem Start der Reisewelle zum langen Pfingstwochenende ist Tanken wieder billiger geworden. Im bundesweiten Tagesdurchschnitt kostete gestern ein Liter E10 knapp unter 2 Euro. Ähnlich auch der Liter Diesel. Wie es mit dem Tankrabatt weitergeht, ist noch nicht raus. Er besteht bis Ende Juni. Aus Berlin, Tine Klimach.
1: Außenminister Wadefuhl ist optimistisch, was eine gemeinsame Zukunft der NATO mit den USA angeht und das trotz der Kritik von US-Präsident Trump. US-Außenminister Rubio habe sehr das Gemeinsame der NATO betont, sagte Wadefuhl nach einem Treffen der NATO-Außenminister in der schwedischen Hafenstadt Helsingborg. In 6 Wochen kommen die Staats- und Regierungschefs der NATO in der Türkei zu ihrem Gipfel zusammen. Dabei gehe es dann darum, ein Zeichen der Geschlossenheit abzugeben, sagte Wadefuhl. Und noch zum Sport. Die deutsche Eishockey-Nationalmannschaft hat bei der Weltmeisterschaft in der Schweiz zum ersten Mal gewonnen. Gegen Außenseiter Ungarn siegte das Team von Bundestrainer Harold Kreis in Zürich mit 6:2. Damit kann die Mannschaft weiter aufs Viertelfinale hoffen, muss dafür aber die nächsten beiden Spiele gewinnen gegen Österreich und Großbritannien. Das waren die Nachrichten mit Uli Reitinger.
4: Das Wetter.
5: Läuft heute Nacht schon nicht mehr ganz so kalt. Auf 15 bis 11 Grad geht's runter. Aber das Pfingstwochenende, das hat's ja wohl in sich wettermäßig. Ganz, ganz viel Sonne hier und da, ein paar harmlose Wölkchen und Temperaturen von 26 bis 30 Grad. Und zwar das ganze Pfingstwochenende und kein Regen in Sicht.
4: NRW Verkehr.
5: Es gibt noch eine Meldung von der A3 Köln Richtung Frankfurt. Zwischen Lohmar und Siebengebirge 4 Kilometer. Da braucht ihr 23 Minuten länger. Ansonsten habe ich aber nichts. Kommt gut an.
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5: Hallo und einen schönen Freitagabend wünsche ich euch. Wer möchte und wer kann, der kann jetzt mit dem Moonwalk in Richtung langes Wochenende tanzen. Michael Jackson ist das mit Billie Jean.
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0: Die aktuelle Single von Teddy Swims, Mr. Know-It-All. Absolut geeignet, um im Stau ein bisschen auf dem Lenkrad rumzutippen und mal rechts und links zu gucken, was die anderen Leute so im Auto machen. Ja, es ist wieder viel Stau angesagt. Ein langes Wochenende. In manchen Bundesländern starten sogar die Schulferien. Und das bedeutet eben Stau ohne Ende. Die Frage ist ja, wie vertreibt ihr euch da die Zeit?
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3: Wenn es wirklich ein Stehstau ist, dann würde ich irgendwie meine E-Mails machen zum Beispiel. Also arbeiten am Handy.
4: Einfach mal die Ruhe genießen.
5: Wenn wir im Stau stehen, dann rasten eigentlich alle im Auto aus. Also da hätten wir auch gerne selber Tipps.
0: Ja, ich habe leider keine Tipps, denn ich bin heute auch fast ausgerastet. Also wenn ich so daran denke, wie ich heute zur Arbeit gekommen bin, da habe ich aber ganz andere Bilder im Kopf. 20 Kilometer und über eine Stunde gebraucht. Das war schön. Apropos Bilder im Kopf. Sido jetzt für euch.
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0: Das Wetter.
1: Ein Freund von mir sagt gerne, da motz ich nicht rum. Und es gibt auch wirklich nichts zu meckern. 26 bis 30 Grad sind jetzt am Wochenende drin. Dazu ganz viel Sonne, ein paar Wolken, aber die bringen immer noch keinen Regen mit. Also es wird richtig schön da draußen. Heute Nacht gehen die Temperaturen natürlich noch ein bisschen runter. 15 bis 11 Grad, aber auch die Nacht bleibt trocken.
0: NRW Verkehr.
1: Eine Meldung aktuell A3 Köln Richtung Frankfurt zwischen Lohmar und Siebengebirge. 4 Kilometer, da braucht ihr 20 Minuten länger. Gute Fahrt.

0: Einen schönen Freitag wünsche ich euch. Ich bin Vera Körber und wir machen weiter mit einer sehr, sehr gewaltigen Stimme. Alex Warren ist das mit Ordinary. Schönen Start in euer langes Wochenende. Macht's euch gemütlich.
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0: Nochmal ganz ruhig, Billie Eilish und Birds of a Feather, bevor wir richtig Gas.
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1: Ich bin Uli Reitinger. Der Bundestag hat ein Gesetz der schwarz-roten Koalition beschlossen, das Apotheken künftig mehr Leistungen ermöglicht. Dazu gehören Impfungen, Vorsorge- und Schnelltests, aber auch Blutentnahmen und die Abgabe verschreibungspflichtiger Medikamente ohne Rezept. Gesundheitsministerin Warken sagt, die Versorgung erfordere Aufgaben auf mehr Schultern zu verteilen. Bei Ärztevertretern stößt die Reform auf scharfe Kritik. Außenminister Wadefuhl hat sich optimistisch geäußert, beim NATO-Gipfel im Juli in der Türkei eine Verständigung mit den USA zu finden. Wadefuhl setzt auf eine NATO mit den USA. US-Außenminister Rubio habe das Gemeinsame der NATO betont, sagte Wadefuhl nach einem Treffen im schwedischen Helsingborg.
2: US-Außenminister Rubio machte seinen europäischen Kollegen eines ganz klar. Beim NATO-Gipfel in 6 Wochen in der Türkei müsse Präsident Trump vom Mehrwert der NATO überzeugt werden. Nachdem Spanien den USA die Nutzung eigener Stützpunkte für den Irankrieg verbot, stelle sich diese Frage ganz eindeutig. Und die Europäer sollen auch berichten, wie sie beim Aufbau der eigenen Verteidigung vorankommen. England und Frankreich haben angekündigt, bei der Sicherung der Straße von Hormuz mitzumachen. Auch Deutschland ist grundsätzlich bereit. Eine NATO-Mission wird das aber wohl nicht. Aus Brüssel, Edith Ebeling.
1: Bei einem Cyberangriff auf einen externen Dienstleister von Krankenhäusern sind zehntausende Patientendaten gestohlen worden. Betroffen sind Kliniken in Baden-Württemberg, Nordrhein-Westfalen, Rheinland-Pfalz und im Saarland.
3: Das gehackte Unternehmen ist für Abrechnungen zuständig, aber nur von Privatpatienten und Selbstzahlern. Es wird vermutet, dass die Hacker das Abrechnungssystem verschlüsseln wollten. Mit solchen Angriffen wird Lösegeld erpresst. Das klappte aber nicht. Die Attacke wurde vorher abgewehrt. Der Zugriff auf die Daten von unterm Strich zehntausenden Patienten konnte aber nicht verhindert werden. Der Cyberangriff passierte schon im April. Betroffene Kliniken haben angekündigt, alle Patienten zu informieren, von denen Daten gestohlen wurden. Jan-Henner Reitz zur Nachrichtenredaktion.
1: Und noch zum Sport. Drittligist Rot-Weiß Essen hat den ersten Schritt Richtung Aufstieg gemacht. RWE gewann das Relegationshinspiel gegen Zweitligist Greuther Fürth mit 1:0. Das Tor des Abends schoss Müsel nach einer guten Stunde. Das Rückspiel ist am Dienstag in Fürth. Das waren die Nachrichten mit Uli Reitinger.
4: Das Wetter.
5: Das ist das große Comeback des Jahres. Die Sonne ist wieder am Start. War ja heute schon richtig schön. In der Nacht geht es nochmal runter auf 15 bis 11 Grad. Aber dann machen wir auch einen ganz, ganz großen Sprung nach oben. 26 bis 30 Grad bekommen wir an diesem Wochenende. Und zwar an allen Tagen. Kein Regen in Sicht. Hier und da ein paar Wölkchen. Aber wie sagt man so schön? Die tun nichts. Die wollen nur spielen.
0: NRW Verkehr.
5: Immer noch die Meldung von der A3 Köln Richtung Frankfurt. Zwischen Lohma und Siebengebirge noch 2 Kilometer Stau. Braucht er noch 12 Minuten länger. Gute Fahrt.
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5: Hallo, ich bin Vera Körber. Schönen Freitag wünsche ich euch. Ich bin ja sehr froh, dass in den letzten Tagen mal jemand wieder das Licht da draußen angemacht hat. War schon nicht schön so dunkel und so grau, immer tagsüber, ne? Ja, und jetzt kommt er hier um die Ecke und sagt, sofort das Licht aus. Kato jetzt mit Turn the Lights Off.

0: Yeah, und If I Could Turn Back Time. Schönen Abend. Sagt man so, ne? Ist ja Frühling, aber na, die Temperaturen, die sagen doch an diesem Pfingstwochenende eher Sommer, oder? Ich meine, wir haben gerade mal Ende Mai, ne? Am Wochenende wird es so zwischen 26 und 30 Grad. Mein lieber Schwan, was macht ihr denn bei dem Wetter?
1: Ganz lange Spaziergänge mit Kindern auf den Spielplatz. Endlich wieder.
2: Anbaden, schwimmen gehen mit meinen Schildkröten. Sonne sitzen, Picknick im Grünen auf der Wiese.
3: Auf die Blumen.
4: Im Biergarten sitzen und ein Bier trinken.
5: Ich freue mich am meisten drauf, auf Wiesen zu sitzen, mit meinen Freunden einfach ein bisschen rumzuhängen, Musik zu hören und einfach gute Laune zu haben.
0: Ja, auf die gute Laune. Da freue ich mich auch drauf, denn man merkt es jetzt schon an den Leuten, das macht was mit uns, ne? Genießt das Wetter an diesem Wochenende.
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0: Das Wetter.
1: Das wird gut, richtig gut. Es geht noch mal runter heute Nacht auf 15 bis 11 Grad. Na klar, es bleibt aber auch in der Nacht auf jeden Fall trocken. Und trocken ist das Stichwort. Bleibt es das ganze Pfingstwochenende. Samstag, Sonntag, Montag durchgehend Sonne. Ein paar Wolken dabei, aber sonst gar nichts. Und vor allem wird es richtig heiß. 26 bis 30 Grad.
0: NRW Verkehr.
1: Die Straßen sind frei. Ich wünsche euch allen eine sichere Fahrt. Kommt gut an. Ja.

Hallo, wir gehen jetzt erstmal ganz entspannt weiter durch diese Nacht, würde ich sagen, mit Lilywood and the Brick mit Prayer in C. Ich bin Vera Körber. Gutes Wochenende euch.

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0: Großartig. Don Henley und The Boys of Summer. Schöne Nacht wünsche ich euch. Yay, yeah, wir sind im WM-Fieber. Ach nee, irgendwie noch nicht so richtig, oder? Also zumindest steht ja schon mal unser Kader fest. Das ist ja gut. Und da haben wir ja jetzt wenigstens auch schon mal was zu diskutieren. Atze hat schon mal vorgelegt.
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3: Ja, nee, ist klar.
4: Ja, da haben wir alle gerätselt. Was macht der Nagelsmann für die WM? Welche Kaninchen zaubert der aus dem Hut? Und das Allerwichtigste, es kommt ein Neuer ins Tor. Ja, fertig. Ja, der Manuel macht's nochmal. Das wird dann seine fünfte WM. Ja, der Neuer klebt schlimmer an seinem Stuhl als Günther Jauch. Und das in dem Alter. Der Rollator wird übrigens vom DFB bezahlt. Aber komm, mit Menschen, die lange im Amt waren, haben wir doch gute Erfahrungen. Ja, hier Angela Merkel. Die war auch 10 Jahre fest mit Mesut Özil zusammen. Und bei jeder WM in der Kabine. Und jetzt sagen einige, ja, aber der Manuel Neuer, der war doch raus aus der Nationalmannschaft. Mensch, der lacht doch schon so gut. Ja, sicher, aber Howard Carpendale doch auch. Und dann heißt das plötzlich, hello again. Da bin ich wieder. Ti amo. Alte Liebe rostet nicht. Ja, was denn? Soll der Manu sich jetzt dafür entschuldigen, dass er selbst mit Wadenverletzungen noch besser ist als andere Torwärter der Welt? Ja, der Neuer ist eine Instanz, eine Legende. Der ist wie eine Mischung aus dem alten 9-11er und einem jungen Atze Schröder. Hat zwar immer irgendwo ein Wehwehchen, aber ist in jedem Strafraum zu Hause. Ihr versteht mich.
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1: Ich bin Uli Reitinger. In Apotheken gibt es schon jetzt nicht nur Medikamente. Künftig sollen Apothekenpatienten aber noch weitere Leistungen anbieten können. Von Impfungen über Vorsorge bis hin zu mehr Medikamenten auch ohne bisher nötiges Rezept. Das hat der Bundestag beschlossen.
2: Es sollen sämtliche Schutzimpfungen angeboten werden können, wie gegen Grippe, Tetanus oder gegen Zecken. Auch Blutabnehmen soll bei über 18-Jährigen bald in der Apotheke möglich sein, aber nur nach einer medizinischen Schulung des Personals. In Ausnahmefällen sollen auch verschreibungspflichtige Medikamente ohne Rezept abgegeben werden. Die Kassenärztliche Bundesvereinigung hatte schon vorab gewarnt. Die Diagnose von Krankheiten, die Anwendung von Medikamenten und die Therapie seien Aufgabe der Ärzte. Dem stehen aber immer weniger Hausärzte im ländlichen Raum sowie volle Arztpraxen gegenüber. Aus Berlin, Tine Klimach.
1: Die EU und Mexiko haben nach 10-jährigen Verhandlungen eine modernisierte Fassung ihres Handels- und Partnerschaftsabkommens unterzeichnet. Das passierte bei einem bilateralen Gipfel in Mexiko-Stadt. EU-Kommissionspräsidentin von der Leyen und EU-Ratspräsident Costa waren mit einer größeren Delegation nach Mexiko gereist. Mit dem Handelsabkommen reagieren Mexiko und die EU auch auf die protektionistische Handelspolitik der USA. In Deutschland sind im vergangenen Jahr so wenige neue Wohnungen fertiggestellt worden wie seit 10 Jahren nicht. Nach Zahlen des Statistischen Bundesamts waren es rund 206.000. Das ist der niedrigste Wert seit 2012.
3: Seit Jahren versucht die Politik, Neubau anzukurbeln im Kampf gegen Wohnungsmangel und steigende Mieten. Die Zahlen zeigen, das gelingt nicht. Allein im Vergleich zum Vorjahr sind nochmal 18% weniger Neubauten fertig geworden. Die Baubranche fordert weiter weniger Bürokratie und bessere Rahmenbedingungen. Bauministerin Huberts verspricht wieder einmal Gesetzesänderungen, die Bauen einfacher machen sollen, und verweist auf eine gestiegene Zahl von Baugenehmigungen, die Besserung verspreche. Aus Berlin, Jan-Henna Reitze.
1: Und noch zum Sport. Drittligist Rot-Weiß Essen will nach 19 Jahren wieder in die zweite Fußball-Bundesliga aufsteigen. Und der Traum lebt weiter. RWE gewann das Relegationshinspiel gegen Zweitligist Greuther Fürth mit 1:0. Den einzigen Treffer erzielte Torben Müsel nach einer guten Stunde. Das Rückspiel findet am Dienstag in Fürth statt.
4: Das Wetter.
5: Sternenklar heute, 11 bis 14 Grad. Es geht sehr sonnig weiter in den nächsten Tagen. Die Temperaturen geben dann richtig Gas. Dann kratzen wir an den 30 Grad.
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6: A46 Düsseldorf-Heinsberg. Zwischen Dreieck Mönchengladbach-Wanlow und Erkelenz-Ost. 1 Kilometer Stau. 6 Minuten Zeitverlust. Wir wünschen allen unterwegs gute Fahrt.
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5: Jo, schönes langes Wochenende mit uns. Habt eine schöne Zeit. Claudia Löhr ist hier. Hallo zusammen.

0: Lasst mich raten, auch bei euch wird gegrillt an diesem Wochenende. Und man kennt es ja, ne? Du stehst an der Grilltheke und dann, ach komm, gib mir von dem Steak noch ein Stück mehr. Oh, so ein Würstchen geht auch immer. Oder ein Chibab-Chichi, pack noch einen ein. Ja, und dann haben wir am Ende so viel Kram zum Grillen, ja, dass du eigentlich die komplette Nachbarschaft auch noch einladen könntest. Kevin Zimmer über das Phänomen Grillreste.
1: Es ist doch so einfach. Kauf nicht so viel Fleisch. Aber auch ich tappe immer wieder in die Fleischkauffalle. Da steht man dann so an der Fleischtheke und sagt sich,
2: wir werden schon etwas finden.
1: Und wir werden viel finden. Und dann schleppst du diese Massen nach Hause und bist einen halben Tag mit Würzen beschäftigt.
2: Einmal haben wir Masala, brauchen wir. Hier haben wir Curry. Hier ist Koriander. Hier ist der Kurkuma. Das sind die Gewürze, die wir brauchen.
3: Kurkuma? Meint er vielleicht Kurkuma?
1: Ja, das ist Robert Geis, der grillt gerne und der meint Kurkuma. Der meint schon Kurkuma. Der steht direkt neben dem Cheyenne-Pfeffer und der Vanille. Man muss sich schon mit Gewürzen auskennen, um diese Fleischmassen lecker damit einzureiben. Wobei am Ende ist es eh egal, da kommt ja eh der helle Gewürzketchup drüber. Ja? Die Flasche, der man das Alter nur am vertrockneten Rest an der Öffnung ansieht und man damit auf Fliesen verfugen kann. Also, warum diese Mengen, die wir da kaufen zum Grillfest? Ja, im Steakhouse essen wir doch auch nur ein Stück Fleisch und nicht fünf. Du sagst halt abends dann noch, wenn so alles fertig gegrillt ist, ach, dann haben wir für morgen noch was. Aber so ein Hähnchensteak verdichtet sich über Nacht im Kühlschrank einfach zu Baustoff.
4: Ja, das sieht ja mehr als unappetitlich aus.
1: Mit dem hippen Couscous-Salat kannst du das Treppenhaus verputzen und der Blattsalat sieht einen Tag später aus wie die Frisur von Matthias Reim im Regen. Und dann sitzt du dir schweigend gegenüber, während deine Speiseröhre das Zeug probiert weich zu kneten. Und das dauert, ja? Genug Zeit, um darüber nachzudenken, ob man diese Mengen wirklich auch beim nächsten Mal kann.

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0: Das Wetter.
1: Wolkenlos heute. Angenehme Temperaturen zwischen 12 und 14 Grad liegen wir. Das hatten wir Anfang der Woche noch tagsüber, wenn man sich das überlegt. Morgen geht's dann mit viel Sonne weiter und es wird noch wärmer als gestern.
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2: Zurzeit liegen uns keine Meldungen vor. Wir wünschen allen unterwegs gute Fahrt.

Weekend Dancing in the Flames gleich für euch. Allen Nachtschichtlern sage ich, boah, bitte, bitte durchhalten, ihr schafft das. Und allen anderen viel Spaß, kommt gut durch, so oder so. Wir sind bei euch. Hallo zusammen, Claudia Löhrs hier.

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0: 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I got Vertigo.

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1: Ich bin Uli Reitinger. Unionsfraktionschef Jens Spahn sieht aktuell keine finanziellen Spielräume für eine BAföG-Erhöhung, obwohl diese in der Koalition bereits fest vereinbart ist. Staatliche Leistungen wie Bürgergeld, Wohngeld, Elterngeld und BAföG werden wir absehbar nicht erhöhen können, sagte der CDU-Politiker dem Münchner Merkur. Erst vor wenigen Wochen hatten sich Koalitionspolitiker nach langen Diskussionen auf eine BAföG-Reform verständigt. Die sieht vor, zum kommenden Wintersemester die Wohnkostenpauschale von 380 auf 440 Euro im Monat zu erhöhen. Dann soll das BAföG schrittweise auf das Niveau der Grundsicherung angehoben werden. Zum Impfen oder zum Teil auch Blut abnehmen sollen wir in Zukunft auch in die Apotheke gehen können. Außerdem sollen chronisch Kranke dort Medikamente auch ohne neues Rezept bekommen können. Das hat der Bundestag beschlossen. Die Bundesregierung will damit Apotheken auf dem Land erhalten und Arztpraxen entlasten. Der Verband der Hausärztinnen und Hausärzte sieht die geplanten Änderungen allerdings kritisch. Verbandschef Markus Blumenthal-Bayer sagte im Zweiten:
2: Ich halte von der Apothekenreform gar nichts. Es ist weder eine Entlastung der Praxen noch eine Verbesserung von Versorgung, sondern es ist ein Dammbruch und es ist auch eine Gefahr von Patientensicherheit.
1: Der Vorsitzende des Verbands der Hausärztinnen und Hausärzte Markus Blumenthal-Bayer. Die wichtigsten europäischen Verbündeten der Ukraine haben mit Präsident Zelensky darüber beraten, wie die stockenden Bemühungen um ein Ende des russischen Angriffskriegs wieder in Gang gebracht werden können. Bei der Videoschalte waren unter anderem Bundeskanzler Merz und der französische Präsident Macron dabei.
3: Im Abwehrkampf gegen den russischen Angriffskrieg spricht Zelensky nun von einer so starken Position seiner Streitkräfte wie seit Jahren nicht mehr. Zelensky sieht vor allem auch die jüngsten Drohnenangriffe weit im russischen Hinterland als Erfolg. Er hofft deshalb auf noch mehr Unterstützung und Geld der Europäer für die Ukraine. Hier in Moskau werden die Erfolge Kiews heruntergespielt. Kreml-Chef Putin gibt sich weiter siegessicher. Aus Moskau, Ulf Mauder.
1: Und noch zum Sport. Rot-Weiß Essen hat sich in einem packenden Relegationshinspiel gegen die Spielvereinigung Greuther Fürth eine gute Ausgangsposition erarbeitet und darf weiter von der zweiten Bundesliga träumen. Drittligist Essen besiegte den Zweitligisten Fürth mit 1:0. Das Rückspiel ist am Dienstag in Fürth.
4: Das Wetter. Perfekter Start ins lange Wochenende. Wenn ihr zelten seid, das muss ein sehr, sehr schöner Sternenhimmel sein. 11 bis 14 Grad haben wir. Morgen geht's dann gut nach oben mit den Temperaturen. Bis zu 30 Grad kriegen wir.
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5: Zurzeit liegen uns keine Meldungen vor. Wir wünschen allen unterwegs gute Fahrt.
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4: Hallo zusammen, kommt gut durch die Nacht, Claudia Löß hier, hallo.

0: langes Wochenende, endlich Pfingsten. Pfingsten. Was war Pfingsten denn eigentlich nochmal? Wer kann es uns erklären? Vielleicht unser Hannes?
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2: Ja, jetzt stehen wir wieder hier, wie in der Schule in Mathe, vorne an der Tafel und haben mal gar keine Ahnung. Ja, was ist eigentlich Pfingsten? Ja gut, letzte Woche war Christi Himmelfahrt und da wussten ja viele auch nicht, was da genau gefeiert wird. Ja genau, Vatertag, also mit Bollerwagen los, saufen, rumgrillen, marschieren. Für viele das reinste Himmelfahrtskommando. Oder Frohen Leichnam ist ja auch bald, das weiß ja auch nie einer. Klassisch ist das Mannschaftsfahrtwochenende für Fußballvereine oder Kegelclubs, da wird dann auch viel getorkelt. Das sieht nüchtern betrachtet aus wie The Walking Dead, nur in Happy. Auf Deutsch, Frohen Leichnam. Ja, das kann man sich also herleiten. So, aber was ist jetzt Pfingsten? Kommt mir doch nicht so. Soll ich euch mal schwierige Fragen stellen? Weiß nicht, wie riecht's unter Wasser? Oder ist James Bond der schlechteste Spion der Welt, weil ihn die ganze Welt kennt? Oder werden kleine Menschen bei Regen später nass? Ja, jetzt wisst ihr auch nicht weiter. Also immer dran denken, wer weiß, der redet nicht. Und wer redet, ja, weiß ich jetzt auch nicht.
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0: Das Wetter.
1: Sternenklar heute, 11 bis 14 Grad. Es geht sehr sonnig weiter in den nächsten Tagen. Die Temperaturen geben dann richtig Gas. Dann kratzen wir an den 30 Grad.
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2: Zurzeit liegen uns keine Meldungen vor. Wir wünschen allen unterwegs gute Fahrt.

Claudia Löhrs hier, hallo zusammen. Die Toten Hosen gleich noch hier bei mir mit. Hier kommt Alex so. Das hält wach. Und dann ganz neue Musik aus Spanien, Da lo mismo von Marquez. Schöne Nacht mit uns, hallo.

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0: durch diese Nacht mit John Legend. All of me. Ich weiß es ja nicht so, habt ihr genügend Holzkohle fürs Wochenende? Habt ihr Briketts? Vielleicht besorgt ihr lieber doch noch eine Gasflasche mehr? Man weiß es ja nicht. Vermutlich wird bei euch ja auch gegrillt am Wochenende, wie bei ungefähr allen. Was kommt denn bei euch auf den Tisch?
1: Nackensteak oder
2: Bratwurst.
3: Das, was gerade im Angebot ist eigentlich.
4: Fisch ist auch ganz gut.
5: Boah, ich finde Lachs echt gut. Also Lachs schmeckt richtig gut.
6: Zucchini in Öl einlegen, Salz, Pfeffer dran, fertig.
7: Kartoffeln. Einfach nur in Scheiben, dann ein bisschen Gewürz drauf, meistens so Paprika. Und dann einfach auf dem Grill ein bisschen anbraten lassen, ein bisschen wie Bratkartoffeln sind.

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4: Danke an alle, die nachts arbeiten. Wir sind bei euch.
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1: Ich bin Uli Reitinger. Finanzminister und SPD-Chef Klingbeil hat die Kompromissbereitschaft seiner Partei in den anstehenden Koalitionsrunden zu grundlegenden Reformen signalisiert. Die notwendigen Reformen voranzutreiben erfordere Kompromisse in der politischen Mitte, sagte Klingbeil der Rheinischen Post. Wir sind bereit, aufeinander zuzugehen und die Blockaden in unserem Land zu überwinden, so Klingbeil weiter. Unionsfraktionschef Spahn hat die bereits fest verabredete BAföG-Reform jetzt offenbar einkassiert. Staatliche Leistungen wie Bürgergeld, Wohngeld, Elterngeld und eben BAföG werden wir absehbar nicht erhöhen können, sagte er dem Münchner Merkur. Bei einem Cyberangriff auf einen externen Dienstleister von Krankenhäusern sind zehntausende Patientendaten gestohlen worden. Betroffen sind Kliniken in Baden-Württemberg, NRW, Rheinland-Pfalz und im Saarland.
2: Das gehackte Unternehmen ist für Abrechnungen zuständig, aber nur von Privatpatienten und Selbstzahlern. Es wird vermutet, dass die Hacker das Abrechnungssystem verschlüsseln wollten. Mit solchen Angriffen wird Lösegeld erpresst. Das klappte aber nicht. Die Attacke wurde vorher abgewehrt. Der Zugriff auf die Daten von unterm Strich zehntausenden Patienten konnte aber nicht verhindert werden. Der Cyberangriff passierte schon im April. Betroffene Kliniken haben angekündigt, alle Patienten zu informieren, von denen Daten gestohlen wurden. Jan-Henner Reitze, Nachrichtenredaktion.
1: Die wichtigsten europäischen Verbündeten der Ukraine haben mit Präsident Selenskyj darüber beraten, wie die stockenden Bemühungen um ein Ende des russischen Angriffskriegs wieder in Gang gebracht werden können. An der Videoschalte nahmen Bundeskanzler Merz, der französische Präsident Macron und der britische Premierminister Starmer teil. Aus London hieß es nachher, dass die Unterstützung der Ukraine in den kommenden Monaten noch verstärkt werde. Zum Sport. Der FC Bayern und Titelverteidiger VfB Stuttgart treffen am Abend im DFB-Pokalfinale aufeinander. Für die Bayern geht es nach der Meisterschaft um das Double. Trainer Vincent Kompany.
3: Es bleibt einfach ein historischer Moment, wenn man diese Pokal in die Luft stehen kann. Und dieses Erfolgserlebnis möchten wir auch haben. Unsere ganze Mannschaft spricht über dieses Pokal schon seit dem ersten Tag. Deswegen glaube ich, dass von Bayern München totale Wertschätzung gibt für dieses Pokal. Und ja, wir wollen den wieder nach München bringen.
1: Die Bayern müssen auf ihren angeschlagenen Torwart Manuel Neuer verzichten. Anstoß ist um 20 Uhr.
4: Das Wetter. Perfekter Start ins lange Wochenende. Wenn ihr zelten seid, das muss ein sehr, sehr schöner Sternenhimmel sein. 11 bis 14 Grad haben wir. Morgen geht's dann gut nach oben mit den Temperaturen. Bis zu 30 Grad kriegen wir.
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5: Zurzeit liegen uns keine Meldungen vor. Wir wünschen allen unterwegs gute Fahrt.
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4: Hallo zusammen, auf geht's in diesen sehr, sehr frühen Samstagmorgen. Hoffentlich ist Ausschlafen morgen bei euch angesagt. Alex Warren jetzt noch für euch, Claudia Löss hier. Hallo zusammen, schön, dass ihr da seid.